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0: Willkommen im Kulturton, dem Kultur- und Bildungskanal auf Freirad. Zur heutigen Sendung zum Thema Bildung und Arbeit begrüßt Sie Matthias Martin Domanik. Die Situation am österreichischen Arbeitsmarkt war schon einmal einfacher. Die Anfang des Monats vorgestellten Zahlen vom April zeigen dabei eine auffallende und besonders beunruhigende Tendenz. Nicht nur ist die ohnehin schon recht hohe Arbeitslosigkeit gegenüber dem Vorjahr noch um weitere 1,5% gestiegen, der Anstieg betrifft vor allem Frauen. Während bei Männern sogar ein leichter Rückgang der Arbeitslosigkeit zu beobachten war, stieg die Anzahl der Frauen, die arbeitslos gemeldet oder in Schulungen waren, sogar um 4,9%. Grund für diese Entwicklung ist der hohe Frauenanteil im derzeit stark angeschlagenen Handel und im Gesundheits- und Sozialwesen. Die ohnehin schon oft komplizierte Situation von Frauen, die aus einer Babypause bzw. Familienzeit auf den Arbeitsmarkt zurückkehren wollen, wird unter diesen Bedingungen nicht einfacher. Die AK Tirol bietet seit einigen Jahren ein spezielles Programm für solche WiedereinsteigerInnen am BFI Tirol an, bestehend aus Beratung und einem Kursangebot. Wie dieses Programm im Detail aussieht, darüber habe ich für den Kulturton mit Nadja Krug gesprochen, die beim BFI Tirol InteressentInnen berät.
1: Ja, wir wollen als Arbeiterkammer mit diesem Beratungs- und Bildungsprogramm Frauen unterstützen, bevor sie wieder einsteigen beruflich. Das heißt, in Form von Kurskostenförderungen, mit Beratung, mit kostenloser Kinderbetreuung. Und das soll einfach diesen Einstieg oder diese berufliche Rückkehr erleichtern.
0: An wen genau wendet sich das Angebot? Wie sind WiedereinsteigerInnen und Wiedereinstieg in diesem Kontext definiert?
1: Das Angebot ist sozusagen für alle offen, für alle Mütter, die sich beruflich vorbereiten wollen auf die Rückkehr, die Fragen haben zur Aus- und Weiterbildung, wo es aber auch vielleicht um Vereinbarkeitsfragen geht und die auch natürlich Fragen nach einer Förderung, Finanzierung für die Weiterbildung. Und wir wollen eben ansetzen, bevor die Frauen wieder in Teilzeit beginnen zu arbeiten. Also dann wäre der Wiedereinstieg sozusagen schon erfolgt.
0: Das Angebot richtet sich also explizit an Mütter, die nach der Babypause auf den Arbeitsmarkt zurückkehren, aber nicht zum Beispiel an Rückkehrerinnen aus einer Pflegekarenz.
1: Explizit um Mütter, genau. Also die Familiensituation mit Kleinkindern, Kinderbetreuungssituation und so weiter ist Thema, genau.
0: Warum besteht eigentlich überhaupt die Notwendigkeit für ein solches Programm?
1: Wow, das ist ganz ein wichtiger Punkt und ein dringender Punkt. Für Mütter ist es ja so, dass sie mindestens ein Jahr im Normalfall in Karenz sind, meistens länger. Das ist einfach eine längere Auszeit, die sie für die Care-Arbeit sozusagen zur Verfügung stellen. In der Zeit können sie andererseits ja nicht im Erwerbsleben stehen und brauchen einerseits dann auch wieder Auffrischung oder um eine Höherqualifizierung zu erzielen, eine Weiterbildung. Und wir wollen sie damit einfach auch bestärken, gell? Für das, dass sie das auch natürlich mit der Kinderbetreuung auf sich nehmen, diese Zeit auch nicht berufstätig sein können, dass wir sie da eben mit Weiterbildung, Kinderbetreuung und eben auch mit den Kosten unterstützen. Das ist ja eine große Kostenfrage.
0: Wie lange sind die WiedereinsteigerInnen typischerweise tatsächlich vom Arbeitsmarkt weg gewesen?
1: Also viele wählen eben dieses Kinderbetreuungsmodell, das Einjährige, das einkommensabhängige Kinderbetreuungsmodell oder eben auch das Pauschale, was dann auch länger geht. Das ist ganz individuell und unterschiedlich. Es gibt auch Frauen, die länger über diesen Kinderbetreuungsgeldbezug zu Hause bleiben, sind aber nicht so viele. Also der meiste Teil versucht schon so nach 1,5, 2 Jahren dann wieder einzusteigen.
0: Geht es hier mehr um eine Unterstützung der Rückkehr in den alten Beruf, an den alten Arbeitsplatz oder um eine komplette Neuorientierung?
1: Ja, das ist auch eine sehr individuelle Frage, die auch Inhalt der Beratung ist. Es hat sich aber jetzt eben in dieser Befragung gezeigt, die wir durchgeführt haben. Also wir haben geschaut, was machen die Frauen, die vor 5 Jahren eben bei uns waren und Weiterbildungen gemacht haben, dass wirklich ein großer Teil, also fast 60%, sich neu orientiert hat.
0: Es geht also tatsächlich in den meisten Fällen um eine grundsätzliche berufliche Neuorientierung, also noch nicht einmal innerhalb des alten Betriebs.
1: Genau, wir schauen in der Beratung schon auch darauf, ob sie jetzt zum Dienstgeber zurückgehen können und vielleicht in eine andere Tätigkeit. Vielleicht braucht sie ja da dann eine Weiterbildung. Das wäre eine Option, machen aber auch nicht so viele, aber es gehen wirklich, ich glaube nicht einmal 15% zum Dienstgeber zur selben Tätigkeit zurück. Und da muss man sagen, ist sicher auch die Wirtschaft gefordert, da wahrscheinlich auch näher mal hinzuschauen, woran liegt es? Es gibt viele Unternehmen, die das natürlich auch sehr gut machen, aber es verändern sich für viele Frauen durch das Mama-Sein, durch die Familienzeit einfach auch die Werte. Also die Frauen wollen auch etwas anderes und nehmen dann auch in Kauf, sich weiterzubilden und das auch gut zu planen.
0: Der erste Schritt im WiedereinsteigerInnenprogramm ist das Beratungsgespräch. Wie laufen diese Beratungen im Vorfeld ab?
1: Also es beginnt alles mit dem Beratungsgespräch eben, wo wir uns einfach einmal die aktuelle Situation anschauen. Es ist wirklich sehr individuell. Wir schauen uns auch an, welche Aus- und Weiterbildungswege gibt es bisher, welche Berufserfahrung gibt es, welche Kompetenzen. Und dann ist die erste und wichtigste Frage immer, wo soll es hingehen? Also wie kann sich die Wiedereinsteigerin die berufliche Rückkehr vorstellen? Was soll das sein? Und da aufbauend planen wir dann einfach auch, braucht es eine Weiterbildung, kann es aber auch vielleicht direkt in die Bewerbungsphase gehen, was ist da notwendig?
0: Sollte sich die Wiedereinsteigerin auf das Beratungsgespräch irgendwie speziell vorbereiten, etwa Unterlagen mitbringen?
1: Ja, also für das Erstgespräch haben wir immer eine Stunde zur Verfügung, wo wir wirklich einmal Informationen austauschen und uns kennenlernen und mal schauen, wie ist die Situation. Wir haben aber immer, wenn jemand bei uns teilnimmt, dann im Zuge des Weiterbildungsprogramms vorab mehrere Gespräche, auch während der Weiterbildung dann. Also wir begleiten den gesamten Prozess. Aber es braucht am Anfang natürlich auch für eine Entscheidung mehrere Gespräche. Also die Frauen halten dann eine Rücksprache wegen der Kinderbetreuung mit Großeltern oder Partner. Und die Entscheidung soll ja gut überlegt sein. Deswegen haben wir meistens mehr Gespräche. Vorbereiten müssen sie sich im Grunde nicht. Sinnvoll ist natürlich schon, im Vorfeld vielleicht schon zu wissen, okay, wo kann es hingehen. Wer aber noch gar keine Vorstellung oder Idee hat, kann bei uns auch einen Orientierungsworkshop machen, wo wir uns eben diese berufliche Neuorientierung gemeinsam dann anschauen.
0: Worum geht es bei diesem Workshop zum Einstieg?
1: Bei diesem Workshop geht es darum, dass die Frauen sich einmal für sich Zeit nehmen können und reflektieren können, was bringe ich denn überhaupt mit? Also was sind meine Stärken, was sind meine Kompetenzen, wo liegen meine Interessen? Wo liegen auch meine Werte? Das ist ganz ein wichtiger Punkt für den Wiedereinstieg. Also was ist mir wichtig für mein Berufsleben, für mein Familienleben? Und wir legen auch die Rahmenbedingungen fest. Also wie viele Stunden möchte ich zurückkehren? Wie ist es mit der Kinderbetreuung geregelt? Und das eben alles, das ist der einzige Online-Workshop, den wir anbieten, alles gemeinsam in der Gruppe. Das heißt, die Frauen profitieren ganz stark davon, mit den anderen Frauen auch zu reden und in den Austausch zu gehen.
0: Was sind die typischen Situationen und auch Probleme von WiedereinsteigerInnen? Welche Themen und Fragen tauchen dort häufiger auf?
1: Ja, typische Fragen oder Themen, Situationen wären eben, dass es keine Möglichkeit gibt, zum früheren Dienstgeber zurückzukehren, sei es jetzt von den Arbeitszeiten her, von der Kinderbetreuungssituation her oder auch von der Verantwortung her. Es ist in Teilzeit vielleicht nicht möglich. Und da ist einfach oft eine Neuorientierung notwendig. Neuorientierung kann aber auch sein, vielleicht bewerbe ich mich bei einem anderen Dienstgeber. Es ist aber oft so die Frage, wie fange ich denn überhaupt an? Also was ist der erste Schritt? Was mache ich als erstes? Und im Gespräch, das ist vielleicht noch ganz ein wichtiger Punkt, im Gespräch ergibt sich da schon oft ganz viel.
0: Einen Überblick über das WiedereinsteigerInnenprogramm kann man sich auch online verschaffen.
1: Also wir bieten auch Online-Info-Webinare an. Termine sind auf der AK-Homepage zu finden oder unter wiedereinstieg.tirol, da kann man sich anmelden. Und da informiere ich nochmal ganz genau zum Programm, also welche Kurse wir anbieten, wie das Ganze abläuft. Und das kann man ganz bequem von zu Hause aus sich einmal anhören, einmal anschauen und dann natürlich auch Fragen stellen. Es bietet auch dafür ausreichend Zeit. Und wer dann möchte, kann sich eben auch für einen Beratungstermin entscheiden und vorbeikommen. Oder wir machen ihn eben auch telefonisch oder über Video, MS Teams.
0: Wie geht es dann nach der Beratung konkret weiter? Unter welchen Bedingungen kann das Kursangebot des BFI genützt werden?
1: In der Beratung selber entscheiden wir dann, welcher Weg es sein wird. Wer Weiterbildungen besuchen möchte oder Kurse besuchen möchte, wir haben ja ein eigenes Angebot für die Wiedereinsteigerinnen am Vormittag. Dafür stelle ich dann den Antrag. Das heißt, es muss auch ein Kurskostenförderantrag gestellt werden und wenn es zur Förderzusage kommt, kommt der organisatorische Schritt, da machen wir dann die Anmeldung für die Wiedereinsteigerin am BFI, schauen, dass alles sozusagen gut geplant ist und dann kann die Frau sozusagen gut starten.
0: Und welcher Anteil der Frauen nimmt dann an dieser nächsten Stufe des Wiedereinsteigerinnenprogramms tatsächlich teil?
1: Ich würde sagen, der Großteil. Das ist jetzt eine gute Frage. Ein großer Teil geht weiter. Es kommen sehr viele Frauen schon zu uns, die wissen, dass wir Weiterbildungen anbieten. Also auch von anderen Institutionen werden sie auch zu uns geschickt. Die haben dort zwar auch sehr viele Beratungsmöglichkeiten, auch Kursangebote, aber wir haben ja auch noch einmal ergänzend das BFI-Kursprogramm, wo wir einen Teil daraus fördern. Und deswegen kommen auch schon sehr viele mit dieser Frage zu uns.
0: Mehr über das Wiedereinsteigerinnenprogramm der AK Tirol am BFI erfahren Sie im zweiten Teil der Sendung nach etwas Musik.

0: Sie hören den Kulturton auf Freirad, heute mit Nadja Krug vom BFI Tirol zum Programm der Arbeiterkammer für WiedereinsteigerInnen. Es gibt also spezielle Kurse für die WiedereinsteigerInnen. Wie laufen diese ab? Was wird dort vermittelt?
1: Genau, also wir haben ein eigenes Kursprogramm für die WiedereinsteigerInnen am Vormittag, das wir in Auftrag gegeben haben, wo wir auch eine kostenlose Kinderbetreuung mit dabei haben am BFI. Und bei diesen Kursen geht es eben um drei Bereiche. Also wir wollen ganz allgemein auf die Rückkehr vorbereiten. Da sind jetzt Kurse dabei wie eben Selbstmanagement, Projektmanagement, aber auch Resilienz, um eben auch so die persönliche Widerstandskraft zu stärken. Dann haben wir auch einen digitalen Bereich mit dem ICDL-Computerführerschein, auch jetzt vermehrt mit KI dann ab Herbst. Und eben den Neuorientierungsbereich mit dem Workshop. Und diese Kurse finden eben am Vormittag am BFI statt, der Online-Workshop am Freitagnachmittag.
0: Stichwort Resilienz. Was genau soll den Frauen hier wie vermittelt werden?
1: Beim Resilienzkurs geht es darum, einmal zu schauen, okay, bevor ich in den Wiedereinstieg gehe oder in den neuen Job, es ist eine berufliche Veränderung, die vor mir steht, wie kann ich mich selber gut darauf vorbereiten? Also wir haben ja den fachlichen Input durch verschiedene andere Kurse. Beim Resilienzkurs geht es wirklich darum zu schauen, was stärkt mich. Das können jetzt die eigenen Ressourcen sein, zum Beispiel auch, was das Thema Lernzeit angeht. Wie kann ich mir das Ganze organisieren? Neben dem klassischen Kinderbetreuungsthema. Welche Ziele habe ich? Wie kann ich meine Ziele verfolgen? Wie kann ich mein Selbstvertrauen auch stärken für diese Situation? Viele Frauen sind ja recht verunsichert, was so ihr Können auch angeht, wo wir da auch ansetzen wollen, um eben auch dieses Selbstvertrauen zu stärken, dass sie da gut wieder einsteigen können und ja auch positiv dann an das ganze Thema heranzugehen.
0: KI und andere digitale Kompetenzen sind anscheinend auch ein bedeutendes Thema.
1: Auf jeden Fall. Also ich denke, KI wird ein Thema sein, das alle betreffen wird irgendwo. Wir haben jetzt schon beim Computerführerschein, beim ICDL, zwei Module dazugenommen im April. Die waren sehr stark nachgefragt und die Feedbacks waren sehr gut. Also die Frauen interessieren sich dafür und sind dann auch ganz überrascht, was da alles möglich ist. Also angefangen von KI-Tools für die Bewerbung, über eben effektives Prompten, also was gebe ich denn überhaupt ein, damit ich ein richtiges Ergebnis bekomme, haben wir eben jetzt auch gesagt, ab Herbst werden wir das noch einmal vertiefen und noch einmal vermehrt eben auch in dem Thema KI-Kurse anbieten.
0: Es können aber auch bestimmte Kurse aus dem allgemeinen Kursprogramm des BFI besucht werden. Um welche geht es da und unter welchen Bedingungen ist es möglich?
1: Es gibt eine bestimmte Auswahl an BFI-Kursen, die wir fördern. Das besprechen wir in der Beratung, weil es ganz davon abhängt natürlich auch, was die Frau möchte und was sie mitbringt. Es sind auch Voraussetzungen zu erfüllen für einen umfangreicheren Lehrgang. Sagen wir jetzt mal Buchhaltung, braucht es auch eine gewisse Lernzeit pro Woche, die zur Verfügung stehen muss, wo man eben auch die Kinderbetreuung geregelt haben sollte. Und das besprechen wir vorher, machen wir wirklich gut aus in der Beratung, damit es auch zu Abschlüssen kommt. Und eben je nachdem, also wir haben da wirklich vom KI-Beauftragten über einen Qualifizierungslehrgang für Assistenzkräfte, Case Manager, Buchhaltung, Personalverrechnung, also wirklich ganz viele Möglichkeiten, um eben da gezielt auf den Wiedereinstieg vorzubereiten.
0: Ein sehr wichtiger Aspekt für das Kernprogramm, wird am BFI auch eine Kinderbetreuung angeboten. Wie läuft sie ab?
1: Genau, die Kinderbetreuung haben wir eben für die Wiedereinsteigerinnenkurse am Vormittag. Eben die Kurse finden von 9:30 bis 11:30 statt. Wir haben im Schnitt 4 bis 6 Kinder. Die Mütter sind im Haus. Uns war eben wichtig, dass die Mütter problemlos auch einsteigen können, also auch für diejenigen, die noch keinen Kinderbetreuungsplatz haben. Und durch das, dass dieses Angebot eben modular aufgebaut ist, können die Frauen wirklich ganz unterschiedlich und möglichst rasch auch einsteigen und mit der Weiterbildung auch schnell beginnen.
0: Und das Ganze findet alles am Standort Innsbruck statt?
1: Das Ganze ist in Innsbruck, genau.
0: In welchem zeitlichen Rahmen findet das Angebot statt?
1: Ist ganz individuell, weil manche Frauen jetzt kurz vor dem Wiedereinstieg stehen zum Beispiel und sagen, okay, ich möchte jetzt ziemlich schnell einsteigen, da versuchen wir dann schnell auch noch einmal eine Weiterbildung zu ermöglichen. Andere kommen schon ein Jahr im Vorfeld, also bevor die Karenz endet oder noch früher, das ist ganz unterschiedlich. Und dann bleibt natürlich auch mehr Zeit, um in der Beratung dann noch einmal genauer zu schauen, wo geht's hin. Vor allem, wenn es ein Neuorientierungsprozess ist, macht es Sinn, mehr Zeit zur Verfügung zu haben. Wir begleiten aber den ganzen Prozess, also von der Erstberatung bis zum Ende der Weiterbildung. Es gibt dann auch immer noch ein Feedbackgespräch und je nachdem, was gebraucht wird. Also wir gehen Schritt für Schritt vor.
0: Was sollen TeilnehmerInnen am Programm in erster Linie mitnehmen? Wozu soll es sie befähigen?
1: Also ganz wichtig ist uns neben dieser fachlichen Zusatzqualifikation, dem Wissen, das sie lernen, sie auch darin zu bestärken, dass sie viel mitbringen. Also auch das, was vor der Karenz und vor der Familienauszeit erworben wurde, wird wieder eingesetzt und genutzt. Und auch in der Familienzeit lernen die Mamas sehr viel. Da ist oft noch wenig Bewusstsein da, das wollen wir natürlich auch stärken. Also sie sollen selbstbewusst dann wieder einsteigen können. Und im Programm können sie das auch wirklich üben. Also es macht einen Unterschied, wenn ich mit einer Mutter sprich, bevor sie teilgenommen hat und danach, weil sie einfach bestärkt worden ist und auch im Austausch mit den anderen Frauen war, dass sie den Weg schon gehen kann.
0: Ende April wurden die Ergebnisse einer Evaluierung des WiedereinsteigerInnen-Programms präsentiert. Wie und in welchem Zeitraum wurde diese Evaluierung durchgeführt und was sind die wichtigsten Ergebnisse?
1: Also wir haben ja 2019 mit dem Programm begonnen und wir haben jetzt gesagt, jetzt schauen wir mal, die Damen, die damals Kurse besucht haben, wo arbeiten die jetzt? Also hat das funktioniert mit der Weiterbildung, dass sie jetzt wirklich in dem Bereich arbeiten können. Wir haben dann 2025 von Juni bis Oktober ein bisschen über 100 Frauen befragt. Also es war ein Telefoninterview. Vielen Dank nochmal an dieser Stelle an alle, die teilgenommen haben. Und wir wollten eben wissen, wie groß ist der Nutzen durch die Teilnahme am Programm und die Wirkung. Die Ergebnisse waren wirklich herausragend, muss ich jetzt echt sagen. Also der Großteil arbeitet wirklich in dem Bereich, sei es jetzt als Buchhalterin oder Qualifikationsassistentin. Also da Kindergarten, die sind wirklich in dem Bereich auch tätig. Die Rückmeldung war, dass sie viel Neues gelernt haben, sich auch bestärkt fühlen, selbstbewusst eben ihren Weg zu gehen. Das war uns wichtig und dass sie sich besser vorbereitet fühlen und das Gelernte auch nutzen können.
0: Gibt es Zahlen, wie viele Frauen am WiedereinsteigerInnen-Programm oder zumindest den Beratungen im Laufe der Zeit schon teilgenommen haben?
1: Ja, also es haben circa 2500 Beratungen stattgefunden mit 1700 Frauen circa. Geförderte Kursteilnahmen sind wir bei über 800. Kursteilnahmen bedeutet, eine Frau kann ja mehrere Kurse gemacht haben, manche machen nur einen Lehrgang. Also da haben wir die Kursteilnahmen gezählt und da haben wir wirklich schon sehr viel erreicht und gemacht.
0: War das Programm für Wiedereinsteigerinnen auch bei der Fraueninfomesse beim AMS anlässlich des Weltfrauentages ein Thema? Nadja Krug hat dort ebenfalls beraten.
1: Ja, das war ein ganz wertvoller Austausch. Also wir haben da sehr viele Frauen erreichen können. Es waren auch in der Zwischenzeit schon einige bei mir in der Beratung. Jetzt haben wir schon welche mit den Kursen begonnen. Und da war der Austausch sehr wertvoll, weil die wirklich aus den unterschiedlichsten Bereichen informiert werden konnten. Und für uns war auch der Austausch mit den anderen Institutionen sehr wertvoll. Also es war eine sehr gelungene Veranstaltung.
0: Wenn man sich für das WiedereinsteigerInnen-Programm interessiert, wie kann man sich jetzt am besten informieren?
1: Ja, also die Infos sind einmal alle unter wiedereinstieg.tirol zu finden, auch das Kursprogramm, wie es jetzt aktuell noch zur Verfügung steht. Wer das Info-Webinar besuchen möchte, kann sich auch über diese Seite anmelden oder eben über die AK Tirol Homepage. Unter Mama macht Karriere findet man noch einmal alle Infos. Und einen persönlichen Beratungstermin kann man jederzeit übers BFI Service Center vereinbaren. Wer weiter weg wohnt von Innsbruck, machen wir natürlich das Gespräch auch gerne online oder telefonisch.
0: Hat sich das WiedereinsteigerInnen-Programm aus der persönlichen Sicht von Nadja Krug bewährt?
1: Das hat sich sehr bewährt. Ich bin sehr dankbar, dass wir so ein tolles Angebot zur Verfügung stellen können und dass die AK das den Frauen ermöglicht und dass vor allem auch die Befragungsergebnisse jetzt so gut ausgefallen sind und wirklich auch bestätigen, dass wir damit was bewirken können. Und zwar eben nicht nur bei den Frauen, sondern wirklich auch in der Wirtschaft, weil ja dadurch auch Fachkräfte sozusagen wieder einsteigen können. Und das Ziel wäre natürlich schon, dass die Frauen auch so gesehen werden, egal ob sie jetzt aus der Familienzeit zurückkommen oder nicht, sie können sehr viel leisten, sie wollen vor allem auch. Das ist vielleicht ganz ein wichtiger Punkt. Und die Belastbarkeit, ja, also ein Job als Mutter 24 Stunden, denke ich, ja, da kann man wirklich viel schaffen.
0: Und noch ein Appell ist Nadja Krug abschließend wichtig.
1: Ja, also ich möchte nochmal alle ermutigen, die vielleicht nicht genau wissen, was sie machen wollen, kommt in die Beratung. Lasst uns einfach einmal drüber reden. Es hilft schon sehr, wenn man seine Gedanken einmal verbalisieren kann und sich austauschen kann. Das ist oft schon der erste Schritt und manchmal geht es auch ganz leicht, dass man wirklich in die Bewerbungsphase starten kann. Aber nehmt das Angebot wirklich in Anspruch.
0: Mehr Informationen zum WiedereinsteigerInnenprogramm finden Sie auf der Website des BFI oder unter wiedereinstieg.tirol. Sie hörten einen Kulturton zum AK-WiedereinsteigerInnenprogramm mit Nadja Krug vom BFI Tirol. Gestaltung der Sendung: Matthias Martin Domanik.
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0: 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Ich verabschiede mich nun noch mit etwas Musik.

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1: Hallo und willkommen bei Das Mensch, Gender, Queer und Ehe auf Freirad. In der heutigen Sendung setzen wir uns mit dem Akronym FLINTER auseinander und haben dazu verschiedene Menschen eingeladen, deren Selbstbeschreibung, Erfahrungen etc. mit diesem Akronym eben mitzuteilen, beziehungsweise auch deren Selbstbezeichnung, Identifikation als Frauen, Lesben, Inter, nicht-binär, trans oder Agender-Personen. Und ja, diese verschiedenen Stimmen könnt ihr gleich hören.

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1: Das ist mein dritter Versuch, dieses Segment zu schreiben. Der erste war ein holpriges Gedicht über die Geschichte von Lesben und ihren sozialen Rollen. Der zweite ein Liebesgedicht an Butches. Vielleicht schaffe ich es beim dritten Mal, euch zu erklären, was eine Lesbe ist, die keine Frau ist. Zuerst mal, es ist nicht ganz falsch, dass Lesben Frauen sind, die Frauen lieben. Davon gibt es viele. Dass Frau nicht gleich Frau ist, wisst ihr vermutlich auch schon. Je nach Zeitalter und Kultur und politischen Ansichten wird die Kategorie Frau anders definiert. Kurz gesagt ist eine Frau die, die sich als solche beschreibt. Das reicht für mich aus. Also können Lesben alle sein, die sich als Frauen definieren und andere lieben, die sich auch so definieren? Ja, aber das reicht immer noch nicht ganz aus. Ich kann euch keine allumfassende Definition geben, was eine Lesbe ist. Lesbe ist eine kulturell gewachsene, umkämpfte, politisch geladene Kategorie, die abseits ihrer Schulbuchbedeutung eine weltweite, lebendige Community umfasst. Ich kann euch also nur sagen, was Lesbe für mich bedeutet. Und zwar, dass ich eine Lesbe bin, die Frauen und Lesben und alle, die ähnlich, aber nicht ganz das sind, liebt. Lesben wurde historisch ihre Weiblichkeit abgesprochen. Sie wurden aufgrund ihrer Nicht-Heterosexualität von Männern und Frauen abgelehnt, als Opfer und Täter, als unsichtbar und als Schandfleck. Lesben haben historisch kreative, eigene Wege gefunden, sich ohne Heterosexualität und damit einher ohne Weiblichkeit, die vor allem früher über Männlichkeit definiert war, zu definieren. Die Abgrenzung zwischen Transmännern, Butches, Crossdressern, asexuellen, aromantischen, femininen Männern und Lesben war immer fließend und veränderte sich mit der Zeit und den gesellschaftlichen Begebenheiten. Nur weil es inzwischen möglich ist, Frauen ohne ihre Beziehung zu Männern zu definieren, und möglich heißt bei weitem nicht, dass es allgemein so gemacht wird, heißt es nicht, dass Lesben sich nun wieder in bestehende Geschlechternormen einfügen müssen. Es mag sein, dass ein Mann den Großteil seines Lebens als Lesbe gelebt hat, und wenn er sich nun doch findet, muss seine Partnerin ihn nun verlassen, seine Community ihn verstoßen? Nein, wenn er weiter Lesbe sein will, dann darf er das, und auch wenn nicht, wird unsere Community sein Zuhause bleiben. Ebenso muss ein Mensch, der mal ein Bub war, nicht Frau werden, um bei uns sein zu können. Translesben, die keine Frauen sind, sind ebenso Teil von uns. Jegliche andere Voraussetzung wäre nur Heuchelei. Lesbische Butches und Femmes sind ebenfalls oft missverstandene Kategorien. Ein Butch ist nicht einfach eine maskuline Lesbe und eine Femme ist nicht einfach eine feminine Lesbe. Beide drücken ihre Identität über soziale Codes aus, eine Art Performance von Merkmalen, die nicht für sie gemacht sind, nicht für sie sein dürfen und es trotzdem sind. Lesben erfinden neu, was es heißt, eine Frau zu sein oder eine Frau zu lieben, nehmen diese Schulbuchdefinition und machen damit Kunst, schreiben Romane und Gedichte, bis die anfänglichen Worte nicht mehr auszumachen sind, wir einander aber endlos darin wiederfinden. Scheinbar schaffe ich es nicht, bei dem Thema unpoetisch zu bleiben. Um das Ganze zusammenzufassen, ich bin lesbisch, aber keine Frau. Lesbe war mein erstes Label und wird mein letztes sein, eines, zu dem ich immer heimkommen kann, das mein Leben und mein Lieben beschreibt und mich mit meiner Familie in Vergangenheit, Gegenwart und Zukunft verbindet. Danke für euer offenes Ohr und euch noch ein frohes Lernen.
2: Hallo, ich möchte mich zum Beginn von meinem Beitrag erstmal für euer Sendeformat bedanken und dass ihr auf mich zugekommen seid, um mir darin jetzt Platz zu geben. Meinen Beitrag zum Flinterbegriff möchte ich auch noch kurz ein paar Sachen zu meiner Person mit euch teilen, weil ich es auch wichtig finde für das, was ich zu sagen habe. Ich bin eine Person mit nicht-binärer Geschlechtsidentität. Und weil wir in einer heteronormativen Welt leben und von ihr geprägt sind, ist es mir auch wichtig zu teilen, dass ich mehrheitlich männlich gelesen werde, aufgrund der Tatsache, dass ich einen Penis habe und noch sehr starken Bartwuchs und auch keinen Busenansatz habe. Ich bin Mitte 30 und habe meinen Lebenspunkt und Mittelpunkt und hatte ihn auch mein ganzes Leben in Österreich in verschiedenen Städten und bin im deutschsprachigen Raum auch politisch gut vernetzt. Für mich ist der Flinter-Begriff mit Stern sehr wichtig, weil ich darin sichtbar werde und sichtbar wurde. Und der Stern ist mir auch wichtig, weil er für mich stellvertretend für alle Menschen steht, die sich in keinem der Akronyme wiederfinden, aber nicht cis-männlich sind. Und auch stellvertretend dafür steht, dass es künftig vielleicht auch noch mehr Akronyme gibt. In meinem nennen wir es Identifikationsprozess, hat der Flinter-Begriff also eine wichtige Rolle gespielt, weil ich dadurch einerseits gemerkt habe, dass es Platz gibt für mehr als die Binarität und nach einer längeren Findungsphase auch gemerkt habe, dass in Flinter Räumen durchaus Platz für mich ist. Dass das mit dem Platz finden in Flinter Spaces eine längere Zeit von fast 10 Jahren war, hat auch mit einer Entwicklung zu tun, die ich sehr begrüße, nämlich dass ich mittlerweile Flinter Spaces nicht mehr als Räume wahrnehme, die primär von weiblich gelesenen, weiblich sozialisierten Personen dominiert sind. Was mich dazu bringt, dass ich hier auch teilen möchte, dass für mich Flinter Spaces logischerweise Orte sein

Ausgrenzungen und Diskriminierungen verlaufen und wie ich selbst darin involviert bin, wo ich bevorzugt bin und wo benachteiligt. Für mich zeigt Flinter ein komplexes Muster an Machtverhältnissen auf. Im politischen Alltagshandeln, das heißt zum Beispiel auch in feministischen Aktionen, kommt mir vor, ich möchte einerseits diese Komplexität im Kopf haben, aber andererseits in der Argumentation muss ich jeweils auf den konkreten Austausch schauen, mit wem ich es gerade zu tun habe, wie ich das ausdrücke und erkläre, um alles sichtbar und verstehbar zu machen. Ich sehe auch die Notwendigkeit, dieses Akronym in den Alltag hineinzutragen, um eben das Verständnis für die vielfältigen Unterdrückungen zu wecken. Und das erfordert wirklich enorm viel Denkarbeit.

Meine ersten feministischen Gedanken, Aktionen waren immer gebunden an das Subjekt Frau im Sinne einer Selbstbestimmung, die nicht fremdbestimmt ist durch ein patriarchales Denken, sprich ein Frausein, das auch heute als ein biologistisches Frausein identifiziert wird. Das heißt, es liegen circa 30 Jahre fast dazwischen in diesen Erfahrungsdenkwelten, in denen ich mich bewegt habe. Und heute fällt vielleicht sogar der Begriff der Identifikation weg, weil sich auch so viele Möglichkeiten auftun und durch diese vielen Möglichkeiten des sich Identifizieren auch nicht identifizierbare Leben präsent sein können. Und als Mensch mit vielen Leben inzwischen und auch mit verstummten Leben identifiziere ich mich an sich mit dem Sternchen. Also mit den Möglichkeiten, mehrere Identifikationen zu haben, ohne sich als eines zu identifizieren zu müssen, das an sich ein Widerspruch in sich ist, weil Identität immer was mit Ident, sprich mit Einssein zu tun hat. Und von mir würde ich immer in einem Mehrsein sprechen, vielleicht queer, auch queer passt gut, ja. Und wenn ich wieder den Faden vertraue,

0: was ich gern aufnehme, die mit den Lektüren von Erika Reh, die insbesondere mit dem biologistischen Vorwurf oder Zuschreibung oder wie immer konfrontiert ist, hat er sich so neben ihr eine ganz andere Schreibbewegung, keine andere, aber eine Schreibbewegung in Bewegung gebracht, die auch heute dank der Arbeit auch mit Schäfer und Rotfleß im Gespräch mit Sixu als queere Bewegung, Sprachbewegung definiert werden kann und von daher als Erfinderin von Möglichkeiten in Unmöglichkeiten, würde ich sagen, passt, identifiziere ich mich am ehesten als queer, ja, queer und mit diesem Sternchen. Was mir bedeutsam ist, ist zu sagen, dass ich der jungen Generation dankbar bin und dass ich es schade finde, dass sich eine ältere Generation bedroht fühlt und mit Frau Sternchen gar nicht kann und die Wahrnehmung hat, okay, da geht etwas verloren. Ich sehe das anders und klar können wir in einem binären System davon sprechen, dass es notwendig ist, Subjekte zu haben, die sich binär kodieren. Andererseits stellt sich die Frage, ob da ein darüber hinausdenken möglich ist. Also ich finde, dass ich würde es mir wünschen, wenn mehr Bereitschaft diesbezüglich da ist und auch dieses Potenzial von mehreren Identifikationsmöglichkeiten als Potenzial wahrgenommen wird, dass der Gedanke von Identität auch schon brüchig sein kann und von daher in dieser Brüchigkeit auch mehrere Leben, eben auch Leben, die in einem wohnen oder sich verstecken oder wie immer präsent sein können. Und für mich kann ich sagen, dass diese verstummten Leben in mir, die Leben brauchen, die sich auch als Leben oder als Identität oder wie immer behaupten.
1: Zu Beginn meines Studiums habe ich Judith Butlers Gender Trouble gelesen. Und dort habe ich dann auch ein Wort kennengelernt. Und dieses Wort ist das Wort queer. Und es hat mir eigentlich noch die Augen geöffnet, so ein bisschen auch bewusst gemacht, beziehungsweise auch so einen Denkraum eröffnet, beziehungsweise auch einen Sprachraum eröffnet, wo ich mich gefunden habe. Wo ich halt nachher gesagt habe, okay, das passt für mich. Dieses Wort, also ich bin queer, so, also zuvor, also so in meiner Jugend oder in meiner Kindheit, mehr oder minder habe ich mich eigentlich nicht nirgendwo so hin definiert, weder männlich noch weiblich, so, und habe nachher eher diese Queerness für mich gefunden, also relativ spät in mein Leben. Und das ist jetzt auch schon ein bisschen länger her. Und das ist jetzt mehr oder minder ein Prozess, ein täglicher Prozess, ein jährlicher Prozess, wo man halt nach mit Namen probiert, wo man dann probiert, also mit E-Mail-Signaturen, dann halt wie man sich vorstellt und sowas. Und das ist mehr oder minder so ein Prozess, der was auch irgendwie nicht so abschließt, weil man auch immer merkt, okay, das funktioniert nicht so, man versucht nachher was anderes. Und ja, wichtig ist auch, was ich jetzt in all den Jahren ein bisschen gelernt habe, ist, dass man, dass es nicht gescheit ist, sich zu verstecken. Einfach sagen, ich bin Gender, queer, ich heiße so und so. Weil das Verstecken bringt nichts. Es ist wichtig, dass man zu sich selbst steht. Und dieses Nicht-Verstecken hat vielleicht auch so ein bisschen eine politische Dimension. Also in Judith Butlers Gender Trouble ist ein Wort auch wichtig, das ist subversiv sein, wenn man sich halt nicht versteckt, wenn man sagt, okay, man ist gender queer, dass das dann auch subversiv ist, also gegen die Norm natürlich gerichtet ist. Und man halt nachher versucht, die Grenzen der Norm also zu verschieben, zu springen, ist klar relativ schwierig, aber zu verschieben, dass halt Genderqueer halt auch als normal angesehen wird, nicht als schräg oder sowas. Und das halt nachher vielleicht auch so ein subversiver Akt, so politischer Akt, was man halt so innerhalb des Rahmens, wo man sich halt bewegt, machen kann. Wichtig ist, dass man halt nachher ja, so eine Aufklärung leistet, und ich finde halt nachher auch wichtig, dass so ein Verständnis, also ein gegenseitiges Verständnis von Gegenüber und von meinem Verständnis, also Verständnis von der Raum halt nachher entsteht. Ich verstehe die gegenüberliegende Person und die andere Person versteht mich. Und das, glaube ich, ist halt nachher auch, finde ich auch wichtig. Ist halt nachher vielleicht ein kleiner Rahmen, wo man sich halt bewegt. Bei den größeren Rahmen, also wenn man jetzt gesellschaftlich schaut, ist es relativ schwierig. Was ich mir halt wünschen täte, ist vor allem von Seite des Staates, dass genderqueere Personen auch in Österreich das ja, dritte Geschlecht so annehmen können. Derzeit ist es nur für intersexuelle Menschen möglich. Derzeit sehe ich fast keine Chance, wie die politischen Verhältnisse in Österreich aussehen. Auch bezüglich Intersexualität hat man das politisch, war das ja eigentlich katastrophal, weil da nichts gegangen ist. Allein durch Alex Jürgens Engagement bei den Gerichten hat man es zu danken, dass intersexuelle Menschen nun halt das dritte Geschlecht ja, wählen dürfen. Für genderqueere Personen findet es. Und dann, ich hoffe, dass es sich in Zukunft ändern wird. In Deutschland gibt es Pläne, dass es möglich ist. Wichtig ist, finde ich, auch, dass man das Geschlecht dann auch öfters wechseln kann, weil, wie gesagt, das ist immer ein Prozess. Also Geschlechtsidentitätsentwicklung ist ein Prozess. Das kann sich immer ändern.
2: Flinter als Kategorie weckt in mir viel Ambivalenz. Einerseits passen drei der Begriffe auf mich. Ich bin also klar inkludiert. Andererseits ist ein Teil meiner Community ausgeschlossen und ein weiterer Teil stets auf dünnem Eis, je nachdem, wo wir sind. Für mich ist es ein klares Ist-Zustand gegenüber Soll-Zustand-Problem. Wir leben in einer Welt, in der Zweigeschlechtlichkeit die Regel und die Norm ist und in der alle abweichenden und marginalisierten Geschlechterkonstruktionen eben unterdrückt werden und Gewalt erleben. Das ist der Ist-Zustand. Wir wollen in einer Welt leben, in der wir anerkannt und gleichgestellt sind, in der diese Machtstrukturen der Vergangenheit angehören. Das ist der Soll-Zustand. Im Ist-Zustand definiert das Zweigeschlechtersystem alle Gruppen, die unter Flinter fallen, zumindest teils als Frau oder nicht vollständig als Mann, jedenfalls aber als zu unterdrückende Gruppe. Im Soll-Zustand werden wir nicht fremd definiert. Im Ist-Zustand haben weiße, heterosexuelle, able-bodied Cis-Männer Macht und üben diese proportional häufiger gewaltvoll gegenüber anderen, marginalisierten Gruppen und Menschen aus. Im Soll-Zustand wird Gewaltpotenzial nicht auf Basis von Identitätskategorien zugeschrieben oder ausgeübt. Gewalt kommt nicht von Identität, sie kommt von Macht. Jedoch wird Macht zumindest teils auf Basis von Identität verliehen. Wie schaffen wir also Safer Spaces? Und wollen wir Räume schaffen, in denen wir sicher sind oder uns sicher fühlen? Das ist nämlich nicht dasselbe, auch wenn es oft so behandelt wird. Ich habe keinen grundsätzlichen Einwand gegen das Konzept, Safe Spaces für marginalisierte Gruppen zu schaffen und sich solidarisch zusammenzuschließen. Ich kann aber auch nicht hundertprozentig hinter dem Begriff Flinter stehen. Es ist abhängig davon, wo ich mich befinde, wer willkommen ist. Zum Flinterabend im Café Lotta hier in Innsbruck komme ich gerne, weil ich weiß, dass ich nicht als Frau gesehen werde, dass mein transmännlicher Kollege nicht blöd angeschaut wird, dass meine transweibliche Partnerin ebenso willkommen ist wie ich und dass Identität nicht policed wird. Aber es gibt viele Räume, die den Begriff benutzen, bei denen das anders ist, bei denen Transfrauen als insgeheim männlich gesehen werden, männlich gelesene Personen nicht willkommen sind, alle Anwesenden als Frauen oder Frauenleid angenommen werden. Dann kommt dazu, dass Männer of Color, Männer mit Behinderungen und sonst marginalisierte Männer hier ausgeschlossen sind, obwohl sie ebenso Gewalt unter diesem System erfahren. Es mag beispielsweise sein, dass eine Flinter Person of Color mehr mit einem Mann of Color gemeinsam hat als einer weißen Frau und sowohl auf Basis von Geschlechterkonstruktion und rassistischer Unterdrückung damit weniger Zugehörigkeit in Flinter Spaces findet. Als neurodivergente Transperson habe ich mehr gemeinsam und kann mich teils besser mit neurodivergenten Cis-Männern zugehörig fühlen als mit neurotypischen heterosexuellen Cis-Frauen. Und das auch auf Basis des Geschlechts. Und letztlich, wer entscheidet, wer Flinter genug ist? Ist ein nicht-binärer Mensch, der äußerlich sehr maskulin aussieht, nie eine Transition machen wird und sonst wenig klassisch queere Merkmale hat, willkommen? Warum? Warum nicht? Wie wird das entschieden und wie muss er sich beweisen? Intersexualität, Intersektionalität.

0: auch, passen wir aufeinander auf.
1: Zum Ersten vielen Dank, dass ich als eine von vielen Stimmen hier auch die Möglichkeit bekomme, dass meine Perspektive gehört wird. Ja, wie fühlt es sich denn an für mich, non-binary zu sein? Ehrlich gesagt, nach mir. Ich bin jetzt 41 Jahre alt, das bedeutet, dass ich im Jahr 1982 geboren bin. Was mein Alter anbelangt, bin ich gerade 2 Jahre jünger als der Bevölkerungsdurchschnitt in Österreich, also zumindest laut Statistik Austria im Jahre 2023. Was meine Geschlechtszugehörigkeit als nicht-binäre, meiner Bezeichnung nach transidente Person anbelangt, kann ich euch keine so genaue Angabe machen. Da bin ich, wie viele andere aus der Community, nicht repräsentiert, auch in den Statistiken meistens nicht aufgenommen. An der Stelle erlaube ich mir mit meinem jüngeren Ich, das im Laufe des Dialogs, glaube ich zumindest mal, etwas altern wird. Und ich werde jetzt

mal mit diesem jüngeren Ich in einen Dialog treten. Und dieses jüngere Ich hätte mich wohl gefragt, was das repräsentiert bedeutet. Und nachdem ich erklären würde, dass es da darum geht, dass es ein Amt gibt, ein zentrales Melderegister, in welchem du jetzt seit 2020 verschiedene Kästchen ankreuzen kannst, 6 Optionen hast. Und das ist wunderbar. Und so toll ich es finde, dass es die Möglichkeit nun für mehr Menschen gibt, dass sie nun auch auf Dokumente wie dem Pass offiziell einen Platz in der Gesellschaft haben. Darf ich dennoch nur das Geschlecht ankreuzen, das mir von anderen bei meiner Geburt gegeben wurde? Es gibt für mich, also durch das Gesetz, wie es gerade ist, keine Möglichkeit, dass ich da auch ein anderes Kästchen ankreuzen darf. Das bedeutet auch, dass wenn etwas wie das Geschlecht gezählt wird, ich bei den Frauen dazu gezählt werde. Und jetzt fragst du dich vielleicht, was denn daran so schlimm sein soll. Deshalb lade ich dich jetzt mal einfach ein, dir vorzustellen, wie es für mich als Kind war. Wir reisen dafür in die 1980er Jahre.

aufgewachsen in einer italienischen Kleinstadt, in welcher wie selbstverständlich zwei Sprachen, meistens auch gemischt und je nach den persönlichen Eigenheiten, eben auch italienische Worte mit einem deutschen, mit einer deutschen Endung versehen worden sind. Wenn du jetzt ein Beispiel brauchst, wäre das zum Beispiel für gespielt, das wurde zu giocato. Also du musstest dich dort nicht für eine Sprache entscheiden, sondern durftest, so habe ich das zumindest damals empfunden, außerhalb der Schule zumindest, entscheiden, welche Sprachen, welche Worte für dich in dem Moment, wo du gerade warst, am besten gepasst haben. Es hatte damals mein jüngeres Ich, glaube ich, sehr glücklich gemacht, auf dem Weg mal ausprobieren zu können, wie es sich angefühlt hätte, wenn es die Möglichkeit gegeben hätte, dass nicht automatisch zu mir sie oder lei gesagt worden wäre, sondern mich mal jemand einfach gefragt hätte, wie ich angesprochen werden möchte. Und da geht es nicht nur darum, wie davor bei Mädchen, welches Wort verwendet wird, sondern es geht um so viel mehr. Und das habe ich erst sehr viel später verstanden. Stell dir vor, wenn die sie zu mir gesagt haben, haben sie auch damit gemeint, wie lange meine Haare sein sollten, wie lange lang genug ist, wie stark ich sein darf. Und ich war immer sehr stark. Also ich bin eine Anekdote mit 7 zum Beispiel mit 2 Händen ohne Beine ein Seil hochgeklettert. Und es war schon für einige etwas eigenartig. Aber es war damit, mit diesem Sie, das zu mir gesagt wurde, war so viel mehr gemeint. Da war auch damit gemeint, wie laut ich sein darf und wann ich reden darf und. Und das kam nicht mal unbedingt von meinen Eltern, sondern das kam von außen, vom Umfeld, von der Gesellschaft. Und vielleicht ist das, was ich jetzt sage, gar kein Thema mehr für dich. Aber bei mir hat es nur entweder ein Mädchen oder Jungen gegeben. Das war die Auswahl. Ja, und zu mir wurde halt immer sie oder lei gesagt und ich habe mir dann halt gedacht, dass ich ein etwas Besonderes, vielleicht auch sogar ein bisschen eigenartiges Mädchen sein muss, weil es gibt ja nur die 2 Optionen. Dazu könnte ich dir nur so viel erzählen, aber ich führe dich gern weiter auf diese Reise, in der ich endlich einfach ich sein darf, mitnehmen. Ich habe experimentiert. Ich habe mir genau angesehen, welche Posen, welche Haltung, wie setzen Jungs Sprache ein. Ich habe also einige Verhaltensweisen kopiert. Ich habe das auch bei Frauen gemacht oder bei Mädchen. Und ich habe gleichzeitig immer wieder versucht, dass ihr Mädchen und dass ihr Frauen, zu denen ich auch immer wieder gezählt werde, dass ihr einen Platz habt in der Gesellschaft. Oder auch, wenn über jemanden gesprochen wird, ihr nicht nur mitgedacht werdet, sondern dass ihr auch in der Sprache da seid. Also, dass SchülerInnen einfach mal erwähnt werden. Dass ihr angesprochen werdet. Wenn Frauen ungerecht behandelt werden, wenn ihr ungerecht behandelt wurde, ich habe mich für euch eingesetzt, ich habe mich stark gemacht. Ich habe mich aber auch für andere Gruppen stark gemacht. Aber bleiben wir mal beim Thema Gender. Es gab da eine am Anfang ganz leise und dann immer lauter werdende Stimme, die gesagt hat, du kannst dich ganz, ganz, ganz, ganz, ganz fest anstrengen. Und vielleicht könntest du dich dann auch so fühlen wie die anderen Mädchen, oder? Oder du fühlst dich halt eben genau, wie ein Junge sich fühlt. Immer halt in einem anderen Körper, der halt nicht so aussieht wie die Junge, die du so kennst, aussieht. Aber dann bist du halt ein Junge. Und ich fand es auch so wahnsinnig spannend, dass es für viele so selbstverständlich war, dass sie sich mit einer derartigen Leichtigkeit als Mädchen oder als Jungen, als Frauen oder als Männer bezeichnen konnten können. Und worin auch immer diese Gewissheit
diese Sicherheit besteht oder bestanden hat, bei mir konnte ich diese nie fühlen. Als ich dann endlich ein Wort hatte, also das Wort, das ich damals hatte, war Genderfluid. Da habe ich zwischen dem, was ich halt dachte, was Frau ist, und dem, was ich dachte, was mein Mann sein könnte, hin und her, was Mann ist, hin und her geswitcht. Bis zu dem Moment, als der Begriff Non-Binary, nicht-binär, endlich in mein Leben kam. Eigentlich wollte ich ja gar kein Label. Aber gleichzeitig habe ich dann für mich erkannt, dass diese Bezeichnung offen genug ist, dass es für mich zum ersten Mal, was mein Gender anbelangt, einen Begriff gab. Dieser Teil meines Seins hatte endlich ein Zuhause. Und was wirklich cool war, es gab Personen, die mir sagten und sagen, es ist nicht nur okay, sondern es ist wunderbar. Und du bist wunderbar, so wie du bist. Du bist wunderbar, so wie du bist. Und du bist willkommen. Und du darfst dich so fühlen. Du bist richtig und du bist wichtig. Wir haben hier einen Schatz für dich. Und es ist eine Landkarte. Und diese Landkarte, wo dieser Schatz da so vergraben war, ja, diese Schatzsuche, die war nicht, also die Landkarte, die war nicht sehr gut leserlich. Aber jetzt bist du beim Kreuz hinangekommen. Und ich kann diesen Moment kaum erwarten, wo ich dieses Kreuzchen auch auf einem Dokument machen kann. Weil du weißt ja, da geht es ja nicht nur um das Wort, sondern um so viel mehr. Ich freue mich auf den Moment, wo du die Kraft findest, vielleicht auch den Mut, um deine Existenz und meine Existenz anzuerkennen. Und vielleicht, wenn du über dich sprichst oder wenn über dich gesprochen wird, aber in dem Fall, wenn du jetzt über mich sprechen würdest, wenn du über mich sprichst, dass du da anstatt sie zu sagen, meinen Namen verwendest. Oder wenn du transphobe Äußerungen hörst, auch wenn du mich nicht kennst, für mich und für die Community, zu der ich angehöre und zu der du vielleicht auch angehörst, dass du da eintrittst für uns. So wie du es gerade kannst. Und es muss nicht perfekt sein. Wir sind, so denke ich, alle in einem Lernprozess. Auch ich. Ich habe so lange versucht, etwas wie Frau oder Mann zu sein. Und jetzt, wo ich in mir die Möglichkeit zugelassen habe, weder Mann oder Frau sein zu müssen, sondern transzendent, mich als Non-Binary bezeichnen zu dürfen, darf ich erst lernen, dass ich, das ist aufregend, es ist spannend und manchmal ist es wirklich, wirklich anstrengend. Aber ich darf entdecken, ganz neu entdecken, wie ich sitze, wie ich gehe, wie ich spreche und wie ich aussehen möchte. Gestik und Mimik. Und ich versuche das jetzt, da ist keine Struktur, kein Gerüst, kein Modell, das vorgefertigt für mich jetzt da wäre, wo ich aus verschiedenen, einem großen Repertoire an dem, was es sein könnte, non-binary zu sein oder transzendent zu sein oder intergeschlechtlich zu sein und. Da es da noch nicht so viele Modelle für mich gibt, wo ich mir denke, ja, das wäre eine coole Art und Weise, wie ich das machen könnte. Brauche ich Geduld mit mir. Und ich bitte dich darum, auch Geduld mit mir zu haben. Und ich versuche es jetzt halt mal so, dass ich so authentisch wie möglich versuche zu sein. Also ganz aus mir heraus zu sein und in mir auch zu bleiben. Vielleicht kennst du das ja auch, möglicherweise aus einem ganz, ganz anderen Kontext, aus einer anderen Lebenssituation,
wo du dich anders beschreiben würdest in manchen Punkten als das, was andere in dir sehen. Und stell dir jetzt mal vor, wenn du willst, ja, stell dir mal vor, dass es keine Vorlage, keine Struktur oder Gelände gibt, weil es eben so viele vorher schon ausgesprochen haben, so ist, wie es halt ist, wenn du Mann oder Frau bist. Es wird schon sehr früh gefragt. Es wäre auch mal schön, vielleicht Optionen offen zu lassen, nicht daran hängen zu bleiben. Ist es ein Bub oder ist es ein Kitsch? Ist es ein Bub oder ist es ein Mädchen? Vielleicht ist es ja, so wie ich, eine Person, die nicht binär ist. Oder sich eben nicht in diesem Spektrum von Mann und Frau zu Hause fühlt. Also, dass es etwas ist, das nicht so oft vorgelebt wurde. Und by the way, danke dir, dass du mir deine Zeit schenkst und dass du so lange zuhörst. Es gibt ja gerade sehr, sehr viele Themen und Gender ist wie Alter, ethnische Herkunft, sexuelle Orientierung, Behinderung oder Beeinträchtigung und viele andere Kategorien. Eine der Kerndimension von unserer Identität. Und erlaube mir kurz hier noch einen Zeitgeschichte zu bringen. Ich glaube, wir befinden uns gerade, so sehe ich es da, halt in dem Moment in einer Zeit, in der wir GärtnerInnen unseres Gemeinsamen und auch Gegenwärtigen sind. Und das auf sehr, sehr vielen verschiedenen Ebenen. Und wir bemühen uns da um die Erhaltung und auch die Versprachlichung von Vielfalt, die alle Berechtigung haben und wofür wir uns

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1: Radiodispositiv. Die Sendung im Programmfenster. Willkommen bei Radiodispositiv. An den Mikrofonen begrüßen euch diesmal meine Sendungsgäste Claudia Bosse, Günther Auer und der an diesem Sendeplatz heimische Herbert Gnauer. Evocation of the Absent Landscapes, eine multisensorische Installation in Kooperation von das Weiße Haus mit der Stockholm University of the Arts. Claudia Bosse, das Theaterkombinat, assistiert von Freunden und Freundinnen. Was kann ich mir unter einer multisensorischen Installation vorstellen?
2: Es ist ein Raum, den man betritt, wo man mit unterschiedlichen Materialien konfrontiert wird, an denen Elemente Verbindungen aufrufen zu Landschaften, die ich aufgesucht habe und mit denen ich gearbeitet habe. Und das ist eigentlich so, jetzt war so ein Traum nach vielen Jahren, wo ich mich versucht habe, eigentlich im Landschaftsdenken zu üben. Also eigentlich versuchen, nicht nur in Architekturen sich aufzuhalten, sondern zu verstehen, was ist eigentlich anders, wenn man mit der Landschaft, in der Landschaft arbeitet und eigentlich inmitten von diesen unterschiedlichen vitalen Prozessen ist. Wie kann man aus dieser Komposition oder dieser Konstellation was ableiten für Kunsträume? Wie kann man einen Raum schaffen, der sich in anderen Zeitlichkeiten und Räumlichkeiten auf verschiedenen Perspektiven Elemente aufeinander bezieht? Also dieser Raum ist mehr medial und versammelt organisches und anorganisches Material und ist so ein bisschen wie eine materielle Spekulation, wo ich bestimmte Materialien ausgewählt habe und mit denen gerade mitten im Prozess bin, eine Umgebung zu schaffen, die die Personen, die diese besuchen oder aufsuchen, vielleicht an eigene Erfahrungen auch mit Umgebung erinnert.
1: Nach einem Jahr, etwas mehr als ein Jahr sogar, auf der Brache unter freiem Himmel, ist das Theaterkombinat diesmal wieder unter ein Dach geschlüpft. Konkret das Dach des Weißen Hauses in der Hegelgasse 14 im ersten Wiener Gemeindebezirk. Du hast gesagt, du hast die Erfahrungen mitgenommen. Das Theaterkombinat hat immer so abwechselnd in geschlossenen Räumen gespielt. Kaum je in einem Theaterraum waren eigentlich alles adaptierte Räume oder oft auch gar nicht adaptiert, abgesehen davon, dass Günther Auer ordentliche Soundsysteme hineingebaut hat. Und ansonsten sehr viel unter freiem Himmel. Was hast du da an Erfahrungen mitgenommen?
2: Ich glaube, wenn ich gerade so nachdenke oder wenn wir eigentlich so betrachten, in was wir uns gerade befinden oder was eigentlich gerade so vielleicht passiert, hat mich irgendwie beschäftigt, wo gab es sowas wie einen Riss oder eine Unterbrechung, dass wir uns eigentlich von Umgebung abgewendet haben. Und ich habe begonnen, darüber nachzudenken, wo eigentlich das Theater her entstanden ist. Und eigentlich ist es entstanden aus Ritualen in der Landschaft, mit der Landschaft, wo Instanzen angerufen wurden, wo man nicht genau wusste, ob diese Anrufung funktioniert, ob man gehört wird oder nicht gehört wird. Und aus diesen Ritualen oder dann später auch Mysterien haben sich dann diese Theaterformen entwickelt, die am Anfang ja immer noch am Rande der Stadt dann waren. Also dann sind die Theater quasi an den Rand der Stadt gezogen, aber noch in die Landschaft, aufs Meer hinaus ausgerichtet. Und dann sind sie in die Stadt gewandert, haben auf der Bühne der Stadt simuliert, während vor der Tür die Stadt war, also so eine doppelte Figur eigentlich gemacht. Und es wurde in einer Konstellation, in einem Bühnenbild, wurden dort Stücke aufgeführt. Und dann, jetzt bin ich so ein bisschen schnell in dieser historischen Tour de France. Und irgendwann landeten wir dann, glaube ich, so mit der Moderne in dieser Idee der Black Box und des White Cubes als eigentlich so die Orte, wo das, was man hineingibt, eigentlich so als herausgelöste Setzung verstanden wurde. Also, dass man gesagt hat, man lässt jetzt die ganze Umgebung heraus, man schneidet es ab und das Subjekt oder die verschiedenen Objekte kriegen eine ganz spezifische Bedeutung in diesen Räumen. Und mich interessiert seit längerem, und das hat sicherlich auch mit der Pandemie zu tun oder auch Erfahrungen außerhalb von Europa zu arbeiten, wie eigentlich dieses Konzept von Kunst, in dem wir uns bewegen, vielleicht viel damit zu tun hat, wie unser Konzept von Welt ist. Also welche Raummodelle oder welche Raumbezüge wir eigentlich in der Kunst praktizieren. Und was es bedeuten würde, sich wieder mit Landschaften auseinanderzusetzen. Und ich glaube, was ich da mitbringen kann oder mitgebracht habe, ist, dass es eine Vielheit verschieden vitaler Prozesse sind, die auf sehr unterschiedlichen Skalierungen passieren, die alle miteinander verknüpft sind und die einen Ort bestimmen, und sie zugleich aber jede Erscheinung oder jedes Lebewesen eigentlich in komplett andere Zeiträume verweist. Also der gebrochene Stein verweist auf eine tektonische Bewegung vielleicht oder die Spur in dem Stein auf die Eiszeit vor 2 Millionen Jahren, wo jetzt das Moos wächst, oder aber das Insekt und das Blatt, was sich im Wind bewegt und seine Farbe verändert, je nach dem Licht oder dem Verlauf der Wolken. Und ich glaube, diese Art von immer schon belebten, immer schon komplexen, immer schon vorhandenen Prozessen hat mich dann sehr interessiert. Wie kann man eigentlich mit denen oder in Angesicht derer Kunst oder Performance weiterdenken? Und speziell habe ich mich dann, aber vielleicht auch hängt es damit zusammen, wo ich herkomme. Ich komme aus so einer merkwürdig hybriden Stadt, die eigentlich auch eine nationalsozialistische Gründung war, wo Erz gefunden wurde, die dann später als Hermann-Göring-Stadt versucht wurde, umzubenennen und zusammenzunehmen, um quasi auch Verwaltungsbereiche zusammenzufügen, um quasi Waffen zu produzieren mit Zwangsarbeitern. Da gab es auch KZs und so weiter. Und diese Landschaft ist eine verwundete Landschaft. Und diese Landschaft hat verschiedene Schichten in sich, also Industrie und auch dann, nachdem die Industrie nach auch einigen Grubenunglücken dann nicht mehr weiterbetrieben wurde, wurden in diesen Löchern in der Erde wurden dann radioaktiver Müll angesiedelt, der jetzt, also es war so in den 70er Jahren, wurden Metalltonnen mit leicht bis mittelradioaktivem Müll dort hineingeworfen, die aber sich mit dem salinen Grund nicht so gut vertragen haben und dem Grundwasser. Das heißt, da gibt es jetzt ein Problem. Und zugleich werden da weitere Endlager geplant. Also das heißt, mich eigentlich interessiert hat sowohl die Geschichte und die Schichten, aber auch das Materielle, was sich wo versammelt in dieser Umgebung, und begann mich dann auch immer mehr mit verwundeten Landschaften auseinanderzusetzen. Also die markiert sind zwischen quasi menschlichen Eingriffen und, sag ich mal, planetarischen Gewalten, die da aufeinandertreffen. Und wie kann man eigentlich in Angesicht dieser Kräfte, die da wirken und unseren Planeten langfristig verändern, wie kann man mit diesen Kräften eigentlich im Angesicht dieser Kräfte versuchen, Kunst zu machen in dieser Welt, die zutiefst bedroht, gewalttätig und auf Ressourcen aufbaut, die eigentlich der organische Abfall sind von Millionen von Jahren. Und das ist eine sehr spezifische Konstellation.
1: Das heißt, du bist aufgewachsen an einem mehrfach verwundeten Ort, der heute, glaube ich, Salzgitter heißt.
2: Genau. Und auch Zonenrandgebiet war. Das ist auch, glaube ich, ganz wichtig. Also eine Stadt, die nach diesem Zusammenschluss immer an dieser 100.000er-Grenze heranschrappte, aber mit 27 Stadtteilen und Dörfern zusammengesetzt und quasi auch in diesem abgeschnittenen Deutschland hing. Bis 89. Also die Zeit, wo ich dort eigentlich gelebt habe. Ich bin eigentlich nach der Wende, habe ich eigentlich diese Region verlassen.
1: Das heißt, das hat eigentlich von Anfang an in deinem künstlerischen Ansatz eine Rolle gespielt.
2: Ja, ich glaube, es war mir gar nicht so klar. Also es war so da und es war so durchbrochen. Und einerseits ist man davon ausgegangen, dass das, was da ist, ist Landschaft, ist Umgebung. Und viel später eigentlich über Reisen an andere Orte habe ich erst das Spezifische dieser Umgebung begriffen. Was mir gar nicht klar war. Mir wurde auch nie gelehrt in der Schule oder irgendwo, dass diese Stadt mal Hermann-Göring-Stadt hieß und dass es wilde Urbanisten gab, der Nationalsozialisten, die dieses löchrige Gewebe, was man einfach urbanistisch zusammenfügte, mal auch in der Form eines Hakenkreuzes besiedeln wollte. Aber das hat man uns nicht beigebracht in der Umgebung, wo das alles stattfand. Wie häufig das quasi Geschichte sehr ausgewählt nur vermittelt wird.
1: Um das Biografische kurz abzuschließen, du bist dann anschließend nach Berlin gegangen, an die berühmte Schule Ernst Busch, und hast dort Regie studiert.
2: Ja, nach kleinen Umwegen nach Süddeutschland bin ich in Berlin gelandet.
1: Naja, die Streckenführung ist
2: unterschiedlich. Genau, die Streckenführung ist immer wild und unvorhersehbar.
1: Beim Theaterkombinat, das sich ja als nomadischer Produktionsorganismus versteht, ein ganz wichtiges Element in diesem nomadischen Produktionsmechanismus ist das Sound. Seit vielen Jahren schon in den bewährten Händen von Günter Auer. Bei dir war ich mir nicht ganz sicher, ob du heute kommen wirst. Ich freue mich sehr, dass du da bist oder 11.000 Kilometer entfernt sitzt, um aus der Entfernung teilzuhaben und mitzumischen an dieser Produktion.
3: Ich glaube, ich bin ungefähr 2 Meter jetzt von dir entfernt.
1: Es macht das, zumindest
3: ich den
1: Eindruck.
3: Ich habe die Distanz abgekürzt.
2: 2,3.
1: Wir haben uns auch schon berührt, also es ist kein Hologramm oder sowas. Du hast diesmal deine Aufgaben in verschiedenen Produktionen. Einerseits ist es die Installation, die, nehme ich mal an, auch ein Soundelemente hat und Ebenen hat, und andererseits aber auch die Produktionen, die einzelnen der Gäste und des Theaterkombinats, auf die wir noch kommen werden. Sehe ich das richtig?
3: Ja.
1: Und jedes Mal verwendest du andere Quellen, um deine Sounds daraus zu produzieren und zu schaffen.
3: Was die Produktionen betrifft, da bin ich schon ziemlich klar mit meinen Materialien, die ich da verwende. In der Ausstellung selbst jetzt gibt es Klänge, die über Video eingefangen wurden, über Bewegungen, die Claudia in der Landschaft, in den verschiedenen verwunderten Landschaften aufgenommen hat von sich. Und die sind sicher ein ganz wichtiger Teil in der Ausstellung. Gleichzeitig wird es eine Ausstellungs-Sound-Architektur geben, würde ich mal sagen. Und es gibt dann noch 2 performative Akte, die Claudia und ich an 2 unterschiedlichen Tagen machen werden. Eine ist am 2. Juli und eine ist am 9. Juli. Eine heißt Evocation of Landscapes.
2: Absent Landscapes.
3: Of Absent Landscapes. Und das zweite ist Gregson Landscapes. Und die werden 2 unterschiedliche Spezifizierungen haben, was den Klang betrifft.
1: Ich vermute mal, dass die Installation irgendwie selbsttätig klingt, im weitesten Sinn zumindest.
3: Ich habe schon überlegt, ob ich nicht die ganze Zeit über Live-Musik produzieren werde.
1: Ich hätte es dir auch zugetraut.
3: Ich trainiere noch, um das körperlich zu schaffen. Im fortgeschrittenen Alter gehen solche super Dinge nicht mehr wirklich ganz astrein. Aber es wird eine Architektur sein oder ein Klang sein, der sich immer wieder neu auflädt, würde ich mal sagen. Also wie sehr das, er ist noch nicht abgeschlossen im Moment, ist es in der Produktion.
2: Wir sind heute, ist der erste Tag vom Aufbau.
3: Ja, es gibt aber Vorbereitungsphasen, die schon einiges ausprobiert haben, in denen schon einiges ausprobiert wurde. Und ich bin selbst schon sehr gespannt, was dann erklingen wird in diesen.
1: Sind interaktive Momente geplant?
3: Keine Interaktionen in dem Sinn, dass der Klang jetzt bewusst auf die Bewegung eines Besuchers reagiert oder auf Tageszeiten oder auf Helligkeiten oder auf Temperaturschwankungen. Die finde ich eher langweilig, ehrlich gesagt. Aber es wird der Besucher selbst sein, der durch seine Bewegungen immer wieder neue Kompositionen herstellen und neue Spuren durch diese Raumkompositionen ziehen wird. Und vielleicht vergleichbar mit dem, sich in einer Architektur zu bewegen. Und jedes Mal bewegt sich ja die Architektur, die festgebaute Architektur einer Stadt, indem ich unterschiedliche Zugänge, unterschiedliche Wege, unterschiedliche Perspektiven einnehme. Und das ist mehr die Idee, die ich da jetzt in diesem Klang, in dieser Klangwelt vorhabe.
1: Also man ist eingeladen, den Raum selbst zu erforschen, auch auf Ebene des Sounds.
3: Wobei in erster Linie das, was gesehen wird und was haptisch erlebbar sein kann und was gerochen wird und was gefühlt wird, in den Objekten oder in den Kombinationen der Objekte der wesentliche Trigger ist, um sich überhaupt dort einzulassen. Ja. Der Klang ist ein Teil davon, aber er ist lang nicht so ein tragendes Element.
1: Nach der freien Luft und der freien Himmel und geschlossenen Räumen hast du diesmal eine dritte Form eingebaut, habe ich dem Pressetext entnommen, nämlich den virtuellen Raum. Das ist, glaube ich, das erste Mal.
2: Nee, der ist jetzt hier nicht dabei. Also denn
1: doch
2: das
1: nicht.
2: War, das, okay. Nee, das war eine Überlegung. Also ich muss erst mal sagen, dass jetzt dieses Jahr ist so ein bisschen geklammert, dass einerseits wir weiter Recherchen machen an unterschiedlichen Orten, aber dass dieses Jahr ist eigentlich mal so ein Versuchsjahr, wie kann man Landschaftsdenken eigentlich in Innenräumen üben und was bedeutet das eigentlich in Versammlung von Material, von Zeit. Und die Installation, auf die ich mich unglaublich freue und auch schon ganz viel vorbereitet habe jetzt im Weißen Haus, hat einen Fokus eher auf den Landschaftsbegegnungen, die ich in Schweden und auch besonders in Indonesien gemacht habe. Und später im Jahr, im Anfang Dezember, werden wir das Wasteland, also die Arbeit, die sich lange hinterm Hauptbahnhof angesiedelt hat, mit anderen Wastelands kombinieren und das zu einer Indoor-Arbeit machen im Tanzquartier mit dem Titel Another Wasteland, was ja vielleicht einige Assoziationen weckt. Aber das ist so ein bisschen die Spur für dieses Jahr und wo es dann nächstes Jahr wieder nur hinausgehen soll. Also auch, ich glaube, ich bin immer wieder sehr interessiert, dass man, also ich glaube, das Arbeiten mit den Außenräumen und dieser porösen, unkontrollierbaren Situation ist für mich unglaublich wichtig, auch mit den Künstlerinnen, mit denen ich gemeinsam arbeite. Aber ich möchte auch den Kunstkontext nicht in Ruhe lassen. Insofern auch immer wieder zu überprüfen, was dieses viel materielle oder viel perspektivische oder viel rhythmische, was sich dort findet, wie ist das eigentlich übersetzbar oder als eine Spekulation auszubreiten in Kunsträumen und welche anderen Weisen des Kombinierens der Dramaturgie der Anwesenheit kann man dort eigentlich finden, wenn man davon ausgeht, es ist keine Narration, die klar nacherzählbar ist, sondern es ist im Grunde ein Mitsein mit unterschiedlichen Materialien und Objekten, die eine eigene Geschichte erzählen und die vielleicht auch die Spuren ihres Werdens ausstellen und zeigen und verweisen. Also so eine Art von anderer Form des mit Material, mit gespurtem Material und Objekten sich in einem Raum aufzuhalten. So kann ich es vielleicht beschreiben.
1: Die Ausstellung Evocations of Apps and Landscapes ist von 30. Juni bis 11. Juli zu sehen. Wobei eigentlich 1. Juli und der 30. ist so eine Art Vorabend.
2: Genau. Es gibt wir eröffnen am 30. Juli die Installation mit Juni mit einer Performance, die eigentlich so zwei, es kam eigentlich aus dem Gedanken, das heißt, es wird in der Installation wird es Bewegung geben von Material. Also wird Bewegung geben von Material, was über die Gravität arbeitet, und es wird Objekte geben, die Volumen nehmen im Raum, die berührbar sind, die auch Gerüche haben, und es wird auch wachsendes Material geben oder verwesendes Material geben im Raum. Also es gibt so verschiedene Prozesse, die dort stattfinden, und da habe ich mich gefragt, okay, wie kann man so etwas eröffnen, weil ja häufig geschieht, dass man eigentlich bei Eröffnungen den Raum gar nicht mehr wahrnimmt, sondern der eigentlich sich quasi sozial überlagert, was wunderschön ist, wenn viele Menschen kommen, aber trotzdem ist es auch schön, wenn man noch so einen Eindruck hat, was eigentlich diesen Raum ausmacht. Und ich bin dann, weil ein Gründungsmitglied von Theaterkombinat Silke Rosenthal, die ist dieses Jahr verstorben, was ich komischerweise in Genf erfahren habe, wo ich sie auch kennengelernt habe. Und wir haben die allererste Theaterkombinats-Performance 1997, es war mit einem Jelinek-Text im Berliner Podewil, damals im Festival Reich und Berühmt, und es gab eigentlich den Versuch, wie kann der Körper eigentlich zu einem Objekt werden im Raum und zugleich Äußerungen tun. Und da waren vier Frauen befestigt, starr befestigt und standen entblößt im Raum und wurden quasi so zum Objekt und haben dann mit Texten kommuniziert und quasi ein erweitertes Reenactment dieser ersten Performance aufgrund dieses Todesfalls, aber vielleicht auch als Grund eines Denkens in der Zeit, habe ich da vor, mit anderen Körpern und anderen Performerinnen dort stattfinden zu lassen. Und zwar gemeinsam mit der Christa Zuna-Kratki, einer wundervollen Person und Performerin, die schon lange mit uns arbeitet, Larry May, Neja Kokai, mit Rotraud Kern und mit Elias Ausdahler. Und die werden Teil dieser Eröffnungsperformance sein, auf die ich mich wahnsinnig freue und für die wir schon ein wenig geübt haben. Und da habe ich dir auch die Sounds zukommen lassen, was das sein könnte.
1: Na, dann wollen wir da.
2: Es ist im Probenstadion und es ist nur 3 von 5 Stimmen.
1: Dann wollen wir da doch gleich mal ein bisschen hineinhören.

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0: groben Ausschnitt des erweiterten Reenactments, wie ich gelesen habe. Erweitert auch darum, dass ich hier definitiv eine männliche Stimme auch mitgehört habe.
1: Nein, das ist eine queere Stimme.
0: Alter. Oh, verstehe. Pardon, genau. Entschuldigung. Ich habe es nicht falsch gelesen, aber falsch gehört.
1: Ja, genau. Das Interessante ist, ich habe versucht mit den Evocations, Evocation of Absent Landscapes, zu überlegen, wie können Landschaften, die ich aufgesucht habe, und in diesem Fall hatten mich Freunde, das heißt Irwan Ahmed und Tita Salina, an einen Mat-Vulkan in Java geführt, der entstanden ist Anfang der 2000er Jahre in der Verbindung, dass eine Company Gas-Drillings gemacht hat und zugleich gab es tektonische Bewegungen. Und aus diesem Zusammentreffen ist geschehen, dass ein Vulkan initiiert wurde, der seitdem unablässig Matt ausspeit, also Schlamm ausspeit und Teile eines Dorfes, einen Friedhof dieses Ortes quasi verschlungen hat und weiter ausatmet. Also quasi klassischer Fall, wo im Grunde Exploitation of the Earth zusammen mit anderen Bewegungen etwas auslöst, was die Landschaft dort nachhaltig kontaminiert und nicht kontrollierbar ist. Und diesem Ort, das war eine von den Landscape Encounters, die ich gemacht habe dort, die auch als Videomaterial in der Installation aufzufinden sind. Und zugleich hat mich interessiert, was sind Formen, wie eigentlich Umgebungen evoziert werden können. Und dann habe ich begonnen, so kleine Wortpoeme zu machen, die eigentlich nur über Phonetisches und Wörter eine Landschaft aufrufen, die man vielleicht gar nicht kennt. Und das ist hier der Versuch gewesen, diese mit, also es waren jetzt 3 Stimmen, aber es werden dann 5 Stimmen sein, diese quasi über die Stimme oder Wortphonem Klang aufzurufen als eine Umgebung, also eine Form der Evokation.
0: Dass du sehr gerne in Zyklen arbeitest und denkst, ist mir seit langem bekannt. Diesmal ist es quasi der längst mögliche Zyklus in deinem Lebenswerk. Es ist ein Reenactment, ein erweitertes, der allerersten ja. Theaterkombinat-Produktion aus dem Jahr 1997.
1: Ja. Hart, oder? Hart, aber wahr.
0: Ein Zyklus, von dem du wahrscheinlich nicht gewusst haben wirst, dass es ein Zyklus werden wird, ein Kreis, der heute geschlossen wird, als du ihn begonnen hast, war dir das vermutlich nicht
1: Nein,
0: ganz klar.
1: Natürlich überhaupt ganz gar nicht und es ist auch so verrückt und ich glaube, Theaterkombinat hat sich auch über die Jahre, Jahrzehnte mehrmals transformiert oder also aus einer rein kollektiven Arbeit hat sich's, dann war's eine, war ich die künstlerische Leiterin, aber man hat trotzdem ganz andere Arbeitsethiken und Kollaborationen hochgehalten und jetzt eigentlich so eine Form von, ich sag das eben, Produktionsorganismus, der auf bestimmte Methoden beharrt und bestimmte Kontinuitäten und kollaborative Prozesse besteht und eigentlich immer von Anfang an immer raumabhängig war und dass dieser Raum der Architektur war, jetzt Landschaft geworden ist. Und aber eigentlich immer auch zu hinterfragen, in der Arbeit, die wir betreiben, auch immer, sage ich mal, Formen von Grundlagenforschung zu machen. Also es ist immer eine Frage auch war von Forschung, wie man generell über die darstellende Kunst oder Sound mit Günther, der ganz viel Soundexperimente macht und auch eigentlich vom Klang her denkt, wo ich auch wahnsinnig viel gelernt habe von ihm über die vielen Jahre, die wir zusammen leben und arbeiten. Also eigentlich immer wieder zu versuchen, Dinge zu kombinieren, zu reaktivieren, in andere Verhältnisse zu bringen und deshalb auch dieses Kombinat von seinem, sage ich mal, sozialistischen Echo, was es vielleicht hat, auch immer eine Frage war von einer Art von Kombinatorik von Elementen, also somit auch eine andere Ökologie von Wissen, Methoden, aber auch, dass Dinge sich vielleicht nicht mit einer Arbeit erschöpfen und jetzt wieder das Neue kommt, sondern man sich erlaubt, zurückzugreifen und darüber auch die eigene Praxis zu vertiefen, aber auch einem Publikum zu ermöglichen, dieses Entblößen oder dieses Bohren oder dieses Ausbreiten oder dieses Experimentieren teilen zu können, als vielleicht eine sehr besondere Weise des Betreibens der Kunst in einer Zeit, die ja unglaublich nach schnellen neuen Ereignissen schreit und schnell was aufgebraucht hat in ihrer Ökonomie der Aufmerksamkeit. Also insofern bin ich auch unglaublich stolz auf diese jetzt ja doch fast 30 Jahre, die sich so eine künstlerische Praxis spannt unter dieser Bezeichnung und seiner Vielräumigkeit auch der Veränderungsprozesse.
0: Das Tempo bei Theaterkombinatproduktionen ist immer ein ganz eigenes und entspricht nicht dem schnelllebigen Tempo unserer Zeit. Greift es aber auf, immer wieder.
1: Ja, das stimmt. Und ich muss auch ehrlich sagen, manchmal, also ich habe jetzt auch, ich weiß nicht, ob du das weißt, ich habe ja seit Januar letzten Jahres, deshalb ist auch die University, Stockholm University of the Art, ein genannt dort, gemeinsam mit dem Weißen Haus, was ich einen ganz wunderbaren Ort finde und mit wahnsinnig tollen Leuten, engagierten Personen betrieben, mit einer ganz klaren kuratorischen Ethik, habe ich ja letztes Jahr einen PhD begonnen in Stockholm, weil ich zu unseren anderen Zeiten des Produktions, Kunstmachens und Produktionsdenkens irgendwie nochmal einen anderen Raum haben wollte, um eigentlich Methoden und Motive nochmal anders sacken zu lassen und zu bedenken. Und deshalb spinnen sich hier auch Dinge zusammen oder greife ich Dinge auf, die auch Teil meines PhDs war, sowie auch eine der Performances, die ich gemeinsam mit Günther machen werde am 2. Juli, haben wir bereits in Stockholm aufgeführt, in Welt, auch als Teil meines PhD-Research-Prozesses. Also insofern verbinden sich Sachen und man holt auch wieder Material und Erfahrung wieder her, weil es ja sehr interessant ist, wie sich Dinge wieder verbinden oder konfrontieren lassen. Und gerade auch, das ist vielleicht das Experiment mit Evocation of Absent Landscapes. Wie kann man eine Ausstellung machen, die sich als Ausstellung ernst nimmt und diesen Raum dieser eigenen Begehung, Erfahrung, Dramaturgie offen lässt und zugleich diesen Raum wieder wirken lassen auf performative Interventionen und Arbeiten, ohne sie aber zum Hintergrund nur von Ereignissen zu machen. Und wie können auch wieder Performances, die es vielleicht schon gibt oder auch Künstlerinnen, die ich eingeladen habe, auf diese Umgebung reagieren, indem man auch davon ausgeht, dass die Umgebungen, in denen wir denken, wahrnehmen, artikulieren, Teil sind unseres Denkens. Also dass es quasi ganz stark um eigentlich ein situiertes Wissen geht, dass die Anordnung in einem Raum oder die Komposition der Elemente oder die Ereignisse in einem Raum was damit zu tun haben, wie wir uns als Körper in dem verorten, was und wie wir uns dort orientieren, denken, handeln, fühlen.
0: All das zu erleben im Rahmen der Ausstellung, der Installation sowie von 5 Performances zwischen 30. Juni und 11. Juli. Öffnungszeiten Dienstag, Mittwoch, Freitag 13 bis 18 Uhr, Donnerstag 13 bis 20 Uhr, Samstag 11 bis 14 Uhr, am 7. Tage ruht die Kunst. Es sei denn, sie wird extra hervorgerufen, weil es gibt auch Termine nach Vereinbarung, habe ich gesehen. Also ganz sicher ist das auch. Das Ganze in der Hegelgasse 14 im Weißen Haus, 1010 Wien. Günther, wie kommt der Sound in die Kombination des Theaterkombinats? Sprich, wie gehst du an Räume, an Areale, an Gegenden, muss man sagen, an Häuser heran, die Schauplatz deiner nächsten Soundarbeit werden?
2: An und für sich ist es ganz einfach. einfach herangehen, ja. Und dann flüstert einem schon etwas ein, das dann verfolgt wird und dann vielleicht Sinn macht oder weniger Sinn macht, zu sprechen beginnt oder nicht zu sprechen beginnt. Das, ich glaube, das das Wesentliche ist immer, einmal durchlässig zu sein. Wenn ich eine Arbeit beginne, versuche ich einmal so wenig wie nur möglich vorzuplanen, sondern so weit wie möglich alles zu hören, zu sehen, zum Misszuverstehen. Ich glaube, die Missverständnisse sind ein wesentlicher Teil meiner Arbeit, die dann irgendwie Räume erschaffen, die ich nicht denken konnte. Gerade dieser Umwege, die dann eigentlich zu interessanteren Zielen führen als die Wege, die auf etwas aufbauen, von dem ich schon weiß, was ich will. Aber das hat auch ein bisschen mit meiner Historie zu tun, dass dieser Wechsel zwischen zeitlichem Denken, räumlichem Denken, zwischen Arbeiten, die einer Räumlichkeit gewidmet sind und Arbeiten, die einer Zeitlichkeit unterliegen. Bevor ich mit Theaterkombinat gearbeitet habe, habe ich sehr viel über

0: jetzt plötzlich wieder in einem Ausstellungskomplex sind, das ein ganz anderes Verfahren an und für sich hat, aber sich überhaupt nicht unterscheidet zu dem Begriff des Klangs oder zum Sound prinzipiell mal für mich. Ja. Also ich verstehe schon lange nicht mehr Sound als Musik. Ich kann mich in diesen musikalischen Parametern nicht mehr wirklich aufhalten. Die musikalischen Verfahren, Verarbeitungsverfahren ist für mich vielmehr ein Durchlassen, ein durch mich hindurchgehen, durch etwas schaffen, das vielleicht etwas tatsächlich mit Architektur zu tun hat, aber eine Architektur, die fließend ist, die nicht wartet, die nicht steht, sondern auch in einer Zeitlichkeit jetzt wieder eingeschrieben ist. Und so macht es dann wiederum nicht mehr sehr viel Unterschied, ob ich jetzt zeitlich oder räumlich arbeite, weil es ein fließender Zugang ist oder ein fließender Zustand ist. Und auch im Moment des Live-Machens, Live-Musik-Machens, ist es eher ein durch mich hindurchgehen, in den Raum hineingehen, wieder von dem Raum aufgeladen zu werden, den ich mitgeformt habe oder den Objekte, Besucher, Performerinnen mitgemacht haben und den wieder reinlassen und den wieder rauslassen. Hier ist es spannend, weil es Objekte sind, die mir da begegnen werden in dem Raum. Hier sind es Videos, hier sind es andere Personen, Körper, die da drinnen sind, hier sind es Lichtverhältnisse, was auch immer da reingeht. Und meine Aufgabe wird es sein, so wie es in den letzten Performances und auch Ausstellungen war, mich so weit wie möglich offen zu halten und nicht in einen Rahmen mal drinnen zu sein, der dann nur was abgearbeitet haben will. Und deswegen ist die Antwort jetzt ein bisschen weiträumiger geworden.
1: Also ich stelle mir jetzt vor, dass du den Raum aufsuchst und erhörst, sagen wir mal. Schaust, was für Material dort vorhanden ist bereits und was durch die Produktionen, in diesem Fall Claudias Installationen, da noch dazukommt und was das von sich mal für Klänge von sich gibt. Wenn du sagst, dass dir die Musik zu eng geworden ist, denke ich, dass du anstelle des Tones den Klang an sich setzt.
0: Die Begriffe zu finden, die richtigen Begriffe zu finden, sind schwer, weil man kann sehr schnell mal etwas, so Metaphern oder Metaphern finden für irgendetwas, das einer visuellen Entsprechung sehr nahe kommt, aber es ist nicht, ich würde schon von Landschaften reden, ich würde von Welten reden, ich würde von Reisen reden, aber all das ist falsch, ja, aber gleichzeitig ist es etwas, das anstreift, das ist vielleicht, es ist etwas sehr Flüssiges, es ist etwas sehr nicht Vorhandenes, Sound generell dringt durch harte Wände durch, wenn du die Studiotür geschlossen hast, wenn du sehr laut bist hier, dann hört man es draußen, es geht durch. Es ist etwas, was keine Materialität in dem Sinn hat, sondern etwas, was aber trotzdem unglaublich ungeheuerlich sein kann, unglaublich groß, unglaublich klein, aber all das ist schwer, ja, und dem möchte ich mich stellen, das möchte ich offen halten, das möchte ich auch nicht unbedingt klar benennen müssen. Ich weiß nur, dass es sehr weit weg ist von dem, wo ich mit Musik oder Klang und Sound gestartet bin, irgendwann einmal vor 140.000 Jahren, so in dem Sinn.
2: Vielleicht, was Günther beschreibt, also wenn ich ihm jetzt so zuhöre, hat es eigentlich auch, glaube ich, total viel damit zu tun, dass diese Reziprozität von in einer Umgebung zu sein und überhaupt nicht, oder vielleicht, ich glaube, was du als Hörprozess beschreibst, finde ich so, hat, glaube ich, sehr viel zu tun, zum Beispiel, wie ich versuche, Landschaften zu begegnen. Das heißt,
0: aber es ist nicht nur ein Hörprozess, also das ist etwas, was...
2: Ja, ist interessant, ja. Aber vielleicht als Listening, wo man quasi, oder eine Art von Zulassen von einer, oder wo ich rauf will, dass es vielleicht eine Art von Reziprozität gibt in dem, wo man sich befindet und wie man sich befindet und dass in diesem Jetzt oder in diesem Augenblick man nicht versucht einzuordnen von dem, also jetzt rede ich über meine Landschaftsbegegnung, dass man nicht versucht einzuordnen von dem, was man schon weiß, sondern eigentlich das Wissen.

0: in Gefahr bringt, was man weiß, indem man sich in verschiedene sinnliche, taktile und unterschiedliche Verhältnisse setzt. Und dieses Tun oder diese Bewegung wiederum im Raum auch hinterlässt, also auch eine Bewegung hinterlässt oder ein Handeln hinterlässt, was da wieder zurückklingt. Aber das Handeln sich wiederum auflädt oder meine Bedingung verändert, dass ich mit den Fingern im Schlamm stecke und über das, dass ich mit den Fingern im Schlamm stecke, nehme ich diesen Raum wieder anders wahr, diese Landschaft anders wahr. Also es ist eigentlich so eine Art von sehr großer Öffnung, die zugleich all dieses Wissen, was wir in uns tragen, was uns geprägt hat, natürlich verkörpert und in Bewegung versetzt und zugleich zum Vergessen oder riskiert, weil es sich dort in diesem Augenblick einer Umgebung aussetzt. Und aus dem heraus eigentlich dieses künstlerische Formulieren passiert, dass der Körper dort ein Instrument ist, das sich in Verhältnis setzt.
1: Ja, und es ist ein ganz, ganz sinnlicher Prozess. Ich begreife mich als einen Behälter, mehr oder weniger, auch dieses Wort ist falsch, aber ich verwende es mal, mit ganz vielen Öffnungen, mit Sinnesöffnungen, und diese Sinnesöffnungen, die trenne ich nicht in mir und sage jetzt, ich höre nur oder ich sehe nur, sondern es passiert etwas Komplettes in mir, auch eine räumliche Empfindsamkeit, wo ich gerade bin, ein Verlust, eine Leere, eine Enge, was auch immer da mitspielt. Und all das ist eigentlich der ausschlaggebende Impuls des Machens, was dann wieder in den Raum geschoben wird oder gegeben wird und dieser Raum sich dadurch wieder verändert und dann wieder hineingeht. Und das ist das, was ich auch bei Claudia wahrgenommen habe in ihren Arbeiten im Raum mit dem Merapi-Vulkan zum Beispiel. Also sie macht etwas, aber dieses Machen verändert nicht nur sie, sondern verändert den Raum, den sie wahrnimmt. Und diese Wahrnehmung kommt zurück in sie und bewegt sie, oder es gibt Impulse und das geht wieder raus. Und es ist ganz wie, so sehr wir von unterschiedlichen Ebenen kommen, des Künstlerischen, gibt es doch eine sehr ziemlich gemeinschaftliche oder sehr nahe Verständnisform von dem, was wir da tun.
2: Den Eindruck habe ich allerdings auch, wenn ich mir Produktionen des Theaterkombinats ansehe. Am dritten Tage, naja, ich sehe es jetzt nicht nach, Samstag, 4. Juli, gibt es eine Reaktion auf deine Installation. Luise Ahl, eine schwedische Künstlerin, zurzeit Stockholm-based. Ich habe ein bisschen DuckDuckGo befragt und habe mich gewundert, an wie vielen Stellen sie schon based gewesen ist. Das kommt nämlich in den Suchergebnissen dann oft an erster Stelle. Ja. Ich nehme an, ihr kennt euch aus Stockholm.
0: Wir kennen uns aus Stockholm. Genau, sie ist auch in meinem Jahr. Also, und ich finde ihre Praxis sehr interessant, weil sie hat auch Audiodeskriptorin gelernt und ist auch Performerin und Choreografin und versucht im Grunde mit der Form sie wird auch engagiert von Dramaten, dass sie quasi für sehbeeinträchtigte Personen die Aufführung beschreibt. Aber sie benutzt diese Audiodeskription auch als ein Mittel für ihre künstlerische Artikulation. Das heißt, dass sie, wie sie etwas beschreibt, auch für die Personen, die das sehen können, im Verhältnis auch ist zu dem, wann etwas erscheint und wie man etwas sieht. Und dann war ich sehr neugierig, habe ich sie eingeladen, weil sie ist zufällig hier, und habe sie gebeten, dass sie eine Beschreibung macht der Installation, und bin auch, wie sie das benennt oder wie sie auch benennt, wie das schwarze Sand rieselt, im Verhältnis steht so mit dem rostigen Metall, oder wie das im Verhältnis steht mit den Videoprojektionen, die im Grunde meine Begegnung mit verschiedenen Landschaften zeigen, oder wie sie das dann beschreibt, vielleicht zum Klang, aber den hört sie ja, und wie sie das dann beschreibt zu vielleicht den Pilzen, die Installation besiedeln, oder wie sie das dann beschreibt mit den Wollobjekten, die ich gebaut habe oder an denen ich gerade arbeite, die ich skulpturiert habe im Verhältnis zu dem Latex und anderen Materialien. Also ich bin sehr neu, ich freue mich darauf, und es ist im Grunde wie eine kollegiale und sehr neugierige Einladung an Luise, die ich sehr schätze. Ja.
2: Du hast es gerade erwähnt, Menschen sind nicht die einzigen Ensemblemitglieder, die diesmal mitspielen. Genau. Es gibt auch Pilze.
0: Es gibt auch Pilze, die jetzt auch Neja besonders, ich sag mal, she's a host of the mushrooms. Aber ich habe das jetzt übernommen. Es gibt Pilze, weil mich interessiert hat, dass eigentlich häufig, wenn man Installationen hat oder dass man eigentlich versucht, eine Zeit zu fixieren. Also man versucht im Grunde eine Zeit einzufrieren in den Objekten, die man dann besuchen kann. Also es gibt diese, und dann dachte ich, ich möchte unbedingt, wenn ich über Landschaft denke, wo mich immer fasziniert, wenn man irgendwo hintritt, dass etwas verwest und etwas lebt und wächst, und dieses Wachsen und Verwesen wollte ich unbedingt als Teil der Installation haben, als eine Art von unkontrollierbarer Aspekt eines von anderen Bedingungen. Und jetzt sind wir gerade mit Pilzkulturen am Experimentieren. Die wurden gestern übersiedelt. Wir hoffen, es geht ihnen gut. Das muss ich mir heute anschauen, wenn das Radio hier vorbei ist. Und das ist auch interessant, weil natürlich die Strukturen, wie sie wachsen oder welche Formen sie geben oder wie schnell sie wachsen, also diese vitale Kraft, die da drin steckt, ist schon immens. Außerdem schmecken sie auch gut.
2: Die Kollegen und Kolleginnen werden quasi nach der letzten Vorstellung aufgegessen.
0: Ich glaube, so lange halten sie nicht. Ich glaube, wir brauchen mehrere Generationen, dass wir, also man wird immer einem anderen Pilz begegnen in der Ausstellung.
2: Das zählen für mich zu den faszinierendsten Lebewesen, weil man sieht sie so irgendwo zwischen Pflanzen und Tieren, und genau. Ich habe den Eindruck, in letzter Zeit wandert das Bild mehr in Richtung Tier.
0: Ja, ich meine, wie gesagt, ich habe jetzt ein enges Verhältnis über Wasserversorgung, Luftzufuhr und die damit verbundene Veränderung, oder zum Beispiel ein Myzel ist gebrochen und das war dann so, oh mein Gott, das ist verletzt. Also, und dann sind aber beide Teile wachsen und fruiten. Also es ist ganz interessant. Es ist ein Lernprozess, sage ich mal so. Und meine Freundin und geschätzte Kollegin Barbara Imhoff hatte eigentlich geträumt von der Besiedlung von meinen Wollobjekten. Und sie hat an der Universität Innsbruck mit Wolle und Myzelen experimentiert. Das wird auch Teil der Installation sein, aber ein Teil ist, auch das misslungene Experiment wird jetzt ausgestellt.
2: Pilze sind eigenwillig, ja. Unter Umständen. Sind da irgendwelche Vorsichtsmaßnahmen getroffen?
0: Vorsichtsmaßnahmen?
2: Na, dass sie nicht entkommen und irgendwelchen Schaden anrichten.
0: Ja, das werden wir noch, das muss ich, glaube ich, heute mir anschauen. Sie sind gerade übersiedelt, also mit den eingewickelten Körpern der Objekte sind auch die Pilze gestern umgesiedelt. Und sie müssen jetzt, wir werden sie heute ansiedeln.
2: Wenn sie noch da sind.
0: Wenn sie nicht entkommen sind in der Zwischenzeit.
2: Kleinen Stadtspaziergang. Zu den faszinierenden Eigenschaften zählt, dass Pilze Lebewesen sind, die aus ganz verschiedenen Quellen Energie gewinnen, ja, können. Das ist bei allen anderen nicht so.
0: Ja, und sie sind halt total abhängig. Also es ist ja interessant, dass ich gemerkt habe, jede Deplatzierung im Raum, also damit ist auch so interessant, dieses abhängige Denken, dass eigentlich jede Form der Veränderung hat eine Konsequenz. Und ich glaube, das ist etwas, was wir, glaube ich, schnell vergessen, weil wir das in unseren Handlungen vergessen. Und ich bin auch sehr neugierig, wer davon noch übrig sein wird, wenn wir am 11., also da bin ich auch so stolz und sehr neugierig drauf, dass die Finissage am 11. Juli eigentlich nochmal so eine Öffnung sein wird zu einem anderen Experiment, wo ich verschiedene Theoretikerinnen und Künstlerinnen eingeladen habe, eigentlich auf diesen Raum zu reagieren. Und wir gemeinsam in so einem 8-stündigen Score uns einerseits zu der Landschaft im Kunstraum, aber andererseits habe ich auch gebeten, zum Beispiel Dimitri Mlekutsch, der an der Universität in Ljubljana Professor ist für Landschaftsarchäologie, eine abwesende Landschaft mitzubringen, wie er das aus seiner Methode macht. Aber ich habe ihn noch eingeladen, die Landschaft der Installation als Landschaftsarchäologe zu lesen. Oder Perel, eine interdisziplinäre Künstlerin, die mit ihrem Körper vielleicht neben den Pilzen und den Wollobjekten zur Frage des Hosts sich dort einfinden wird. Oder Barbara Imhoff, die ich erwähnt habe, die Weltraumarchitektin ist und Designforscherin ist, die dort auch einen Beitrag machen wird. Neja Kokaj, die mit die so Instrument gebastelt hat, was Metall, Wasser und Glas aufeinandertreffen lässt. Oder Martina Rusam, die Künstlerin ist und Performance-Theoretikerin, die eigentlich sich einfinden wird zuvor und dann auch auf die Installation reagieren wird. Kai Feldhammer, ein Künstler, der eigentlich Erde abbildet oder Erdschichten abbildet als ein Verfahren. Carla Riehl, mit der ich oft gearbeitet habe als Performerin, die aber auch Bildhauerin ist, habe ich gebeten, Landschaft in Stein zu hinterlassen als einen bildnerischen Akt. Und Martina De Domenici ist eine von mir sehr geschätzte Tänzerin, die ich noch nicht so gut kenne, auch eingeladen, wie sie in ihrer Präsenz auf diese Umgebung reagiert mit Bewegung oder ihrer Form der Anwesenheit. Und Adam Schirak, mit dem wir auch schon dramaturgisch zusammengearbeitet haben, Performance-Theoretiker, der aber auch, sag ich mal, als Hobbykoch, den ich gebeten habe, eigentlich übers Kochen, der es liebt, Menschen zu versorgen mit Genüssen, und ihn eigentlich gebeten habe, eine Intervention zu machen zur Landschaft und dem Essen. Und vielleicht verknüpft sich das auch mit seinen performativen, theoretischen Gedanken. Also das ist nochmal so. Und ich werde, und wir werden uns da auch mit vielleicht Fragmenten dieser anderen Arbeiten dort wieder einführen. Also das ist so ein Experiment als Finissage, eigentlich wie ein Fest, eine Öffnung, wieder andere Zugangsweisen in diesem Raum heraufzuprovozieren und zu beobachten, was da geschieht in dieser Gleichzeitigkeit. Also kein Nacheinander, sondern ein vielleicht synchrones Miteinander, ein Gewebe, ein Wuchern, eine Nichtkontrollierbarkeit. Ein multikorporales und multidisziplinäres Wuchern. Ja, das ist dann das ist zur Finissage geplant am 11. Juli zwischen 12 und 20 Uhr.
2: Auch ein sehr interessanter Punkt, um auf die Pilze nochmal zu rekurrieren. Die sind, weil du vorher gesagt hast, ob sie noch am Leben sind, die sind sowohl sehr empfindlich als auch ungeheuer robust und widerstandsfähig. Jeder, der mal einen schwarzen Schimmel in der Wohnung hatte, weiß, ganze Opern davon zu singen.
0: Ja, ich bin auch, also ich glaube auch, dass ich zum Teil gerade in Schweden mich auch vielen Landschaften aufhalte, hat, glaube ich, auch was mit der Installation gemacht. Ich bin vollkommen fasziniert über die Flechten und auch die unterschiedlichen, weil die sich ja komplett quasi in so ein Ruhestadium gehen können und dann auch nach 100 Jahren Ruhe, wenn die richtigen Bedingungen und Wasserverhältnisse wieder sind.
2: Rose von Jericho heißt da eine, glaube ich.
0: Genau.
1: Die ist aber nicht wirklich lebendig mehr. Die wird nur grün, aber ich habe eine zu Hause, die kann man alle 20 Jahre gießen und dann wird sie grün.
2: Und faltet sich auf und wird weich.
1: Ja, aber so richtig leben tut sie nicht mehr. Sie verändert nur ihre Farbe.
0: Darf ich mich vielleicht noch bei den Künstlerinnen bedanken, die diese Landschaft, also ein Grundteil dieser Arbeit sind Landschaftsbegegnungen, die ich in Indonesien gemacht habe zwischen Dezember und Januar diesen Jahres. Und da haben mich befreundete Künstlerinnen an Orte geführt, und die habe ich dann gebeten, sehr subjektiv diese Begegnung aufzuzeichnen. Das sind neben Evan Ahmed, Tita Salina, Yola Yolfanti und Akbar Yumni, und auch Günther hat, ich glaube, eine oder zwei dieser Landschaftsbegegnungen aufgezeichnet. Die wollte ich nur noch nennen, der des kompletten Halbes.
2: Wie würdest du Evocation übersetzen? Als Beschwörung, als Anrufung?
0: Ja, ich glaube, es ist beides. Das sind, glaube ich, diese beiden Prozesse. Und eigentlich ging es aus von einer Performance, die ich in Stockholm gemacht habe, wo ich eigentlich versucht habe, nur über Stimme die Texturen von Landschaften, denen ich begegnet bin, wieder aufzurufen. Und zugleich aber mit Bewegung die Erfahrungen der Texturen auch wieder aufzurufen. Also eigentlich würde ich sagen Aufruf und Beschwörung. Und es folgt, glaube ich, auch meinem seit vielen Jahren Dilemma, wie kann man eigentlich abwesende Landschaften anwesend machen? Also wie können die, was sind Methoden, die Anwesenheit der Landschaft, und was ist das Spezielle, was diese Landschaften eigentlich in uns herausfordern?
2: Der aktuelle Forschungsstand kann zwischen 30. Juni und 11. Juli 2026 im Weißen Haus, Hegelgasse 14, 1010 Wien, überprüft werden. Evocation of Absent Landscapes. Ich danke Claudia Bosse und Günter Auer für den Besuch im Studio und allen anderen fürs Zuhören.
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1: Das Genderprojekt Wer sagt hier wem, wer was werden soll, geht in die langersehnte zweite Runde. Auch in diesem Jahr tauchten 6 Schulklassen tief in die Frage ein, wie Berufswahl entsteht und welche Rolle Geschlechterbilder dabei spielen. In Interviews mit Menschen, die genderuntypische Berufe ausüben, machen die SchülerInnen ihre Überlegungen zum Thema hörbar. Gleichzeitig lernen die SchülerInnen, wie sie ihre eigenen Themen ins Radio bringen. Kritisch und informativ. Im Mittelpunkt des Projekts stehen geschlechterspezifische Fragestellungen sowie ein offener Austausch darüber. Über einen Zeitraum von 4 Tagen wurden Diskussionen angeregt und die Meinungsbildung aktiv gefördert. Dabei stellten sie sich auch die Frage, wie sie ihre eigene Stimme einsetzen und ihre Meinung im öffentlichen Diskurs einbringen können. Denn in Österreich wird Gleichberechtigung noch immer kleingeschrieben. Kinder und Jugendliche orientieren sich oft unbewusst an gesellschaftlichen Rollenvorstellungen. Aus diesem Grund führten die SchülerInnen Interviews mit Personen, die bewusst untypische berufliche Wege eingeschlagen haben. Zu Wort kommen unter anderem WissenschaftlerInnen, TischlerInnen, IngenieurInnen oder auch SpitzensportlerInnen sowie viele weitere spannende Persönlichkeiten. Die heutigen Interviews wurden mit SchülerInnen des PORC-Folders vorbereitet und durchgeführt. Zu hören sind der Krankenpfleger Vinzenz und die Gletscherforscherin Svenja.
2: Hallo und herzlich willkommen, liebe Zuhörerinnen und Zuhörer. Heute sind wir, Emma Schindl und Seda Kataeva aus der Schule BRG Folders, hier im Freiradstudio mit einem besonderen Gast. Wir haben uns die letzten paar Tage mit einem besonderen Thema beschäftigt, Gender und Beruf und Stereotypen. Heute haben wir die Chance, uns mit einem Experten über seinen genderuntypischen Beruf zu unterhalten. Hallo Herr Vinzenz Piso, wie geht es Ihnen heute? Sind Sie bereit für das Interview?
3: Mir geht's gut, danke. Es ist ein wenig heiß, aber ich glaube, das werden wir gut hinbekommen.
4: Zu Beginn erzählen Sie uns mal ein bisschen darüber, wer Sie eigentlich sind.
3: Mein Name ist Vinzenz Piso, ich bin 30 Jahre alt, bin geboren in Salzburg, wohne jetzt in Innsbruck und arbeite in Salzburg auf der internistischen Intensivstation im Landeskrankenhaus in Salzburg.
4: Und was ist Ihre Aufgabe in diesem Beruf?
3: Die Hauptaufgabe besteht eigentlich darin, dass ich Patienten, die auf einer Intensivstation in irgendeiner Art und Weise meistens lebensbedrohlichen oder vital bedrohten Zustand sind und ich die Patienten überwache und die Therapie durchführe und schaue, dass den Menschen gut geht.
4: Wie reagieren Ihre Patienten eigentlich, wenn Sie ihnen bedienen?
3: Es ist unterschiedlich. Also das kommt ganz ein bisschen, also meistens kommt es auf die Generation an von dem Patient oder der Patientin, die ich betreue. Es ist oft so, dass die ältere Generation, da merkt man oft, speziell bei den männlichen älteren Patienten, merkt man schon oft kleine Stolperer, wenn sie jetzt nicht genau wissen, wie sie einen benennen sollen. Da rutscht dann, da bin ich dann schon öfters einmal die Krankenschwester. Aber das ist, da ist ein Generationenbruch schon da. Also die jüngeren Patientinnen und Patienten, die sind eigentlich, für die ist das keine große kein außergewöhnlicher Anblick mehr, wenn wir jetzt quasi da einen männlichen Krankenpfleger sehen. Was jedoch schon öfters passiert, ist, dass ich verwechselt werde quasi mit Ärzten oder dass ich halt das geglaubt wird, nur weil ich jetzt quasi ein Mann bin, da auf der Intensivstation, dass ich automatisch quasi der Arzt bin und nicht die Pflegeperson.
4: Mhm. Und warum haben Sie diesen Beruf gewählt und wurden Sie von jemandem auch inspiriert?
3: Gewählt habe ich den Beruf, also es war so, dass ich mit 16 freiwillig zum Roten Kreuz gegangen bin und in der Zeit mich dann immer mehr interessiert hat, was eigentlich mit den Menschen passiert, nachdem es im Krankenhaus abgibt. Also wenn wir Patientinnen und Patienten quasi auf die Notaufnahme gebracht haben und dann die weiterversorgt werden, verliert man ein bisschen die Anbindung quasi oder der Informationsfluss geht verloren, was passiert mit denen danach. Und da hat es mich dann einfach interessiert, wie das weitergeht und deswegen habe ich mich dann für die Krankenpflege entschieden.
4: Und wie haben Ihre Familienmitglieder reagiert, als Sie erfahren haben, dass Sie diesen Beruf ausüben wollen?
3: Also es war weniger der Fakt, dass ich quasi in die Krankenpflege gehe, mehr der Fakt, dass quasi sowohl meine Schwester als auch ich in die Medizin, also in den medizinischen Bereich gegangen sind, weil wir da eigentlich in der Familie überhaupt kein Connex oder keine Verbindung zu der Medizin an sich haben. Deswegen waren sie ein wenig verwundert, dass wir in den medizinischen Bereich gehen, aber es war jetzt keine Verwunderung quasi da, dass ich in die Pflege gehe oder in einen genderuntypischen Beruf gehe.
4: Okay, und jetzt haben wir den ersten Fragenblock beendet und spielen jetzt den Song Mystic Magical von Benson Boone.

0: Machen wir weiter mit unserem zweiten Themenblock. Verdienen Sie gleich viel Geld wie Ihre Mitarbeiterinnen?
1: Ja, also bei uns ist es so, dass wir auf einer Kollektivvertragsebene ausbezahlt werden. Das heißt, es gibt im Einkommen überhaupt keinen Unterschied zwischen Kollegen und Kolleginnen.
0: Reicht Ihnen Ihr Gehalt oder finden Sie es zu wenig?
1: Da muss man jetzt ein bisschen unterscheiden zwischen den, also mein Gehalt auf der Intensivstation ist, würde ich sagen, okay. Man kann immer darüber diskutieren, ob man mehr bekommt oder nicht. Aber das Hauptproblem liegt eigentlich eher in der Bezahlung von den niederschwelligeren Versorgungsstrukturen, also wie zum Beispiel am Altersheim, Langzeitpflegeeinrichtungen, Normalstationen. Kriegen tendenziell eher weniger Zeit, wie wir auf der Intensivstation, weil wir halt quasi das nennt man Maximalversorger. Das heißt, wir bieten die höchstmögliche Versorgung an und haben dadurch eine hohe Verantwortung oder direkt Verantwortung auf die Patienten. Und deswegen bekommen wir relativ gut gezahlt auf der Intensivstation.
0: Und wie lange üben Sie diesen Beruf schon aus?
1: Ich bin jetzt im 7. Dienstjahr. Ewig.
0: Wie lange sind Ihre Arbeitszeiten?
1: Das sind hauptsächlich 12-Stunden-Dienste. Also ich fange meistens um 7 Uhr an und gehe um 19.30 Uhr aus dem Dienst. Mit untertags eine Stunde Mittagspause und in den Nachtdiensten ist es so, dass wir um 19 Uhr am Abend beginnen und um 7.30 Uhr in der Früh aus dem Dienst gingen mit einer halben Stunde Pause.
0: Und arbeiten Sie gleich lang wie Ihre Mitarbeiterinnen?
1: Genau, also wir haben einen fixen Turnusdienstplan, nennen wir das. Das heißt, es ist eine gewisse Anzahl an Personen im Dienst und es arbeiten sowohl die Männer als auch die Frauen alle gleich lange.
0: Werden Sie manchmal auch schlecht behandelt aufgrund Ihres Berufes?
1: Direkt jetzt schlecht behandelt aufgrund vom Beruf, nee. Das ist eher sogar so, dass einem meistens Respekt entgegengebracht wird, dass man diesen Beruf ausübt. Und was ich sicher am öftesten höre, ist die Aussage, na, das konnte ich nicht. Das ist so eigentlich die Standardaussage, was jetzt meiner Meinung nach kann es per se jeder. Also es ist jetzt kein Rocket Science, wie man schon so schön sagt.
0: So, und jetzt viel Spaß mit dem Lied Too Sweet von Hozier.

0: So, und jetzt kommen wir schon zu unseren letzten Fragen. Vincent, wurden Sie damals von Ihren Eltern auch unterstützt?
1: Ja, also ich bin von meinen Eltern finanziell unterstützt worden im Studium und genau, also das war eigentlich die Hauptunterstützung, die ich von ihnen bekommen habe. Und das ist natürlich auch wichtig, weil das ist ein bisschen speziell in der Gesundheits- und Krankenpflege. Also man kann ja zwar verschiedene Ausbildungen machen, also du kannst entweder die normale Gesundheits- und Krankenpflegeschule machen oder wenn du eine Matura hast, dann kann man es an der FH auch studieren. Da schließt man dann mit einem Bachelor ab. Und es ist so, dass du in der Gesundheits- und Krankenpflege hast einen relativ hohen Anteil vom Studium an Pflichtpraktika. Und in diesen Pflichtpraktika arbeitest du schon 100%. Das heißt, du tust ein wenig schwer, dass du nebenbei noch quasi jobbst und so das genug Geld verdienst, dass du halt in die Normalheit der Miete zahlen kannst und so. Und deswegen ist die Unterstützung von den Eltern war das schon eine große Hilfe. Es ist zum Beispiel im Unterschied von der FH zur normalen Gesundheits- und Krankenpflege, oder normalen, ist vielleicht die falsche Beschreibung, zur Gesundheits- und Krankenpflegeschule ist es so, dass du in der Gesundheits- und Krankenpflegeschule, so wie in der Lehre, kriegst du eine Aufwandsentschädigung, oft zumindest ist es in Salzburg so, dass du dort Geld bekommst. An der FH musst du ja den Studienbeitrag jetzt zahlen und kannst schwerer arbeiten nebenbei. Das heißt, finanzielle Unterstützung ist wichtig.
0: Und ist das auch Ihr Traumberuf?
1: Zurzeit denke ich schon, ja. Was die Zukunft so bringt. Ich glaube, das ist im Allgemeinen ist, glaube ich, die Gesundheits- und Krankenpflege ein Beruf, der sehr zukunftsträchtig ist, nicht nur aufgrund von der demografischen Entwicklung von der Gesellschaft, also dass unsere Gesellschaft immer älter wird und der Pflegebedarf in der Gesellschaft steigen wird, sondern auch, weil das gesamte Gesundheitssystem, so wie es jetzt strukturiert ist, sich massiv verändern wird. Und da sicher in der Gesundheits- und Krankenpflege viele neue Berufsfelder sich auftun werden, die so jetzt nur überhaupt nicht quasi existieren oder die noch nicht denkbar sind. Und deswegen glaube ich, dass es, selbst wenn das der Bereich, in dem ich jetzt arbeite, vielleicht in 5, 6, 7 Jahren nicht mehr zu 100% das ist, was ich mir vorstelle oder was mich quasi erfüllt, dann kann ich mir vorstellen, dass es bis dahin sie in dem Job so viele neue Möglichkeiten auftun, dass ich auf jeden Fall in diesem Bereich der Gesundheits- und Krankenpflege was anderes finde, was mir gut gefallen wird.
0: Und war das auch schon immer Ihr Traumberuf?
1: Das würde ich jetzt nicht sagen, dass es von Anfang an immer mein Traumberuf war. Ich habe schon einmal auch Phasen gehabt, so wie, glaube ich, der eine oder andere oder die eine oder andere Gesundheits- und Krankenpflegerin, dass ich einmal die Ambition gehabt habe, vielleicht in die Medizin zu gehen, also Medizin zu studieren. Das habe ich aber dann verworfen. A, aus dem Grund, weil meine Schwester zum Beispiel ist Ärztin, normal im Krankenhaus. Und da merkt man, dass einfach der Arbeitsaufwand von den Ärzten ist sehr viel höher. Durch das, dass wir unseren geregelten Schichtbetrieb haben, kann ich quasi nach diesen 12 Stunden nach Hause gehen und habe dann Freizeit. Und es kommt quasi der oder die Nächste und übernimmt meinen Patienten und übernimmt meine Betreuung. Wenn ich jetzt in meinen 12 Stunden recht viel Stress gehabt habe zum Beispiel, dann oder irgendwas dazwischen kommen ist, Notfälle, wir unvorhergesehene Aufnahmen gehabt haben, dann kann es sein, dass das eine oder andere was gemacht hätte werden müssen, sie nicht ausgegangen ist. Und dann ist es bei uns ganz angenehm, weil das quasi der Nächste übernimmt und das weitermacht. Bei den Ärzten und bei den Ärztinnen ist es oft so, dass das nicht so ist, dass das wer andere einfach übernimmt, sondern dass du das dann in der Arbeitszeit, dass du länger bleiben musst und das fertig machen. Und deswegen haben wir eine sehr gute, würde ich sagen, eine sehr gute Work-Life-Balance an und für sich bei uns in der Pflege, weil du dich darauf verlassen kannst, dass wer anderer das weitermacht und die Bereitschaft für Überstunden muss jetzt nicht extrem hoch sein. Also ich muss nicht unbedingt, oder ich kann damit rechnen, dass ich zu der Zeit, wo ich aus habe, auch nach Hause gehe.
0: Hätten Sie auch eine andere Option gehabt, wenn es mit diesem Beruf nicht geklappt hätte?
1: Ich hätte sicher noch andere Optionen gehabt, aber ich habe mich jetzt nicht gezielt nach welchen umgesehen. Also ich war, es hat zum Beispiel, ich hätte die Möglichkeit gehabt, dass ich mehr in den, vielleicht potenziell mehr in den Segelberuf einsteige, weil ich da gerade eine Verbindung gehabt habe zum Segelsport. Aber das habe ich dann nicht weiter verfolgt.
0: Ist Ihr Beruf gut mit der Familienvereinbarung?
1: Mein Beruf ist sehr gut mit der Familie vereinbar, eben aufgrund von dem, was ich fange nochmal an. Mein Beruf ist sehr gut mit der Familie vereinbar, weil es aufgrund von den 12-Stunden-Diensten einen sehr geregelten Wochenablauf ermöglicht, weil ich meinen Dienstplan immer am 15. vom Vormonat fix für den nächsten Monat bekomme und man dann sehr gut sich quasi einteilen kann, wann bin ich, also ich sehr genau weiß, wann bin ich zu Hause, wann bin ich weg. Und es ist auch so, dass du sehr viel zu Hause bist, weil du durch die 12-Stunden-Dienste sehr schnell auf deine Sollarbeitsstunden kommst und du deswegen quasi im Vergleich zu einer normalen 5-Tage-Woche mit 8-to-5-Job du tendenziell weniger Tage in der Arbeit bist und mehr zu Hause wie andersherum.
0: Und jetzt kommen wir auch schon an unsere letzte Frage an. Was macht Ihnen an Ihrem Beruf Spaß?
1: Ja, eigentlich alles, so gut wie alles. Es gibt manche Dinge, die machen weniger Spaß wie andere. Aber im Allgemeinen ist es so, dass das, was am meisten Spaß, quasi mit dem Blickpunkt eher auf das, was einem am meisten zurückgibt, weil Spaß ist vielleicht ein schwieriges Wort auf der Intensivstation. Das ist jetzt, wenn man mit Menschen arbeitet, die quasi ums Leben kämpfen, steht der Spaß nicht an oberster Stelle, aber es geht eher darum, quasi was einen erfüllt an der Arbeit. Und das ist schon, wenn man einfach sieht, wenn man jetzt zum Beispiel einen Patienten oder Patientin über 2, 3 Tage betreut, wenn es denen besser geht und wenn man dann zum Beispiel das erste Mal denen ermöglicht, weil da geht es um ganz rudimentäre Dinge, wie zum Beispiel, dass ich mir aufsetze. Dass ich die Patienten einfach vom Liegen in eine sitzende Position bekomme. Dass sie quasi die Energie haben und dass der Kreislauf das aushaltet, weil man dann quasi dieses Ziel erreichen kann, dass man das mit einer Patientin oder einem Patienten schafft nach den 3 Tagen. Das gibt einem schon sehr viel zurück, weil man einfach weiß, dass die Arbeit, die man für diesen Menschen getan hat, quasi wirklich einen Sinn, das ist eine sinnhafte Arbeit. Und ein ehrliches Danke von den Menschen ist dann oft das, was einem am meisten berührt und wo man dann sich denkt, das ist genau der Grund, warum ich es mache.
2: Jetzt kommen wir noch. Herzlichen Dank für das Interview, Herr Vinzenz Piso. Dank Ihnen haben wir sehr viele Einblicke in Ihr Berufsleben als Krankenpfleger bekommen. Vielen Dank an das Freiratsstudio Innsbruck und unsere Schule, dass wir an diesen Projekttagen teilnehmen durften. Und auch danke an unsere Zuhörerinnen und Zuhörer. Es hat uns sehr gefreut, dass wir Sie unterhalten durften.
0: Liebe Zuhörerinnen und Zuhörer, wir haben jetzt unser Interview beendet und spielen den Song Beat It von Michael Jackson.

0: Herzlich willkommen zu dieser Radiosendung. Heute haben wir eine Expertin hier im Studio, eine Expertin im Bereich Gletscherforschung. Hallo Svenja, danke, dass Sie sich Zeit für uns genommen haben. Wir sind Cecilia und Selina aus der 3B des PAG Folders. Wir haben uns in den letzten Tagen mit dem Thema Gender und Berufe beschäftigt und uns dazu einige Fragen überlegt, sowohl zu diesem Thema als auch zu Ihrem Beruf. Sind Sie bereit, uns diese zu beantworten?
1: Ja, bin ich.
0: Dann lassen Sie uns gleich anfangen.
2: Hallo, liebe Svenja. Wie geht es Ihnen heute?
1: Gut, mir geht's gut. Die Sonne scheint.
2: Ja, das ist schön. Woher kommen Sie?
1: Ich komme ursprünglich aus Süddeutschland, in der Nähe von Tübingen. Aber ich wohne schon ganz lange in Innsbruck.
2: Okay. Welchen Beruf haben Sie?
1: Ich bin in der Gletscherforschung unterwegs und ich mache gerade noch meinen Master tatsächlich fertig. Aber ich habe erst Geografie studiert und dann Ökologie und arbeite in der Gletscherforschung. Zum einen im Bereich, wo ich die Gletscher vermesse, wo man schaut, wie viel die wachsen oder zurückgehen. Und zum anderen mache ich mikrobiologische Untersuchungen von Eisbohrkernen.
2: Wie gefällt Ihnen dieser Beruf?
1: Sehr gut. Ich könnte mir tatsächlich kaum was Schöneres vorstellen, weil man kommt auch viel raus, im Sommer vor allem. Und es ist immer abwechslungsreich.
2: Cool. Was genau machen Sie in Ihrem Beruf?
1: Ich mache die Massenbilanzen am Hallstätter Gletscher, das ist am Dachstein.
2: Mhm.
1: Und da gehen wir einmal im Winter hin. Und da graben wir einen ganz tiefen Schacht, wo wir messen, wie hoch die Schneedecke noch ist. Und dann messen wir da die Schneedichte. Und dann gehen wir da im Sommer nochmal viermal hin und messen so Stöcke, die praktisch aus dem Eis herausschauen, wie weit die rausschmilzen über das Jahr. Und dann rechnen wir aus, wie viel praktisch im Winter an Schnee dazugekommen ist und wie viel im Sommer dann wieder an Eis abgeschmolzen ist. Mhm. Und da kann man dann berechnen, wie viel die Gletscher in der Masse zurückgegangen sind. Und andererseits tue ich einen Eisbohrkern, der 6000 Jahre alt, drauf untersuchen, was für Bakterien und was für Pilze da drin sind. Und dann schaue ich mir auch noch die Antibiotikaresistenzen von den Bakterien an.
2: Wow.
1: Genau.
2: Das klingt sehr interessant. Wie sind Sie eigentlich zu diesem Beruf gekommen?
1: Ich hatte ganz viel Glück. Es gibt Femtech-Praktika. Das sind Praktika für Frauen in naturwissenschaftlichen Richtungen. Mhm. Und da habe ich vor 4 Jahren das erste machen dürfen, eben in der Gletscherforschung. Und bin dann auch dabei geblieben und bin erst 3 Jahre über Praktika gefördert worden und habe jetzt eine Festanstellung.
2: Okay. Wie sind Sie zu diesem Beruf? Warum haben Sie diesen Beruf ausgewählt?
1: Boah, ich glaube, es war auch ein bisschen Zufall. Manchmal kommt das eine zum anderen und wenn es einem dann gefällt und sich das gut anfühlt, dann bleibt man dabei. Und so war es ein bisschen mit der Gletscherforschung. Aber generell war es mir schon immer wichtig, dass ich bei meinem Beruf auch draußen bin und dass ich einen Sinn und einen Zweck darin sehe. Und ich finde, da ist allein, also allgemein Naturwissenschaften, aber halt auch die Gletscherforschung sehr wichtig.
2: Ja. Was interessiert Sie besonders an diesem Beruf?
1: Ich glaube, die Veränderung. Also man ist ja auch immer oft traurig, dass die Gletscher gehen. Bin ich auch, weil ich finde es sehr schön dort. Aber es ist auch irgendwie faszinierend, wie sich alles verändert und was dann auch Neues kommt. Und ich finde diese ganzen Prozesse zu verstehen einfach unfassbar interessant.
2: Wann haben Sie entschieden, diesen Beruf auszuüben?
1: Boah, ich glaube, das kam während den Praktika, die letzten Jahre, weil ich finde, bei einem Praktikum, da probiert man sich ja noch aus und schaut, mag ich das nicht. Mhm. Aber das hat mir dann so gefallen und mich so überzeugt, dass ich gesagt habe, da möchte ich gerne dabei bleiben.
2: Das ist super. Seit wann machen Sie diesen Beruf?
1: Seit 4 Jahren. Also jetzt ist es das 4. Jahr, genau.
2: Wow. Und nach diesem tollen ersten Block spielen wir nun das erste Lied, The Fate of Ophelia von Taylor Swift.

0: Kommen wir nun zum zweiten Teil. Wer hat Sie inspiriert, diesen Beruf auszuüben?
1: Eine Freundin von mir tatsächlich. Die hat das Praktikum vor mir gemacht und die hat immer so viel davon erzählt und ich fand es immer so faszinierend. Und ja, also ich glaube, durch das Studium, da haben wir auch ganz viele Exkursionen gemacht im Geografiestudium. Da war auch meine letzte große Exkursion, war auch an ganz vielen Gletschern. Und da fand ich schon extrem cool. Und dann hat eben die Freundin mir immer noch so viel davon erzählt und das war dann so die Inspiration dafür.
0: Cool. Hatten Sie ein Vorbild? Wenn ja, wer war es?
1: Ja, aber also jetzt leider nicht in der Gletscherforschung, aber ich war mal in Ecuador, wo ich noch jünger war. Und da war eine ganz tolle Frau, die war Direktorin von einem Kinderheim. Und die hat immer gesagt, alles ist möglich und du kriegst alles hin, egal was unterwegs so passiert. Und ich glaube, das habe ich mitgenommen und das war immer so mein Vorbild, die Rocío.
0: Cool. Wenn Sie die Entscheidung noch einmal treffen könnten, würden Sie einen anderen Job wählen oder bei diesem bleiben?
1: Ich glaube, ich würde genau bei dem bleiben. Aber man weiß ja auch nicht, was gekommen wäre, wenn man sich was anderes ausgesucht hätte. Vielleicht hätte es genauso viel Spaß gemacht und ich werde es nie wissen.
0: Ja. War das schon Ihr Kindheitstraum oder hatten Sie andere Pläne?
1: Nee, tatsächlich wollte ich immer Ärztin werden und habe das auch ganz lange verfolgt und habe auch früher im Rettungsdienst gearbeitet und in der Pflege und habe dann aber mich mit 23 dazu entschieden, Geografie zu studieren.
0: Hätten Sie jemals gedacht, dass Sie einmal an dieser Position stehen würden?
1: Nein, definitiv nicht. Aber umso schöner ist es.
0: Wie war es das erste Mal auf einem Gletscher?
1: Beeindruckend. Da war ich 16, nein, 17 war ich da. Und ich fand es einfach unfassbar, wie es ausschaut, das Blau und es ist irgendwie kalt und irgendwie ist es aber trotzdem schön und die Farben und so ein bisschen so ein Gefühl von Freiheit hat man immer am Gletscher, meines Erachtens.
0: Wow. Ist es sehr kalt dort?
1: Manchmal. Also es kann sehr kalt sein, vor allem wenn zum Beispiel das Wetter umschlägt und es windet dann. Aber im Sommer ist es auch echt, also wir gehen halt immer bei schönem Wetter, weil man dann weniger Gefahren ausgesetzt ist natürlich und wir dann unsere Arbeit gefahrenlos machen können. Und da ist es dann gar nicht so kalt und man zieht sich auch einfach, sag ich mal, gut genug an, damit es einem nicht kalt wird.
0: Kannst du uns etwas Interessantes über den Gletscher erzählen?
1: Ja, vielleicht kann ich da von meiner Masterarbeit erzählen. Also für mich war das ganz lang, habe ich mir da gar keine Gedanken drüber gemacht, dass im Eis auch was lebt. Und jetzt habe ich ganz viele Beweise dafür, dass da drin was lebt. Und das sind manchmal so Bakterien, die praktisch eingeschlossen sind. Und es gibt aber auch aktive Bakterien und Pilze da drin. Und die kommen da mit ganz, ganz wenig Nährstoffen aus und können da echt jahrelang überdauern. Und das finde ich, finde ich eine ganz coole, interessante Sache.
0: Toll. Jetzt kommen wir zu unserem zweiten Lied. Jetzt haben wir einen Song aus den 1980ern für Sie, Billie Jean von Michael Jackson.

0: nun kommen wir zu unserem letzten Block. Hatten Sie Ängste, als Sie anderen erzählt haben, welchen Beruf Sie ausüben? Zum Beispiel für blöde Fragen oder Kommentare?
1: Bei meinem Beruf tatsächlich nicht. Aber ich habe oft meinen Beruf genutzt, um mein Studium besser zu erklären. Ich bin oft gefragt worden, ja, was macht man jetzt mit Geografie und Ökologie? Weil das für viele so ein Alles-und-Nichts-Studium ist. Und wenn ich dann gesagt habe, ja, aber ich arbeite nebenher noch in der Gletscherforschung, dann konnte jeder sowas damit anfangen. Und das fanden auch meistens dann alle cool. Also es war irgendwie gerade umgedreht so. Ich musste oft erklären oder mich rechtfertigen fürs Studium, aber dann für den Beruf nicht mehr.
0: Also war es eigentlich so umgekehrt ein bisschen?
1: Ja, genau.
0: Lustig. Gibt es in Ihrem Beruf eigentlich mehr Frauen oder gibt es mehr Männer?
1: Also hier in Innsbruck sind wir tatsächlich mehr Frauen. In unserem Team sind wir nur zwei Männer. Ich glaube, das liegt auch daran, also meine Chefin ist eine Frau.
0: Ja.
1: Beide. Und das ja ist irgendwie auch ein schönes Vorbild einfach dann zu haben. Und wir werden auch eben viel gefördert über diese Femtech-Praktika, was hilft, dass immer wieder Mädels und Frauen nachkommen. Und ich war aber erst neulich auf einer Konferenz in Wien und wenn man da so die ganzen anderen kennenlernt in der Gletscherforschung, dann sind oft jüngere Leute in meinem Alter, das sind schon noch recht durchgemischt, dass es Frauen und Männer gleiche Anzahl sind, aber ich sag mal in höheren Positionen, ich sag mal Professoren oder Professorinnen, in dem Fall wirklich eher Professoren, da ist die Männeranzahl deutlich, deutlich höher. Also es ist insgesamt schon noch, würde ich sagen, zumindest also so aus meiner subjektiven Wahrnehmung schon noch eher ein männerdominierter Beruf. Aber hier gerade in Innsbruck, und ich habe das Gefühl, da passiert auch gerade viel, kommen immer mehr Frauen, auch in höheren Positionen.
0: Ja, weil in Innsbruck gibt es ja eigentlich voll viele Berge. Und
1: ja.
0: Haben Sie eigentlich schon mal in Innsbruck einen untersucht, also einen Gletscher?
1: Ja, wir also in Innsbruck gibt es direkt nicht, aber wir gehen ganz viel ins Jammtal, an den Jammtalferner. Dann sind wir auch, teilweise war man schon am Stubai-Gletscher, aber da macht man nur so kleinere Messungen.
0: Okay.
1: Dann sind wir auch ein bisschen in den Hohen Tauern unterwegs, was dann teilweise ja schon Salzburg ist und gar nicht mehr Tirol. Venediger Käse oder am Stubacher Sonnenblick Käse. Also da sind wir ganz flexibel. Also es gibt so verschiedene Standorte, die werden einfach seit ganz, ganz vielen Jahren regelmäßig, man nennt das Monitoring, macht man da. Und da hat man seit Jahren, hat man jedes Jahr diese Daten zu den Massenbilanzen und genau, verfolgt es weiterhin.
0: Interessant. Haben Sie überhaupt schon mal negative Kommentare oder Fragen bekommen von Leuten, die vielleicht nicht in Ihrer Arbeit sind oder die Arbeit nicht so gut kennen oder sich da auskennen?
1: An sich nicht. Also es wird einem schon zugetraut, dass man das macht und dass man das kann. Es ist vielleicht dann eher im kleinen Rahmen, dass man ja als einer Frau am Berg vielleicht dann manchmal nicht so viel zugetraut wird. In meinem Umfeld nicht, weil also meine Kollegen und Kolleginnen sind da alle super und da gibt es gar keine Probleme. Aber ich glaube, generell am Berg ist es halt immer so dieses Thema, wenn man als Frauen unterwegs ist, dass man da vielleicht schnell mal unterschätzt wird. Aber jetzt so direkt am Beruf eher nicht bei meinem Fall. Glücklicherweise.
0: Ja. Werden Männer in ihrem Beruf bevorzugt oder besser bezahlt?
1: Soweit ich weiß, also Bezahlung ist relativ gleich. Wir haben Tarifverträge und da wird man eingestuft nach wie viele Jahre man zum Beispiel schon dabei ist oder welchen Abschluss man hat. Was da vielleicht eher der Unterschied ist, wie ich gesagt habe, dass dann in höheren Positionen sind oft Männer eher vertreten und das liegt vielleicht einfach dran, dass man in der Wissenschaft oft umziehen muss. Es ist nicht kein sehr familienfreundliches Berufsumfeld, sag ich einmal.
0: Ja.
1: Es ist schon alles möglich, aber also man muss halt einfach auch Partner oder Partnerin haben, wo das dann mitmacht. Und ja, also ich glaube, vom Geld her ist es jetzt nicht wirklich ein Unterschied, aber ich glaube, so die Möglichkeiten, die man hat, sind gerade erst noch an sich verändern.
0: Okay. Hat sie, wo sie ihrer Familie erzählt haben, dass sie Geografie studieren oder auch generell diesen Job ausüben wollen, unterstützt?
1: Ja, sie waren verwundert, weil ich jahrelang Medizin studieren wollte. Aber sie haben es dann auf jeden Fall unterstützt und sie haben ja auch, glaube ich, oft irgendwie gesagt, dass sie vielleicht nicht so ganz verstehen, was ich da mache, aber sie waren immer immer interessiert, was ich tue und auch immer unterstützend, wenn ich dann erzählt habe, was ich mache.
0: Okay. Was müsste sich Ihrer Meinung nach ändern, damit es in Ihrem Beruf bzw. in der Wissenschaft mehr Gleichberechtigung gibt?
1: Also ich glaube, allein schon Vorbilder machen viel aus.
0: Ja.
1: Zum Beispiel meine Betreuerin von der Masterarbeit ist auch eine Frau und meine direkte Chefin jetzt von der Arbeit ist auch eine Frau. Und für mich macht das ganz viel allein im Kopf, dass ich sehe, hey, es ist möglich. Auch, also nicht für uns, aber einfach, dass Frauen in diese Positionen gelangen. Ich glaube, was halt irgendwie auf dem Weg dorthin passieren muss, ist, dass einfach viel Unterstützung gegeben wird. Also falls man vielleicht auch irgendwann mal eine Familie gründen möchte, dass es dann auch eine Kinderbetreuung gestellt wird oder dass es einfach, ich sag mal, soziale Modelle gibt, die diesen Weg dann auch unterstützen, finanziell als auch in sozialen Hilfen etc.
0: Haben Ihre Eltern Ihnen angeboten, wenn Sie Kinder bekommen täten, sich um diese zu kümmern?
1: Tatsächlich, meine Mama wohnt noch zu Hause.
0: Ah.
1: Genau. Also ich glaube, die wäre bestimmt bereit, einmal herzufahren. Und die Eltern von meinem Freund, die wohnen in Spanien.
0: Okay.
1: Also ich glaube, da wird es schon irgendwie Unterstützung geben. Aber da man doch halt 5-6 Stunden auseinander wohnt, glaube ich, wäre man viel auf staatliche oder andere Hilfen angewiesen.
0: Also Ihr Familienkreis ist sehr gemischt.
1: Ja, weit verbreitet und bunt. Ja.
0: Dann hätten wir noch zum Schluss ein paar persönlich bezogene Fragen an Sie. Wie war denn Ihre Arbeitswoche?
1: Meine Arbeitswoche war diesmal ganz aufregend. Oft sitzt man ja im Büro und alle stellen sich das ganz fancy vor, wenn man eine Gletscherforscherin ist. Diese Woche war es aber wirklich fancy. wir sind auf die Weißseespitze, das ist im Kaunertal hinten.
0: Wow.
1: Sind wir mit dem Helikopter hochgeflogen und haben einen Eisbohrkern rausgeholt. Da hat man dann so einen Bohrer, der ist wirklich riesig und das ganze Equipment hat dann auch 650 Kilo. Deswegen braucht man auch den Helikopter, weil wir das natürlich nicht da hochgetragen bekommen. Und dann muss man wieder eben alles freischaufeln, vom Schnee bis zum Eis herunter und dann baut man den Bohrer auf und dann versucht man mit dem Bohrer praktisch so einen Zylinder bis zum Grund rauszuholen. Und den kann man dann wieder analysieren, wenn man den wieder einfriert. Zum Beispiel eben nochmal wieder auf Bakterien oder Pilze. Oder man kann viele auch Datierungsmethoden, wo man schaut, wie alt ist das Eis wirklich. Oder man kann auch chemische Analysen machen. Und das Problem ist, dass eben das Eis oben auf der Weißseespitze sehr schnell wegschmilzt. 2019 war es noch ein bisschen über 11 Meter und inzwischen haben wir ein bisschen über 5 Meter oben. Und genau, dann haben wir da eben nochmal gebohrt und haben ganz erfolgreich zwei neue Eisbohrkerne herausgeholt und sind dann am Mittag wieder vom Helikopter abgeholt worden und heruntergeflogen. Also das war der spannende Teil und heute saß man wieder im Büro.
2: Also eine sehr spannende Woche.
1: Ja.
2: Was würden Sie für andere Teenager-Mädchen mitgeben?
1: Lasst euch nicht unterkriegen. seid mutig. Wenn ihr ein Ziel habt, lasst euch nicht ausreden. Also egal, ob man sagt, na, bist ihr sicher, das ist jetzt vielleicht nicht die sicherste Option für die Zukunft überhaupt. Ich glaube, wenn man da Lust drauf hat, dann macht man das auch schon. Weil dann hat man ja auch die Motivation und die intrinsische Motivation, einfach das durchzuziehen.
0: Ja.
1: Und ich glaube, das macht ganz arg viel und da muss man dann einfach drauf vertrauen und auf sein Bauchgefühl hören.
2: Ja.
0: Danke, Cecilia, für die abschließenden Worte. Das war's mit unseren Fragen. Vielen Dank für die interessanten Antworten, liebe Svenja. Ich glaube, jetzt sind wir alle Expertinnen und Experten in diesem Thema geworden. Danke, dass Sie bei uns waren. Wir, die 3B, wünschen Ihnen noch einen schönen Tag. Zum Abschluss haben wir noch einen letzten Song für euch. Mit Fight Song von Rachel Platten verabschieden wir uns. Danke fürs Zuhören.

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1: Herzlich willkommen zur Sendung Boomers Radio Blog. Im Juni 1924 reiste die 19-jährige Grete Bernfeld von Salzburg aus nach Innsbruck mit dem Ziel, hier Arbeit zu finden. 10 Monate später, im April 1925, kehrte Grete wieder nach Salzburg zurück. Von dort aus begannen ihre Wege, die sie nach Berlin, Prag, London, New York, nochmals Prag, Stockholm, Peking und zuletzt wieder nach Berlin, genauer Ost-Berlin, führten. In besagtem Ost-Berlin wohnte und arbeitete Grete bis zu ihrem Tod im Jahre 1966. Die Rede ist von Grete Bernfeld, verehelichte Weißkopf, Pseudonym Alex Wedding, Beruf sozialistische Kinderbuchautorin. Im heutigen Boomers Radio Blog begebe ich mich auf eine Stadtwanderung, genauer einer Erkundung oder Expedition innerhalb Innsbrucks, die uns an Orte, Geschichten von Frauen, Frauenbiografien führen wird, Frauen, von denen Sie, werte Zuhörerinnen und Zuhörer, bisher vielleicht noch nie etwas gehört haben. Und wenn, dann bringen Sie diese Namen mit Innsbruck nicht in Verbindung. Wir tauchen ein in das Leben der zu Beginn erwähnten Grete Weißkopf. Der weitere Weg führt uns zu Biografien von Silvia Welter, Aloysia, Kurzform Luise, Rothofer, einer weiteren Aloysia, ebenfalls Kurzform Luise, mit Familiennamen Kneringer. Und vielleicht, sofern meine Kondition hinreicht, endet der heutige Weg mit einer biografischen Skizze über Marie Holzer. Wie alle Expeditionen startet dieses Unternehmen mit dem Aufbruch, führt uns in den Stadtteil Wilten mit dem ersten Ziel Leopoldstraße. Von dort aus geht es in die Zollerstraße. Danach wechseln wir die Richtung, gehen nach Norden zur Müllerstraße. Wir überschreiten die Stadtteilgrenze in der Maximilianstraße, um in der Maria-Theresien-Straße die nächste Etappe zu erreichen. Zum Schluss, so hätte ich es geplant, will ich es als vorläufigen Endpunkt in den Stadtteil Sacken gelangen, mit dem Ziel Schillerstraße. Zuvor jedoch ein Geständnis meinerseits. Für den heutigen Blog habe ich geschwindelt. Eine Expedition kann niemals planlos erfolgen. Sie bedarf einer gewissen Vorbereitung. Deshalb lasse ich den Untertitel zu meinem Beitrag »Die wohl planloseste Sendung auf Freirad – Weg« und erwähne das einfach nur so nebenbei. Aber halt, die Bemerkung war jetzt doch unlogisch. Egal. Musikalisch wird der heutige Blog begleitet von Chicago und wieder Chicago. Der Titel der heutigen Sendung lautet »Frauen, Orte, Fakten und ein wenig drumherum«. Eine Stadtexpedition zu unbekannten Biografien zu Frauen in Innsbruck. Vorsichtshalber von mir schon als Teil 1 bezeichnet. Für die heutige Expedition meldet der Wetterbericht strahlenden Sonnenschein, 30 Grad im Schatten. Ich richte alle für die Expedition notwendigen Gegenstände her und prüfe das Ganze nochmals. Für heute gilt der Vorsatz, alle Wege zu Fuß zu bewältigen. Nur die Anfahrt zum ersten Ziel geschieht mit der Straßenbahn. So, eine letzte Kontrolle, alles passt, alles ist fertig und los geht's. Die Biografie zum ersten Expeditionsteil bezieht sich auf Grete Bernheim, verehelichte Weißkopf, Pseudonym Alex Wedding, 1905 bis 1966 sozialistische Kinderbuchautorin. Nachdem ich die Straßenbahn verlassen habe, stelle ich fest, ganz so früh, wie ich es mir gestern vorgenommen habe, ist es heute nicht mehr. Noch bin ich optimistisch, alle Ziele des heutigen Expeditionstages zu erreichen. Für das erste Ziel führt der Weg von der Triumphpforte aus in Richtung Süden, der Leopoldstraße entlang bis zur Hausnummer 37.

0: So, ich stehe jetzt vor dem Haus Leopoldstraße 37, Leopoldstraße, Ein- und Ausfallstraße Nord-Süd.
1: Leider ist die Aufnahme nicht sehr gelungen, deshalb noch einmal. Ich stehe vor dem Haus Leopoldstraße 37. Es befindet sich an einer Kreuzung, an der vier Straßen zusammenkommen. Der Lärm ist dementsprechend. Nach ihrer Ankunft fand Grete in Innsbruck an dieser Adresse eine Unterkunft. Am Meldezettel ist vermerkt, zweiter Stock bei Michael Nagele. Über Gretes Zeit in Innsbruck gibt es nicht mehr als diese Wohnadresse und ein paar Zeilen in biografischen Abhandlungen. Ich ziehe meine Notizen heraus und lese. Mit 17 Jahren geht sie nach Innsbruck und arbeitet als Angestellte in einem Warenhaus. Sie wohnt in einer Mietskaserne bei einer politisch sehr aktiven Eisenbahnerfamilie. Diese Notizen entstammten einer Biografie über Alex Wedding, verfasst von Blumesberger und Seibert. Ich bin etwas irritiert, Mietskaserne. Vor mir steht ein normales Gebäude. Ich gehe zum Eingang, der hofseitig liegt. Der ganze Komplex zeigt einen geräumigen Hinterhof, Mietskaserne. Darunter verstehe ich Häuser an Häuser gereiht, über mehrere Hinterhöfe verbunden. Je weiter das Haus und der Hinterhof liegt, in dem jemand wohnt, desto schlechter die Örtlichkeit und die Qualität der Wohnung. Das sind für mich Mietskasernen. Mietskasernen, wie wir sie in Berlin kennen. Das Gebäude hier ist keine Mietskaserne und dürfte auch nie eine gewesen sein. Eine nächste Enttäuschung bietet die erfolglose Suche nach der politisch sehr aktiven Eisenbahnerfamilie. Was ich bisher feststellen konnte, ist, dass die Familie zwar über ihre Berufe mit der Eisenbahn verbunden ist, eine politische Aktivität konnte ich nicht feststellen. Ich lese im Zitat weiter. Dort, also hier in diesem Gebäude, wird Grete mit Büchern wie Maxim Gorkis Mutter, dem Kommunistischen Manifest von Karl Marx und Friedrich Engels, sowie August Bebels, die Frau und der Sozialismus, konfrontiert, was nicht nur ihren Lesehunger, sondern auch ihren Willen, das Leben der Arbeiterschaft zu verbessern, gewaltig anregt. Dieses Zitat lasse ich ebenfalls einmal so stehen. Mehr als der Meldezettel und die paar Zeilen zu ihrer Biografie gibt es über Gretes Innsbrucker Zeit nicht. Auch ihr damaliger Arbeitsplatz hüllt sich im Dunkel. Schade, denn Gretes Zeit in Innsbruck scheint wirklich die Initialzündung für ihr weiteres Leben gewesen zu sein. Nach ihrer Rückkehr aus Innsbruck blieb Grete nur kurze Zeit in Salzburg. Ihr nächstes Ziel war Berlin. Dort lebte Gretes Schwester Gertrude. Das Berlin der 1920er Jahre bot trotz aller Probleme einer Großstadt bessere Chancen für Arbeit und vor allem ein Umfeld, in der eine politische Überzeugung gelebt werden konnte. Und Gretes politische Überzeugung war kommunistisch. Dazu gehörte auch Gretes Schwager Wieland Herzfeld, Ehemann der Schwester Gertrude. Die Familien Herzfeld und Bernheim kannten sich von Salzburg her. Franz Herzfeld und Alice Herzfeld haben ihre Kinder Helmut, Hertha, Lotte und Wieland aus unbekannten Gründen verlassen. Die Kinder wuchsen bei Pflegeeltern in Eigen bei Salzburg auf. Die Bernheims wiederum waren eine jüdische Familie in Salzburg mit den Kindern Gertrud, Franz, Kurt und Grete. Die Verbindung der Familien geschah über Wieland, der darüber hinaus 1916 in Berlin den Malik Verlag gründete. Malik ist der Begriff für den wohl aktivsten politisch linksorientierten Verlages der 1920er Jahre. Helmut, der sich John Hertfield nannte, entwarf die Buchumschläge, die Wieland in seinem Verlag verlegte. Grete, sie heiratete 1928 den Prager Schriftsteller Franz Karl Weißkopf, nannte sich ab 1929 Alex Wedding. Eine Zusammensetzung aus der Kurzform für den Berliner Alexanderplatz und dem Berliner Arbeiterbezirk Wedding. Unter diesen Namen wurde Grete weltberühmt. 1921 erschien ihr erstes Kinderbuch im vorhin erwähnten Malik Verlag. Es trägt den Titel Ede und Unko. Der Inhalt behandelt die Freundschaft zwischen einem pfiffigen Berliner Jungen und einer gleichaltrigen Synthetzer Unko. Das Thema ist zeitlos. Es geht um Gesellschaft, Zusammenhalt und den Traum einer neuen Gesellschaftsform. Von diesem Kinderbuch gibt es auch eine Variante, die das Geschehen nach 1945 widerspiegelt. Aber nicht nur mit dem Kinderbuch Ede und Unko wurde Grete Weißkopf, besser Alex Wedding, berühmt, sondern auch mit Geschichten wie beispielsweise Das Eismeer ruft. Mit der Machtergreifung der Nationalsozialisten im Jahre 1933 begann Gretes rastloses Leben. Als Jüdin und Kommunistin flüchtete sie zuerst von Berlin nach Prag, 1938 von Prag nach London und von dort aus nach New York. 1949, angesichts der antikommunistischen Hetze in den USA, genannt die McCarthy-Ära, ging es wieder nach Prag zurück. Nachdem Franz Karl Weißkopf Gesandter der Tschechoslowakischen Republik wurde, begleitete ihn Grete nach Washington, Stockholm bis nach Peking. In den Jahren 1950 bis 1952 lebte Grete und ihr Ehemann in China. Grete arbeitete dort als Übersetzerin und Korrespondentin. Der Machtumschwung innerhalb der Kommunistischen Partei der Tschechoslowakischen Republik riet zu einem Aufenthalt in Ostberlin und damit der späteren DDR. 1966, 11 Jahre nach dem Tod ihres Mannes, starb Alex Wedding in Saalfeld. Grete Bernfeld verehelichte Weißkopf. Künstlername Alex Wedding gilt als eine der wichtigsten Wegbereiterinnen der sozialistischen Kinder- und Jugendliteratur. Dass die Wurzeln ihres politischen Werkes, die Initialzündungen, in der Leopoldstraße 37 liegen, das war das erste Teilziel meiner heutigen Expedition. Jetzt ändere ich wirklich die Gehrichtung und halte mich entlang des Kaiserschützenplatzes, Franz-Fischer-Straße, in Richtung Westen zu meinem nächsten Teilziel, Zollerstraße. Genauer der Zollerstraße Nummer 5. Die zweite Etappe der heutigen Expedition gilt Silvia Welter, verehelichte Sellinger, geboren 1919, Todesdatum unbekannt. Fachärztin für Psychiatrie und erste Ehegattin des US-amerikanischen Schriftstellers J.D. Sellinger. Zollerstraße, im rechten Winkel auf die Franz-Fischer-Straße nach Süden gerichtet. Eine kurze Sackgasse in der Nähe des Frestfriedhofes. Ich stehe vor der Hausnummer 5. Schräg hinter mir ein Neubau, Zollerstraße 6. Sein Vorgängerbau diente als Namensgeber des ersten Jugendzentrums für die Arbeiterjugend in Innsbruck, Z6. Doch meine Aufmerksamkeit gilt der Nummer 5. Die Fassade des Hauses vermittelt den Eindruck, dass das Haus den Zeitläufen widerstanden hat. Mit einer Stadtexpedition verbunden ist für mich die Vorstellung, wie es hier hier an diesem Ort gewesen sein könnte. Doch dazu vorher die Fakten. Ab April, Mai 1943 wohnte an dieser Adresse Silvia Welter, geboren 19. April 1919 in Frankfurt, Heimatanschrift Nürnberg, Friedrichstraße 57. Ihr Ziel: Vertiefung des Studiums der Medizin und Abschluss an der Universität Innsbruck. Zur Familie von Silvia ist in den Unterlagen der Universität Innsbruck zu lesen: Vater Ernst, eine Schwester, Matura 1938 am Mädchenrealgymnasium Nürnberg-Findelgasse. Berufsziel: Fachärztin. Etwas verschämt wird BDM, also Mitglied der Nationalsozialistischen Bund Deutscher Mädchen, angeführt. Silvias vorherige Studienorte waren München, Königsberg, Prag, Erlangen, Freiburg und eben ab dem Sommersemester 1943 Innsbruck. Studienrichtung Medizin mit Hauptfach Pharmakologie, Nebenfächer Frauenheilkunde, Psychiatrie und Neurologie. Der häufige Wechsel der Studienorte ist oftmals ein Zeichen dafür, den Zwängen der NS-Behörden auszuweichen. Die jeweiligen Personen, die solche Studienorte häufig wechselte, wurden für die NS-Verwaltung schwer greifbar. Das Studium, oder besser gesagt der Abschluss des Studiums, ist von Erfolg gekrönt. Die mündliche Doktorprüfung und Silvias schriftliche Arbeit erhielten die Note sehr gut. Am 6. Februar 1945 erfolgte die Promotion. Erstaunlich, wie der Universitätsbetrieb im teilweise von Bomben zerstörten Innsbruck den beginnenden Chaos während des zusammenbrechenden NS-Regimes noch funktionierte. Nur knapp 3 Monate später beendete der Einmarsch der amerikanischen Truppen die NS-Zeit in Tirol. Zu dem Zeitpunkt dürfte Silvia schon wieder nach Deutschland zurückgekehrt sein. Bekannt wurde Silvia mit ihrer am 18. Oktober 1945 geschlossenen Ehe. Die Ehe mit einem amerikanischen Soldaten, der durch seine Kurzgeschichten in amerikanischen Wochenschriften bereits einen sehr guten Ruf hatte. Sein Name J.D. Salinger. J.D. steht als Abkürzung für Jerome David. Eben jener J.D. Salinger, der 1951 mit seinem Roman The Catcher in the Rye, deutsch Der Fänger im Roggen, weltberühmt wurde. Während des Zweiten Weltkriegs war J.D. als Angehöriger der US Army Teil des Army Signal Corps und des Counter Intelligence Corps. Letztere Einrichtung, kurz CIC genannt, diente unter anderem der Aufklärung und Verfolgung von Nazi-Verbrechen. Und der CIC war Vorläufer des späteren CIA, des Auslandsgeheimdienstes der USA. Salingers Kriegserlebnisse riefen bei ihm jahrelange Traumata hervor. Sein Weg als Soldat begann mit der Landung in der Normandie und endete mit dem Anblick des Todeslagers Kaufering 4, Hurlach. Details dazu erspare ich Ihnen, liebe Zuhörerinnen und Zuhörer. Nach Ende des Weltkrieges bezog Salinger im mittelfränkischen Ort Gunzenhausen sein Quartier. Seine Kriegserlebnisse führten zu einem Nervenzusammenbruch, der in Nürnberg behandelt wurde. Dort dürfte er die besagte Doktorin Silvia Welter kennengelernt haben. Wie auch immer. Es folgte am 18. Oktober 1945 in Pappenheim die Eheschließung von Silvia und J.D. Kurz darauf kehrte das Ehepaar in die USA zurück. New York wurde zum nächsten Aufenthalt. Diese ganze Aktion dürfte J.D.'s Vater zutiefst missfallen haben. Sein Sohn, jüdischer Abstammung, heiratete eine Deutsche, faktisch eine Frau aus jenem Volk, das für den Weltkrieg und den Holocaust verantwortlich war. unvorstellbar. Noch dazu wohnen Silvia und ihr Mann an der Adresse der Schwiegereltern. Laut Aufzeichnungen der Universität ist es die Adresse New York City, New York, 1133 Central Park. Und Silvia führte den Namen Dr. Silvia Sellinger-Welter. Unter solchen Umständen ist es klar vorstellbar, dass die Ehe nicht lange hält. Das Paar kehrte relativ rasch wieder nach Deutschland zurück. Es war nur eine Frage der Zeit, bis die Ehe geschieden wurde. Nach der Scheidung gingen beide Partner getrennte Wege. Silvia zog in die Schweiz. Die Akte der Universität Innsbruck kennen auch diese Anschrift. Lausanne, Pully Village, 18 Rue du Midi, Care of einer Madame Budry. Und J.D., der kehrte wiederum in die USA zurück, schrieb seinen Welterfolg Catcher in the Rye, um 1953 sich von der Öffentlichkeit vollkommen zurückzuziehen. Ab diesem Jahr war er für sein Lesepublikum nicht mehr als Person erreichbar. Sein Leben wurde, abgesehen von kurzen Unterbrechungen, indem er seine Person wieder kurz der Realität zurückgab, zum Mythos. Auch das weitere Leben von Silvia verschwindet im Dunkel der Geschichte. Jahre später soll sie von der Schweiz wieder in die USA eingewandert sein. Ihr weiteres Schicksal und ihr Todesdatum sind unbekannt. Silvia nur auf die Ehe mit J.D. Sellinger zu reduzieren, wird der Sache in keinster Weise gerecht. Interessant ist, dass sie das Studium an der Universität Innsbruck mit Bravour abschloss. Sie erreichte ihr Ziel, Fachärztin zu werden, in Zeiten des Krieges und offenbar weitgehend auf sich alleine gestellt. Auch die über sie gewonnenen kleinen Einblicke zu den historischen Abläufen an der Universität in Innsbruck, speziell in der Endphase des NS-Regimes, zählen dazu. Ganz abgesehen von der Frage, wie gestaltete sich zu dieser Zeit ein, unter Anführungszeichen, ganz normales Leben für eine Studentin? Ich möchte gerne mehr erfahren. Doch zu Silvia finde ich keine Quellen. Und die übrigen Quellen, die muss ich erst suchen und auswerten. Mittlerweile macht sich die Hitze ordentlich bemerkbar. Wenn möglich, bestimmen die Schatten der Häuser meinen weiteren Weg. Auch die Unterschiede in der Geschwindigkeit meiner Fortbewegung zeigen sich. Was ich mit dem Fahrrad in kurzer Zeit bewältigen kann, das dehnt sich als Fußgänger. Für mich ist dieser Eindruck ungewohnt. Ich gehe von der Zollerstraße aus Richtung Norden entlang der Peter-Meyer-Straße, um das nächste Ziel, Müllerstraße Nummer 30, zu erreichen. Für alle Hörerinnen und Hörer, die sich erst jetzt zugeschaltet haben, im heutigen Boomers Radio Blog führe ich Sie zu Orte in Innsbruck, die sich mit unbekannten Frauenbiografien verknüpfen. Für Sie eine Höhe, für mich eine Stadtexpedition. Die bisherigen Stationen galten der sozialistischen Kinderbuchautorin Grete Bernfeld, verehelichte Weißkopf, Künstlername Alex Wedding und der Fachärztin für Psychiatrie Doktorin Silvia Welter, verehelichte Sellinger, der ersten Ehegattin des US-amerikanischen Schriftstellers G.D. Sellinger. Okay, also Nummer 34, 32, Müllerstraße Nummer 30. Das Ziel ist erreicht. Ich wähle als Standort die gegenüberliegende Straßenseite. Schatten. Das Thema Täterin und Opfer zugleich führt uns in das Jahr 1906 zurück. Hinter der bürgerlichen Fassade des gegenüberliegenden Gebäudes spielte sich in der Nacht vom 29. auf 30. April 1906 ein blutiges Ehedrama ab. Auch aus der zeitlichen Distanz von knapp 120 Jahren wirkt das Geschehen erstaunlich aktuell. Es sind doch immer wieder dieselben Geschichten unter der Sonne, nur von anderen Menschen erzählt. Teil 3, der Fall Ruthofer. Aloysia Ruthofer, 1866 bis 1908, Täterin und Opfer zugleich. Ein Innsbrucker Mordprozess aus dem Jahre 1906 und seine Folgen. 30. April 1906. Die Innsbrucker Nachrichten melden, dass sich in der vergangenen Nacht in der Müllerstraße 30 ein Familiendrama ereignete. Nach einer erregten Auseinandersetzung wurde Landesrat Wilhelm Ruthofer von seiner Frau Aloysia mit Messerstichen getötet. Vorher, so steht es im Zeitungsbericht, soll der Ehemann seine Gattin mit einem Revolver bedroht haben. Diese habe in Notwehr gehandelt und ihren Mann mit einem Messer erstochen. Bereits am darauffolgenden Tag erschienen ausführliche Zeitungsberichte zu dem Fall. Ganz im Stil der Regenbogenpresse finden sich in den Blättern detaillierte Schilderungen zur Tat. Und ausführlich beschäftigen sich die Berichte mit Beschreibungen der tristen Eheverhältnisse. In den Berichten der Zeitungen wird Aloysia immer mehr zur Täterin. Dazu trägt bei, dass ihr Leben als Ehefrau nicht unbedingt den klerikal-moralischen Vorstellungen der damaligen Zeit entsprach. Und auch das darf nicht übersehen werden, Aloysia pflegte Kontakt zu Schriftstellerkreisen. Das macht von vornherein suspekt. Am 24. September 1906 begann vor dem Geschworenengericht in Innsbruck der Prozess gegen Aloysia, genannt Luise Ruthofer. Die Anklage lautete auf Mord an ihrem Ehegatten Wilhelm. Was und wie sich dieser Prozess abspielte, wird von der Presse ausführlich berichtet. Diese Zeitungsberichte gerieten auch in das Blickfeld von Karl Kraus. Karl Kraus, der zu dieser Zeit der wohl mächtigste Kritiker der Presse wurde, entnahm aus den jeweiligen Berichten die Zitate und stellte sie in seiner Zeitschrift Die Fackel gegenüber. Mit dieser Gegenüberstellung entlarvte er die von der Presse angewandte Methode der Darstellung von Sensationen. Und er entlarvte gleichzeitig, wie das Gericht arbeitete. Der Fall Ruthofer fand damit nicht nur Eingang in Kraus' Zeitschrift, er nahm diesen Fall auch in seine Sammlung Sittlichkeit und Kriminalität auf. Eine Sammlung, die bis heute nachgedruckt und ihrer Kritik überaus lesenswert ist. Zurück zum Prozess. Ausführlich schildern die Zeitungen den Ablauf und ausführlich wird das Leben der Angeklagten der Öffentlichkeit aufbereitet. Dass die Ehe zwischen Wilhelm und Luise so schlecht verlief, das schreibt die Presse nur den Verfehlungen der Ehegattin zu. Dass Wilhelm Ruthofer ein Alkoholproblem hatte, herrschsüchtig war, das alles lag nur im Verhalten der Ehegattin. Und war keinesfalls Ausgangspunkt oder Teil der Ehekrisen. Auch der Vorsitzende des Schwurgerichtes gierte in seinen Fragen nach intimen Details aus der Ehe. Unter solchen Umständen war der Prozess schon von Beginn an für Luise verloren. Dazu ein kurzer Ausschnitt einer Passage, die Karl Kraus für seine Polemik auswählte und abdruckte. Die Angeklagte wirft dem Vorsitzenden des Gerichtes vor, ich weiß nicht, warum Sie das alles den Geschworenen sagen. Der Vorsitzende entgegnet darauf, es geschieht, um Ihren Charakter zu zeichnen. Wie haben Sie es mit der Religion gehalten? Was für Anschauungen hatten Sie von der Religion? Sie sollen sich einmal sehr abfällig über die Auferstehung geäußert haben. In diesen von Kraus zitierten Passagen geht es in einem gleich fort. Briefe mit intimen Details werden öffentlich verlesen. Männer, die freundschaftlichen Kontakt mit Luise hielten, werden im Verhandlungssaal als deren Liebhaber dargestellt und so weiter und so fort. Zu einem solchen Verhalten fand Kraus die geeigneten Worte. In seiner Polemik, sie trägt den Titel Der Prozess Rutthofer, schrieb er über die Berichterstattung zum Prozess: In der gebirgskretinischen Stimmung solcher Prozesse gedeiht erst die journalistische Psychologie. Dafür, so Kraus weiter, sei typisch, dass der Lebenswandel war nichts weniger als einwandfrei. Luise Rutthofer wurde vom Schwurgericht wegen Totschlags schuldig gesprochen und zu einer Strafe von 7 Jahren schweren Kerkers, verschärft durch vierteljährliche Fasttage und Dunkelhaft an jedem 29. April, also dem Tag der Tat, verurteilt. Sowohl Mord wie eine mögliche Notwehr wurden von den Geschworenen verneint. Der Verteidiger führt gegen das Urteil eine Nichtigkeitsbeschwerde. Die Staatsanwaltschaft beruft wegen der ihr zu geringen Strafhöhe. Wie in vielen Fällen war der Nichtigkeitsbeschwerde kein Erfolg beschieden. Hingegen hatte die Berufung wegen der Strafhöhe Erfolg. Die Kerkerstrafe wurde auf 10 Jahre schweren Kerkers erhöht. Kraus Resümee zum Prozess Rutthofer. Selten noch hat eine Angeklagte schlagfertiger die Zumutungen der Gerechtigkeit abgewehrt, überlegener einen pflichtvergessenen Gerichtshof in seine Schranken gewiesen. Nur genützt hat es der Angeklagten nichts. Luises Gefängnisstrafe endete mit ihrem Tod am 24. Dezember 1909. Der Ort des Strafvollzuges lag in Tirol. Es war das ehemalige Kloster St. Martin bei Schwaz. Nachdem das Kloster unter Kaiser Joseph II. Aufgehoben wurde, diente es über weitere lange Jahre als Frauengefängnis. Als auch diese Funktion nicht mehr notwendig erschien, mutierte das ehemalige Kloster St. Martin bis in die 1980er Jahre als eines der berüchtigten Landeserziehungsheime für Mädchen in Tirol. Luise Rutthofer wurde 43 Jahre alt. Der Fall Rutthofer, der Fall selbst, der ist zeitlos. Verbleiben wir noch bei der Justiz. Sagt Ihnen der Name Dr. Aloysia Kneringer etwas? Nein? Dann hören Sie einfach bei Boomers Radio Blog weiter. Nicht nur 1906, sondern noch weit bis in die 1970er Jahre war die Justiz in Tirol ausschließlich eine Domäne von Männern. Auch in den Rechtsberufen gab es fast keine Frauen. Daran hat sich seit dieser Zeit vieles geändert. Aber die Verhältnisse in Tirol konnten im Vergleich von Vorarlberg noch übertroffen werden. Erst im Jahre 1982 wurde in Vorarlberg die erste weibliche Richterin ernannt. Kaum zu glauben. Und trotzdem ist Vorarlberg heute weiter als Tirol. Die Leiterin des Landesgerichtes Feldkirch ist eine Frau. Bald haben wir die nächste Station der heutigen Expedition erreicht. Das nächste Ziel, Maria-Theresien-Straße 1. Der Titel dieses Zieles, die erste Frau ihres Berufsstandes in Tirol. Aloysia, kurzform Luise Kneringer, geboren 1904, gestorben 1938, die erste Rechtsanwältin in Tirol. Das Eckhaus Maria-Theresien-Straße 1 war historisch ehemals Sitz der Rechtsanwaltskanzlei Dr. Sebastian Kneringer und ab dem Jahr 1934 für kurze Zeit Kanzleiadresse von Tirols erster Rechtsanwältin Dr. Aloysia, Kurzform Luise Kneringer, Sebastians Tochter. Dabei war Luise im Jahr 1934 erst die vierte Rechtsanwältin in ganz Österreich. Als erste Rechtsanwältin wurde 1929 in Wien Marianne Beth eingetragen. Auch sie trat in die bereits bestehende Anwaltskanzlei ihres Vaters ein. In die Männerdomäne der juridischen Fakultäten konnten Frauen erst mit Beginn des Sommersemesters 1919 quasi einbrechen. Ab diesem Zeitpunkt war es erstmals Frauen gestattet, in Österreich zum Studium der Rechtswissenschaften zugelassen zu werden. Am Beispiel der Universität Innsbruck zeigt die Entwicklung für die Zeitspanne 1923 bis 1939, dass 53 Frauen zu Doktorinnen der Rechte promoviert wurden. Der überwiegende Teil der Absolventinnen konnte auf familiäre Bezüge zur Juristerei zurückgreifen. Außerdem waren die Absolventinnen dem gehobenen Bürgertum zuzurechnen. Unter den Nationalsozialisten änderte sich das Bild drastisch. Während der NS-Zeit promovierten keine Frauen an der juridischen Fakultät der Universität Innsbruck. Die Nationalsozialisten benötigten für ihre Justiz Männer. Männer, die das Instrument der Repression beherrschten. An solchen Plätzen waren Frauen nicht.

oder Staatsanwältinnen gab es nicht und wird es noch, wie ich schon erwähnte, bis weit in die 1970er Jahre in Tirol nicht geben. Auch nach der Wiedererrichtung der österreichischen Justiz ab Mai 1945 gab es in Tirol für Frauen keinen Zutritt in die Berufsgruppen Richterinnen und Staatsanwältinnen. Die Justiz blieb männlich. Dieses Ergebnis einer besonderen Form einer Peer Group, die sich aus monokratischen Strukturen ergab, zeigt sich in gewissen Bereichen noch bis heute. Über die anwaltliche Arbeit von Luise, die in die Kanzlei ihres Vaters eintrat, finden sich bis jetzt keine Spuren. Vermutlich bevollmächtigte man lieber ihren Vater als Mann und nicht seine Tochter. Dazu kommt, dass Luise relativ bald ihren Kanzleisitz von Tirol nach Niederösterreich verlegte. Die mit einem Arzt geschlossene Ehe dürfte dazu beigetragen haben, dass Luise die Advokatur zur Gänze aufgab. Um 1938 kehrte Luise mit ihrem Mann wieder nach Tirol zurück. Das Ehepaar wohnte in Landeck. Doch bereits im Dezember 1938 verstarb Luise Kneringer in Innsbruck. In der Trauerparte lese ich von einem schweren Herzleiden, das den Tod verursachte. An der Anschrift Maria Theresienstraße 1, dem ehemaligen Sitz der Kanzlei von Luise Kneringer, erinnert nichts an den Umstand, dass hier die erste Rechtsanwältin in Tirol tätig wurde. Zur Biografie von Luise gibt es ebenfalls nur wenige Daten. Luise dürfte eine exzellente Schülerin gewesen sein. Sie bestand 1924 die Matura am Gymnasium Silgasse mit Auszeichnung. Die entsprechenden Prüfungen an der Universität hingegen zeigen nur die Note genügend, aber das reichte. Damals wie heute sind im Bereich der juridischen Fakultät Prüfungsnoten nur dann entscheidend, wenn beabsichtigt ist, im weiteren Berufsweg den akademischen Boden nicht zu verlassen. Für die tägliche Arbeit als Anwältin entscheiden andere Faktoren. Keineswegs Noten einer Prüfung. Vielleicht deuten die Noten auch auf einen versteckten Widerstand von Seiten der Professoren gegen Frauen im Studium hin. Wer weiß. Nach ihrer Promotion zur Doktorin Jur begann Luise Kneringer im Jahr 1929 die einjährige unbezahlte Ausbildung bei Gericht. Im Anschluss daran folgte die Ausbildung in einer Rechtsanwaltskanzlei. Wir dürfen annehmen, dass diese Ausbildung in der Kanzlei ihres Vaters Sebastian geschah. Auch dazu gibt es leider keine näheren Angaben. Nach entsprechender Prüfung am Ende der Ausbildungszeit stand ihrer Eintragung als selbstständige Rechtsanwältin nichts mehr im Wege. Mehr war bisher zu Luise nicht zu erforschen. Eigentlich sehr schade.

Am Ende des vierten Teilzieles im heutigen Boomers Radio Blog wurde klar, dass das ursprünglich angestrebte Ziel in Innsbrucker Sacken nicht mehr erreicht werden kann. Macht nichts. Es gibt einen zweiten Boomers Radio Blog mit weiteren Biografien von Frauen. Mit einer ungekrönten Kaiserin, einer Hauptaktionärin, deren Aktien vom Staat zu Recht beschlagnahmt wurden und die nichts von ihrem Vermögen hatte. Biografien von Frauen, die das NS-Regime stützten, und Biografien von Frauen, die gegen das NS-Regime arbeiteten. Alles interessante Aspekte, weitgehend unbekannt. Ich hoffe, ich kann Sie in einem Monat, am letzten Mittwoch im Juli, 15 Uhr, wieder bei Boomers Radio Blog begrüßen. Als Schlussnummer habe ich mir als Mann, als Harry the Boomer, eine spezielle Musiknummer gewünscht. Chicago, live. 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Ich wünsche Ihnen noch einen schönen Tag. Bis zur nächsten Sendung. Euer Harry the Boomer.

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1: Ja, hi, da spricht die Sigrid Moser. Ich bin da mit der Leonie und wir haben heute eine Sondersendung, die Bogengazette. Open Call, die zweite ist schon. Und also, wir haben jetzt, wir reden jetzt über die Bogengazette, wie sie halt nur mal ist in die zweite Runde gegangen. Und wir werden ein bisschen erzählen, was passiert ist und was los ist. Und ich tue das mit der Leonie. Und Leonie, wer bist du? Kannst du dir die schnell vorstellen?
2: Ja, ich mache auch ehrenamtlich Sendungen beim Radio Freirad und begrüße euch alle, die Zuhörerin und Sigrid. Ich bin jetzt heute im Studio, was ich sonst nicht bin oder ganz selten. Und weil ich nämlich meistens unterwegs bin im Radio, bei Demos und Kundgebungen und vor Ort aufnehme, jetzt aber im Studio bin. Okay, hallo. Okay.
1: Also wir spielen jetzt halt die Bälle zu, weil ihr die Leonie gebeten zu moderieren, weil heute durch Frage und Antwort stehen. Aber die Leonie an die gebeten, sie hat mir einen Vorschlag gemacht, dass sie was vorlesen will für die Rollenbogengazette. Und dann, ich darf sie jetzt bitten, das vorzulesen.
2: Ja, auf der Bogengazette von letztem Jahr steht eine Love-Story, oder?
1: Was Foto-Love-Story.
2: Foto-Love-Story, und daraus lese ich jetzt. Wo zwei Frauen, zwei Mädels, sich unterhalten. Die eine meint, wir können selbst Feste veranstalten, Petitionen unterschreiben, offene Briefe an die Stadtplanung schreiben, die Politik mit einbeziehen, uns zusammenschließen. Ich glaube, wir sind auf einem guten Weg. Lass uns noch mehr Ideen sammeln. Ja, das war der Einstieg von einer Love Story, beziehungsweise auch das Ende zur Bogengazette vielleicht vom letzten Jahr, ein Ausschnitt. Liebe Sigrid, was war letztes Jahr los? Was war mit der Bogengazette? Was ist die Bogengazette? Ganz bitte kurz den Anschluss zum letzten Jahr und eigentlich auch nochmal konkret zu dieser netten Love Story Geschichte etwas erzählen.
1: Also, die Bogengazette ist die Zeitung über die Bogenmeile. Das ist ein Magazin, was wir bei der Stadtpotenzial 2024. Wir haben 2024 die Stadtpotenziale gewonnen, da haben wir einen Preis gekriegt und da haben wir eine Förderung gekriegt und mit dem Geld haben wir bekommen, dass wir halt eine Zeitung gestalten können. Das haben wir auch getan und es war eigentlich total herausfordernd, aber trotzdem ein total cooles Projekt. Und wir haben da über 20 Texte umgekriegt. Und in den 20 Texten haben wir die Situationen, die in die Bogenmeile da sein, ist ins gezeigt worden, oder? Also was in der Bogenmeile so abgebildet ist, was in der Bogenmeile so los ist. Und da haben die Leute über die Lokale geschrieben, da haben wir Bilder gemacht, da haben wir, ja. Und zum Beispiel eine Autorin hat geschrieben, eine Straße Glück in der Hosentasche, das hat mich am meisten beeindruckt, weil das halt gezeigt hat, dass halt der Kokainkonsum, also ich habe das so interpretiert, oder? Und ich finde, es ist in einer kreativen Art und Weise übers Feiern und übers Miteinander in den Bögen ein Bild abgebildet worden in der Zeitung, oder? Und aber es ist auch, bei der Fotolove-Story ist halt da gezeigt worden, dass die Stadt auch irgendwo in Nöten ist, oder? Weil es miteinander auch nicht gefährdet, aber es ist kein Geld da, die Leute sind um kein Geld mehr, gehen nicht mehr raus, die Lokale sind unter Stress und so und die Begegnungszonen werden immer weniger, die Clubs lassen noch, die Clubs werden jetzt werden teuer und so und so und das ist schon hart, oder?
2: Mhm.
1: Und das und eben in der Fotolove-Story ist drin gestanden, dass man halt über die Räume, die man noch hat und ausbauen will vergrößern will oder ausbauen will. Und darum ist es auch gegangen, wo ich die Bogengazette ist gegangen, um das zu erhalten, was mir wichtig ist, oder?
2: Da steht als Überschrift, lese ich gerade, in dieser eigentlich wunderschönen Bogengazette Zeitung, die ja sehr schön herausgekommen ist und ein Titel eben zu dieser Story lautet Liebe, Tränen, Bogenfieber. Und
1: ja.
2: Bogenfieber in diesem wahrscheinlich doppelten Sinne, oder?
1: Ja, natürlich schon, weil ich glaube, die Plätze braucht jeder für uns, wo es feiern gehen kann, wo er frei sein kann, wo er mal laut sein kann, wo er sich mit Menschen trifft, wo er, und das halt und Tänzen und Freiheit, oder? Das ist, und ich glaube eben, Innsbruck ist auch eine große Studentenstadt, oder? Und das ist auch wichtig, dass Personen, die dass die junge Leute auch ihre Freiräume behalten, oder?
2: Und da lese ich auch, und das finde ich eigentlich sehr schön und ich glaube auch sehr treffend. Und dann vielleicht wieder zurück zu dir und zur Bogengazette. Da heißt es, kämpfe für das, was du liebst.
1: Mhm. Ja, also ich muss schon sagen, man hat schon so seine Schwierigkeiten auf mit Leid, aber trotzdem weiß man, wo man nicht hingehört, wo man halt Rückhalt hat, oder? Und ich glaube, das ist eigentlich der Punkt. Wenn man sich irgendwo angenommen fühlt, dann muss man für das kämpfen, dass das erhalten bleibt, oder? Und mir ist da drum gegangen. Und eben die Innsbrucker, der lebhafte Subkulturszene, und die ist mir halt sehr, sehr wichtig, oder? Und ich will jetzt nicht Südtirol schlecht machen, aber Südtirol hat keine Subkulturszene. Also ich weiß nicht, da in Südtirol gibt es Weißwurst und Brezenparty, oder? Und
2: was ist das? Das kenne ich wieder nicht.
1: Also das ist nicht abwertend, aber es ist einfach Bierzelt, Party und so alternative Geschichten, so Rock, Metal, so, oder mir da, so die Leute sind alle sehr konservativ in Südtirol, finde ich. Und so wie ich das damals erlebt dann. Und viele sind dann auch ausgewandert, oder? Und ich bin halt auch ausgewandert und da fühle ich mich mehr beheimatet, oder?
2: Und die Bogengazette, jetzt nochmal zum letzten Jahr, wir haben ja gerade das Bogenfest hinter uns, 40.000 über den Tag verteilt waren da, habe ich gelesen und gehört. Das ist ja gigantisch. Ich war heuer leider nicht dabei. Warst du dort, dass man vielleicht von dem heurigen Fest wieder zurückkommen zur eigentlichen Bogengazette, zu deinem kuratierten Projekt?
1: Also, das Jahr war ich leider auf Nacht in einem Lokal und aber weil es war mir oft, ich bin für Wien gekommen, dann war es mir ein bisschen zu viel. Aber ich kann für den letzten Jahr erzählen, das habe ich vielleicht nicht erzählt, da war es Bogenfest und dann haben wir über die Situation geredet, da haben wir die Bogengazette vorgestellt, da waren die Bürgermeister da, da haben sie an der Flora Lanschner, Verena Wagner und Barbara Alt haben die Preise gekriegt, die drei tollen Gewinnerinnen, und die Verena Wagner hat gewonnen und die Barbara Alt ist zwei gewesen und die Flora Lanschner ist dritt gewesen und also ja, und für mich war das ein totaler Erfolg, weil wir einfach gesagt haben, was die Stadt eigentlich auch kann, wenn sie will, oder?
2: Mhm.
1: Und total, wir haben total tolle Einsendungen gekriegt und total interessante und gescheite Beiträge haben wir bekommen.
2: Jetzt ist letztes Jahr beim Einstieg unter welchem Motto gestanden? Heuer hast du etwas differenziert, ein anderes Motto, und ihr habt auch einige Veränderungen vorgenommen. Mhm. Kannst du da kurz nur die Geschichte erzählen, was war da zwischen letzten Jahr, dem gelingenden, wirklich kuratierten Bogengazetten Darbietungen, muss man so sagen, und Preisträger mit dem Bürgermeister, oder? Und, mhm. und großes Hallo, und ich glaube auch gute Rückmeldungen, mhm. sehr gute Rückmeldungen. Was ist da dazwischen passiert? Was hat sich ergeben? Jedenfalls Gratulation, dass es wieder ein Bogengazette Nummer 2 gibt. Das ist schon mal eine ganz tolle, positive Sache.
1: Ja, dazwischen sind minus 7.000 Euro passiert, weil die Stadt hat kein Geld gehabt, und also ich bin mit dem Kulturamt in Kontakt aufgenommen, das ist ja nicht total nett, aber sie haben gesagt, sie haben kein Geld für uns, oder? Und dann habe ich gesagt, ja, dann irgendwann 25 haben sie kein Geld, aber 26 haben sie Geld, und dann haben sie gesagt, nein, wir haben beide Jahre kein Geld für ihn. Dann haben sie mir vorgeschlagen, dass es zur DKI geht, die Roller Kulturinitiative, DKI Open, und da war ich also schon sehr entsetzt über einen Juror, weil der hat bei der Jury-Sitzung gesagt, weil wir haben auch dann ein hochdotiertes Projekt eingereicht. Also wir haben da auch viel Geld verlangt, und da habe ich also für mich 4.000 Euro verlangt, weil ich halt das Projekt leiten tue. Aber ich habe das gestückelt in zwei Etappen. Also wir hatten gesagt, wir machen einmal einen Schreibwettbewerb, 13.000 Euro, oder dann machen wir noch zur Lesung, und dann so, oder? Und dann, ich weiß nicht wie viel, aber ein gewisser Prozentsatz, wenn du das machst, ein gewisser Prozentsatz steht dir zu, das ist laut Fair Pay, ich weiß gar nicht. Und ich hatte eigentlich 6.000 Euro gekriegt, bis 20.000 Euro, aber ich habe 4.000 Euro verlangt und so. Und der hat sich halt, der Juror hat sich halt mega aufgeregt, dass ich mir da so viel Geld verlangen kann. Und der hat gesagt, ja, die Leute, jetzt schreiben kriegen ganz gar nicht oder fast gar nicht und so. Und dann habe ich mir halt gedacht, ja, ich soll gratis arbeiten, oder? Also so, oder? Und das finde ich halt, dass das verlangt wird, das ist schon hart, oder?
2: Mhm.
1: Und, aber mei. Ja. So ist das halt. Und zu mir hat jemand gesagt, Fair Pay wird vorausgesetzt, also dass du vorher gezahlt wirst. Aber wenn du so ein Fair Pay verlangst, dann wirst du rausgekickt, oder? Und so. Und also es war vielleicht auch nicht die beste Einreichung, obwohl es ist wirklich schön formuliert gewesen und so. Und das war damals. Und dann denke ich, ja passt. Keine Chance, da gesagt, mein Leben schaut so aus, dass ich keine Perspektive mehr habe, nicht keine Perspektive, aber halt, das hat ja mit meiner Situation als Kulturarbeiterin zu tun, weil ich bin dann für den Beruf als Genesungsbegleiterin, ich bin ja Genesungsbegleiterin, an einer Sozialpsychiatrie gearbeitet, und dann habe ich halt dann aufgehört, für die Promente zu arbeiten, und das ist halt so, und das ist halt hart, wenn du 40 bist oder 44 oder 43 und du musst sagen, das war's jetzt gewesen, das waren deine Projekte. Und dann habe ich zeitgleich aber die Freirad-Lehrredaktion gemacht, und das hat mir auch viel Freude gemacht davor. Und dann habe ich halt journalistisch ab und zu was getätigt, und Radio machen tue ich ja sowieso. Und ja, haben wir eigentlich vielleicht ein bisschen Freirat oder Ding und so. Und dann bin ich zum Gemeinderat für die Talstation, und dann habe ich Bürgermeister Willi gesehen, der hat gesagt, wenn die Talstation 1 Million 1.700.000 € kriege. Das war mir mit 14.000 € auf mir das kriegen, oder? Und dann ist so wieder ins Laufen gekommen, oder?
2: Aha. Jetzt müssen wir irgendwas Entsprechendes für die Zuhörerinnen einmal einspielen und eine Musik aufgrund von der positiven Erzählung, dass es Bogengazette also weitergeht und wir verraten nichts, sondern wir spielen jetzt.
1: Yep.

0: Ja, jetzt sind wir wieder da. Schauen wir, dass wir das. Ah. Schauen wir, dass wir das ausschalten. Ja, ist schon gegangen. Wir sind schon weiterhin an R. Die Technik macht mich fertig. So,
1: Das war jetzt, was haben wir jetzt gehört für die?
0: nenn da Mountain Goat.
1: Das passt ja. Ja, du hast gesagt, dann ist es weitergegangen. Was ist da passiert? Wieso ist es weitergegangen? Beziehungsweise wie ist es weitergegangen? Und
0: Ja, also
1: bis jetzt zum Thema dann.
0: wir haben dann eine Stadtteilförderung beantragt. Das ist uns vorgeschlagen worden und dankenswerterweise hat Innsbruck Marketing uns auch einen Teil für ein Budget zur Verfügung gestellt. Und dann haben wir halt eine kleine Summe aufgestellt gekriegt. Aber wir haben halt wenig so, wie sagt man, wenig, wir haben keine Jury mehr gekriegt, finanzieren, wir haben keine Jury mehr gekriegt, finanzieren, wir haben auch eben kein Preisgeld mehr gekriegt, finanzieren, und wir sind auch selber an Eigenhonorar sehr unser Eigenhonorar fällt da ganz gering aus, oder? Ja. Aber so von den her, wir sind jetzt nicht auf das angewiesen, aber natürlich, die Leistung soll halt schon auch entlohnt werden, oder? Aber ja, muss man schauen.
1: Jedenfalls, das Projekt ist dir auch anzusehen wichtiger, dass es noch einmal stattfindet und auch trotz Arbeit und deinem Riesenengagement. Wie ist es zum Titel gekommen, zum neuen Thema für die Bogengazette 2, beziehungsweise welcher Aufwand war noch einmal dahinter, dass es tatsächlich gekommen ist? Also, da müssen ja wieder bestimmte Leute mitgespielt haben und ihr doch auch wieder irgendwo kooperiert haben, dass das irgendwie wieder geht.
0: Ja, also mein altes Team ist teilweise nicht mehr gewesen, aber das hat sich so ergeben, weil es einfach so ergeben hat, oder? Aber es ist jemand Neues ins Team gekommen und im Fotos haben wir gehabt, dann haben wir keinen Fotografen mehr gebraucht. Und für einen Freund von mir haben wir eine Grafikerin gekriegt und sind wir auch recht zufrieden. Sie machen alle ihre Arbeit ganz gut. Und ja, es ist halt wichtig, also so reibungslos sind die Projekte nicht, oder? Weil jeder hat seine Vorbelastungen und jeder kommt da in ihm. Und ich bin auch nicht so der Mensch, der sagt, so ist Sache und oder, wenn ich sag, so ist Sache, dann sagen alle, Fresse, Sigrid.
1: So ist noch gar nicht Sache.
0: Ja,
1: Ja.
0: genau. Er kann es natürlich sagen, aber nein.
1: Aber mit ein bisschen Lächeln geht es immer wieder gut weiter, gell, bei der Sigrid.
0: Der Punkt
1: Das
0: ist
1: ist
0: der,
1: Thema.
0: dass wir haben jetzt zum Beispiel bis Anfang Juni, bis Anfang Juni haben wir auch Einreichungen gehabt. Und die, ihr nächsten Montag schickt nämlich nicht. Und jetzt sind wir schon bei Einreichung 3, oder? Also es ist einfach, man zittert oder immer wieder, man zittert immer wieder, ob die Projekte nicht in Bachheu gehen oder das nicht angenommen wird oder so. Oder das, ja, weil ich sage halt 1750 Euro Preisgeld oben oder nicht oben, das ist schon ein Punkt, oder? Und
1: Ja.
0: ich verstehe auch, wenn die Leute dann sagen, sie wollen nicht schreiben und wenn du nicht gern schreibst oder so. Man kann nicht einem sagen, ma, das ist für die Werbung, wenn du da veröffentlicht wärst oder so. Weißt, aber trotzdem, also mir geht es eigentlich darum.
1: Kann man ja wieder was anders außer schreiben, oder? Man kann ja, glaube ich, wieder Fotos machen,
0: Ja,
1: oder
0: ja.
1: was kann man? Jetzt lese ich da mal die Bogengazette 2026, unter welchem Motto das steht, kurz vor. Und dann Was ich jetzt eben sehe, 15. Juni ist schon der Einsendeschluss. Der wird nicht verlängert, oder kann der noch verlängert werden?
0: Der kann noch verlängert werden.
1: Gut, ja, jetzt lese ich mal vor, weil das wäre sehr knapp. Die Bogengazette 2026, diesmal in Gelb. Open Call. Hilfsbereitschaft in den Bögen. Menschen, die füreinander, einstehen und füreinander einstehen. Mhm. Das, glaube ich, kann man richtig betonen in den Bögen. Das, was auch die Sigrid immer wieder hervorhebt und forciert. Es heißt da, wir suchen Ausdrucksformen in Worten, in Bildern und Zwischenräumen. Ja, ganz spannend. Einsendeschluss wäre...
0: Der 15. Juni, aber vielleicht gehen wir noch einmal in eine Verlängerung, aber das müssen wir schauen, wie es sich ergibt, oder? Ja.
1: Das heißt, die Leute sollen auf jeden Fall gleich einmal jetzt schon einen Stift oder im Kopf ein Gedanke fassen und einmal loslegen, was wäre mit der Bogengazette für mich da dabei? Mhm. Zwischenräume, was meint das oder ist das der Fantasie?
0: Das ist doch Fantasie überlassen.
1: Gelassen. Ja, das ist ja ganz spannend. Mhm. Jawohl, zwischen die Worte, Bildern und die Zwischenräume, die das in der Bogengazette eben ausfüllen können. Bogengazette Innsbruck, Bogengazette IBK. 2025.
0: Das ist nun die alte Mailadresse.
1: gmx@gmx.at.
0: Bogengazette IBK 2025@gmx.at.
1: Gut, das wird dann auch nochmal auf der Sendeseite draufstehen, gell? Mhm. Zum Nachlesen. Ja, jetzt, schön, dass das stattfindet. Der Termin, also hoffen wir, dass er noch verlängert wird, aber die Leute sollen gleich einmal alles einmal dazu zur Hand nehmen und im Kopf haben, Hilfsbereitschaft in den Bögen, Menschen, die füreinander einstehen. Die gibt's und die gibt's zur Genüge. Deine Gedanken, Überlegungen dazu?
0: Ja, also es ist so, natürlich gibt's in der Szene auch ziemlich Konflikte oft. Aber wie die Julia Jennewein bei der Subkultursendung gesagt hat, wenn sie sich irgendwo eine Anlage ausleihen will, dann weiß sie genau, wo sie hingehen muss. Und das ist halt, wie sagt man, da ist einfach auch ein Miteinander da, oder? Und das hilft mir halt, oder? Dass ich nicht allein, ich wohne allein, oder? Und das macht es halt oft einmal einsam, oder? Und wenn ich dann in die Bogenmeile gehe, dann fühle ich mich wieder beheimatet und fühle ich komme da an und gehöre da dazu, oder?
1: Mhm. Mhm.
0: Und das ist für viele, glaube ich, auch wichtig. Und das, ich denke, mir haben auch viele Leute nicht geholfen, im Endeffekt dann meistens ist es getan, oder? Aber so mit ihren Tipps und mit ihren guten Worten oder mal eine Soda ausgeben oder einfach... Dass man das nicht alles allein stemmen muss. Oder?
1: Und wie ist das, man kennt sich ja wahrscheinlich, sei es vom Sehen oder so, geht es dann natürlich, macht ja auch ein gewisses bekanntheitsheimeliges Zugehörigkeitsgefühl. Ja. Und geht es dann auch weiter über das Grüßen hinaus, dass man...
0: Ja, man erzählt sich, man ist füreinander da, man hört sich zu, man ist solidarisch oder so.
1: Mhm.
0: Ja.
1: Und unterschiedlich, und wenn jemand sagt, ich will jetzt heute nicht, dann
0: ja,
1: ist
0: dann
1: das
0: ist
1: auch.
0: Das ein, oder?
1: Mhm. Dann machen wir noch weiter mit mit Stimmungen, wo gibt es lässige Musik, wie machen wir so, in den Bögen, wo verkehrst du gern oder was sind deine...
0: Ja, ich gehe gern ins Babylon, ich gehe gern in die Emma, ich gehe gern ins Kult und so. Ja, das sind so meine Lieblingslokale.
1: Mhm. Zu unterschiedlichen Zeiten, je nachdem weiß man wahrscheinlich schon, wenn man vielleicht trifft.
0: Des Nachts.
1: Und des Nachts bis?
0: Bis 3, 4.
1: Geht es, gell?
0: Ja.
1: Und da gibt es auch keine Nachbarschaftsstörungen, weil die Bögen eigentlich ganz in einem guten Eck sind, oder?
0: Mhm. Ja.
1: Gibt's was Neues, was dich eben auch nochmal angeregt hat, zu sagen, das neue Thema, gibt's da einen Anlass dazu oder seid's da spontan draufgekommen oder einfach eine logische Konsequenz vom gemeinsam wie letztem Jahr?
0: Nein, weil ich das so empfunden und das so erlebt habe. Eben durch meine Krankheitsphase habe ich einfach das Gefühl gehabt, dass ich da aufgekommen bin. Oder?
1: Und wie bei der Rückmeldung auch natürlich viele ebenso in ihren Zugängen auch Vertrautheiten und Bekanntschaften und Zugehörigkeit entwickelt haben. Gell? Ja. Und das ganz Schöne finde ich, Sigrid, dass es einfach positiv ist, das Positive suchen, das brauchen wir ja alle und so auch bei der Bogengazette. Was ist das Schöne da? Weil der Ruf ja nach wie vor, glaube ich, nicht unbedingt jetzt
0: der Beste
1: ist, aber ich glaube schon, dass er Wirkung erzielt hat und auch große Anerkennung von der Bogengazette, positive Wirkung. Da schau mal an, die Bogengazette.
0: Ja, voll. Danke. Was?
1: Und noch feine Musik, oder? Zum Ausklang. Aber es gibt ja noch was Wichtiges. Was? Antrieb, die Leute sollen sich melden, sie sollen zuschreiben.
0: Also, ja, das muss ich auch so schneiden. Also, ich ruf euch auf, die Bogengazette mitzuarbeiten bei der Bogengazette 2026. Unter der E-Mail-Adresse. Bitte teilnehmen bei der Bogengazette 2026 unter der E-Mail-Adresse bogengazette.ibk2025@gmx.at. Passt, danke.
1: Dankeschön und alles Gute. Danke. Und den Teilnehmerinnen und Zusenderinnen ebenso viel Erfolg. Allen.
0: Danke.
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1: Hallo und herzlich willkommen zu Littys Radioshow. Littys Radioshow. Bei mir zu Gast ist Dennis Aslan. Er spielt seit 10 Jahren Hausmusik von der Platte. Geprägt vom Style der 90er Jahre, also von den Roots sozusagen, ist er als DJ unterwegs. Er hat mehrere Partyreihen in Berlin gegründet und ist nicht nur hinter der DJ-Booth, sondern auch davor, nämlich als Tänzer am Start. Herzlich willkommen, schön, dass du da bist, Dennis.
2: Vielen Dank für die Einladung, ich freue mich sehr und ich bin mega gespannt. Ja, hatte schon ein sehr herzliches Willkommen in der Stadt und auch von dir und ich freue mich auf den Podcast.
1: Freut mich, du wurdest quasi mit beschneiten Bergen und dem klassischen Innsbruck-Charme begrüßt, oder?
2: Ja, genau. Ich habe schon so ein bisschen aus dem Zug, aus dem Fenster geguckt und habe dann auch so die ganzen Berge gesehen. Ich finde ganz Österreich hat so einen Charme. Okay, ganz Österreich könnte ich jetzt nicht damit sehen, aber die eine Strecke, aber ich fand, die hat halt auch so einen eigenen Charme. Hat mich so ein bisschen an Fantasy erinnert, so mit den Burgen und auch mit den Flüssen und so weiter. Richtig schön.
1: Da werden mir jetzt die Tiroler auf den Schlips treten. Du bist ja quasi nur durch Tirol gefahren.
2: Ja, stimmt.
1: Aber beziehungsweise vielleicht freuen sie sich, dass man das quasi auf der Strecke hier als ganz Österreich ansieht.
2: Ja, stimmt. Ja, so ein, genau, also so einen kleinen Taste von Österreich, sage ich mal, habe ich bekommen.
1: Ja, nice. Also du bist aus Berlin angereist und da ist dein Lebensmittelpunkt, oder?
2: Genau, richtig. Also jetzt seit 10 Jahren in Berlin, Neukölln wohne ich und lebe ich und arbeite ich auch. Komme aus Münster und dort halt angefangen aufzulegen, aber in Berlin habe ich das so ein bisschen nationaler, internationaler halt auch irgendwann halt hingekriegt.
1: Was heißt international? Also Deutschland, Österreich jetzt oder?
2: Genau, also ich durfte auch schon in Ländern wie zum Beispiel das letzte war in Italien. Da bin ich auch öfter. Die haben eine sehr schöne Musikkultur auch da. Aber auch schon in Ländern wie zum Beispiel in Kasachstan oder auch in Serbien, Mazedonien habe ich auch schon gespielt und also auch so die will jetzt auch nicht Standardländer sagen. Ich meine, Holland ist auch wunderschön. Frankreich auch, genau. Also ein bisschen durfte ich mir schon was angucken.
1: Cool, das klingt sehr spannend. Hast du das so für dich auch ein bisschen als Ziel oder ja als Ziel gesetzt, dass du mit deiner Leidenschaft die Welt bereisen kannst oder ist das von selber gekommen?
2: Also ich hatte das gar nicht als Ziel. Also ich habe einfach gespielt oder ich nenne es mal gezockt so, Musik gezockt so und irgendwann... Ich glaube, mein erster Gig im Ausland war damals sogar in der Türkei. So klar, ich habe so türkische Ursprünge, aber das hatte gar nichts damit zu tun, sondern ein Kollege hatte mich da gefragt, so ey, ich habe doch mal auf deiner Party in Berlin gespielt, da hatte ich schon meine Partyreihe und hat er gefragt, ey, hattest du nicht mal auch Lust in der Türkei zu spielen? So und dann hat sich das halt so ergeben und manchmal kommt es halt auch einfach durch die Connections, die man auch über die Zeit mit verschiedenen Künstlerinnen irgendwie macht. Aber halt auch manchmal fragen die dann auch random so, ey, hast du mal Bock, du bist doch gerade, keine Ahnung, zum Beispiel habe ich dann in der Türkei gespielt, dann durfte ich auch in Israel spielen und dann, weil das halt auch nicht so wirklich weit entfernt voneinander ist, dann kann man das immer gut connecten.
1: Wie war das für dich? Also warst du da sehr aufgeregt oder bist du da mit Freude hingefahren?
2: Also ich glaube, Die ersten Male war ich super aufgeregt, alleine schon mit der Plattentasche durch den Flughafen und dann irgendwie ins Flugzeug, weil ich wollte meine Plattentasche nicht abgeben, ich wollte es eher als Gepäck mitnehmen und ich glaube, ich war einfach auch über die Kilozahl und es war alles nicht so es war nicht so ganz alles rein so. Und dann kam ich so mit meiner Plattentasche da schon am Gate und dachte mir, ey, hoffe ich, bitte, bitte sagen die nichts und ich kann sie einfach mitnehmen. Und dann gab es auch gar keine Probleme. Die haben mich einfach durchgewunken so. Und ich dachte mir, okay, nice so. Und ab dann hatte ich eine gute Zeit. Das war so für mich so immer so ein kleines, ich habe mir so ein bisschen Kopfschmerzen bereitet einfach. Ja. Macht's mir sogar tatsächlich immer noch, weil ich achte immer noch auf, also jetzt natürlich auf Kilogewichte, aber es gibt immer irgendwie, könnte immer zu einem Problem kommen und ich habe leider so viele Horrorstories schon gehört mit Plantasche weg und so. Ja, das ist immer noch so ein bisschen, nicht der Gig selber macht mich nervös, sondern der Flug an sich.
1: Ja, also mit Sack und Pack dort anzukommen, auch im Ganzen sozusagen.
2: Genau, richtig.
1: Ja, das ist ja als Platten-DJ wahrscheinlich nochmal aufregender, als wenn du digital mit einem USB-Stick oder in dem Fall halt mit 5 oder 6 anreißt, dann hast du immer noch ein Backup. So eine Platte als Backup ist wahrscheinlich schwierig.
2: Ja, genau.
1: Was würdest du da machen eigentlich? Also was wäre, wenn jetzt, du hast einen Gig in der Türkei, du reist da an, kommst raus, alle Platten gebrochen.
2: Ich glaube, ich würde erstmal, ich würde mich erstmal hinsetzen. Weil ich ganz lange tief durchatmen. Meine Platten halt, es gibt viele, die kann ich mir gar nicht wieder kaufen, weil sie einfach dann nicht mehr auf dem Markt sind oder es waren halt Releases, Promos oder so. Ja, dann würde ich erstmal tief durchatmen und dann würde ich erstmal gucken, ob man irgendwas davon irgendwie wieder benutzen kann, wenn wirklich alles kaputt ist. Dann würde ich sagen, okay, egal, dann muss ich wohl mit USBs ran. Habe ich auch immer dabei, so ich habe immer zwei USB-Sticks dabei, auch weil einfach es die Möglichkeit immer besteht, dass zum Beispiel ein DJ-Pult nicht dazu gemacht ist, Platten zu spielen. Ich habe auch nicht das letzte Mal, sondern das vorletzte Mal in Italien gespielt habe, da hatte der Clubbesitzer die grandiose Idee, die beiden Bassboxen quasi direkt unter das DJ-Pult zu packen. Das heißt, das ganze DJ-Pult hat vibriert, konnte keine Platte spielen. Dann habe ich halt USB gespielt. Ne? Also es gibt immer wird immer die Möglichkeit bestehen, dass es leider nicht funktioniert, weil es halt sehr sensibles Gerät auch und deswegen habe ich immer so eine kleine Sicherung dabei, USBs.
1: Und wie würde sich ein digitales Set zu einem Vinyl-Set bei dir unterscheiden?
2: Der größte Unterschied wäre, dass ich nicht 100% ich wäre. Also meine Musik wäre halt quasi nur zu einer bestimmten Maße verfügbar, weil ich ja nur das Digitale spielen könnte. Also die ganzen Platten und gerade auch die 90er, die sind ja geprägt durch Platten, die Schallplatten so und es hört sich auch nochmal anders an. So jetzt das ganze Set würde sich anders anhören. Es würde vielleicht sich ein bisschen dynamischer anhören, alles ein bisschen neuer, weil es ja alles neue Tracks sind, digitale. Aber es würde so ein bisschen den Flair verlieren, also diesen Vibe, die 90er-Jahre-Platten sind ja teilweise 20, sogar 30 Jahre alt, so das hört man halt und das würde man halt nicht mehr hören und ich glaube, das wird halt fehlen auf jeden Fall. Und halt auf jeden Fall, dass ich nicht komplett das zugreifen kann, was ich eigentlich greifen will, weil manchmal fällt mir dann ein Track ein beim Zocken, dann spiele ich und dann, der Track, Mist, den kann ich ja jetzt nicht spielen, weil, keine Ahnung, der Plattenspieler zum Beispiel nicht funktioniert und die Platte ich nicht benutzen kann. Oder ich habe die Platte nicht dabei. Ist auch schade so, kann ja auch passieren, dass mir der Track einfällt und ich habe die Platte nicht dabei. Aber genau, so kann ich halt, wenn ich wirklich beides habe, kann ich auf alles quasi zugreifen.
1: Wie selektierst du dann, wenn du losreist, welche Platten du mitnimmst? Also du hast ja ein begrenztes Schleppvolumen.
2: Richtig, also ich gucke halt immer, so wie lange ich spiele. Heute spiele ich 4 Stunden, 50 Platten habe ich jetzt ungefähr dabei, 40, 50, so ein paar digitale Tracks. Ich werde nicht nur Vinyl-only spielen, aber größtenteils Vinyl. Ich selektiere eigentlich oft so, dass ich habe immer so ein paar Tracks, die eigentlich oft nicht meinen Plattenkoffer verlassen, eigentlich fast nie. Die mag ich einfach, die liebe ich sogar, die spiele ich fast in jedem Set. Ich glaube, die machen auch so ein bisschen meinen Sound auf. Und ein paar andere Platten habe ich so als Safety dabei, weil manchmal ist man dann halt ein bisschen durcheinander vielleicht beim Spielen oder man kommt so ein bisschen aus der Zone. Die bringen mich immer wieder in die Zone, weil ich die kenne, so zu 100%. Die Platten, die funktionieren oft auch so, also es sind sehr funktionierende Platten. Das heißt, ich habe immer schon mal das so dabei und dann gucke ich, okay, wer spielt zum Beispiel vor mir? Ich habe die Künstlerin halt ausgecheckt, so, die dann auch vor mir spielen, geht ja auch so ein bisschen ins Progressive, habe ich halt überlegt, okay, worauf habe ich denn selber Lust Und jetzt habe ich ganz viel so UK dabei, also so, die ein bisschen pfeffiger sind, würde ich mal sagen, so vom Sound. Aber ich habe auch immer noch so ein bisschen Sound, wo ich halt auch auf zum Beispiel Deepest oder andere Soundstile zugreifen kann.
1: Wenn du sagst, die Platten funktionieren für jemanden, der jetzt vielleicht nicht so drin ist im DJen, was heißt, die Platten funktionieren? Funktionieren also, sie technisch oder geht es da um die Crowd?
2: Also ich würde sagen, es sind so teilweise. Also ich habe Platten, die funktionieren technisch. Also die sind, die kenne ich, wie schon gesagt, sehr gut und deswegen kann ich sie wirklich gut einmixen und muss nicht wirklich viel darüber nachdenken beim Mixen oder muss den Cue-Point finden, die Platte in der, das heißt so in der Platte zum Beispiel den Anfang vom Bass finden. Das kostet Zeit alles. Und wenn ich Platten kenne, dann weiß ich, okay, zack, kann ich die Nadel draufpacken und dann kann ich sie direkt einspielen.
1: Weißt du das dann optisch oder also die Position der Nadel auf der Platte oder wie, woher weißt du das?
2: Ich weiß es dadurch, dass ich halt die Platte schon so oft gespielt habe, dass ich die, dass ich weiß, dass der, ob der Bass zum Beispiel am Anfang, also am Anfang des Tracks ist oder in der Mitte anfängt. Manchmal hast du dann auch einen Ambient-Part oder so und dann, zum Beispiel bei der, ich habe eine Ralphie Rosario Platte, das ist auf jeden Fall eine Safety Platte, aber die funktioniert auch, das ist so beides so, das ist eine Platte, die geht einfach ab. So, und da weiß ich, okay, da ist der Bass direkt am Anfang, zack, ist ein ganz simple Kick, also so ein ganz einfacher Loop, womit das anfängt. Das heißt, es ist für mich auch sehr einfach, den einzuspielen. Der funktioniert, das heißt, so ist halt sogar doppelter Win quasi so und das ist für mich halt auch eine Safety Platte. So, und sie macht irgendwo auch mein Sound aus, glaube ich, weil es halt auch so ein US-Sound, so ein richtig schöner, tooliger US-House-Sound ist. So.
1: Mhm. Genau. Und was macht jetzt, wenn man Dennis Arslan im Line-Up eines Clubs oder Festivals sieht, was macht deinen Sound aus? Was kann man da für einen Vibe erwarten?
2: Ich glaube, so groovig auf jeden Fall. Also die können sehr groovigen Sound erwarten.
1: Was heißt groovig für dich?
2: Das ist halt quasi sehr tanzbar, aber tanzbar kann ja auch ein ungrooviger Sound sein, aber das ist so einen bestimmten Vibe hat, so dass man halt oder einen Drive, also so einen bestimmten Drive hat, so dass man halt quasi mit dem Körper immer wieder zum Tanzen angeregt wird. Das ist für mich ein bestimmter Groove, deswegen spiele ich auch Hausmusik. Das ist so der Jack. Und der Jack ist quasi, vielleicht kennst du ja auch diesen Text von der ist Jack, bla bla bla. Ich kann ihn leider jetzt auch nicht auswendig, ist auch ein bisschen peinlich. Wie hieß denn der Text? Naja, auf jeden Fall ist Jack quasi ein so ein Movement, das ist der House Jack, das ist so ein bestimmter Takt oder ein Rhythmus, den hat man. Und den Groove, den liebe ich halt und deswegen spiele ich den halt auch. Und ich glaube, genau, dadurch gibt es auch Tracks, würde ich sagen, die halt auch bestimmt grooviger sind und halt Tracks, die eher wirklich sehr abgehackt und getattet sind. Aber ich bin auch nicht der Produzent, deswegen ist für mich das ein bisschen schwierig, das zu beschreiben quasi. Aber ich kann es aus der tänzerischen Perspektive beschreiben und es ist halt ein bestimmter Rhythmus. Und vielleicht kann ich es dann nicht groovig, sondern die Leute können erwarten, dass es rhythmisch ist, quasi. Mhm. Genau. Dann, dass es Spaß macht. Mhm. Also ich finde so mein Sound, soll Spaß machen. Soll Spaß machen zu tanzen. Es soll ein positiver Sound sein. Es gibt ja auch deepen oder darken Sound. Ich mag nicht so wirklich darken Sound. Ab und zu werde ich, so wird es mal vielleicht mehr energievoller, also stärker, aber ich versuche es nie dark zu haben. Also es ist immer positiv und es soll Spaß machen.
1: Also wenn ihr Dennis jetzt hier so wie ich vor Augen hättet, dann würdet ihr sehen, dass jeder der Begriffe Jack, Groove, Happy mit einer körperlichen Geste beschrieben wurde. Also und wie eingangs schon beschrieben, Dennis kommt auch aus dem Tanz. Das hast du jetzt auch eingängig immer in Verbindung gebracht. Damit man mal so einen kurzen Einblick in deinen Sound bekommt, spielen wir einmal deinen Most Played Track ab. Das ist Steel Wipe featuring Rich Medina und der Track heißt Spiritual Life.

0: über den Track das erzählen? Oder warum ist das dein Most Played Track? Das ist wahrscheinlich einer dieser Platten, die funktionieren, oder?
1: Ja, sogar, es ist sogar eigentlich, weil es ist eine sehr deepe Platte. Also es ist eine sehr soulige Platte und ich würde sogar sagen oder behaupten, tatsächlich funktioniert sie nicht immer, weil es ist, wenn Leute auf Power stehen und so und die Platte kommt, dann weiß ich nicht. Dann sind sie so vielleicht, okay, das ist mir doch vielleicht so ein bisschen zu deep. Aber ich liebe diese Platte, weil die genau das widerspiegelt, was für mich halt auch House sein kann. Und das ist halt dieses Deepe und Soulige. Es sind so schöne Vocals, es ist dieses Spirituelle so. Und immer wenn ich diesen Track gespielt habe, also an bestimmten Zeitpunkten vom Set, ich kann den leider nicht immer spielen, aber ich spiele ihn fast immer, habe ich immer das Gefühl, dass die Leute wirklich so richtig in sich gehen und für sich tanzen, für die Leute tanzen, aber so ein bestimmter, so die tanzen auch langsamer, es ist nicht strong, es ist kein stronger Track, aber es ist ein sehr schöner Track und ich finde, es ist ein sehr positiver, aber auch sehr so wärmender Track und deswegen liebe ich ihn. Es ist auch eine Platte, die hat der Gunni aus aus Köln, die hat er quasi wieder so an die Leute gebracht. Das ist ein Track, ich glaube, der ist gar nicht sogar aus den 90ern, der ist 98, 99, so Ende 90er Jahre. Ich meine, ist ja auch noch 90er, aber und genau, und der macht immer mal wieder Represses und Remasters auf seinem Label Topic Drift und das ist halt eine Platte auch. Und die hat er mir damals, ich glaube vor 2 Jahren ungefähr oder 1,5 Jahren hat er mir die geschenkt als Promo und ich glaube, ich habe sie seitdem wirklich nicht aus meinem Plattenkoffer rausgenommen und habe sie immer wieder gespielt, ob es in Kasachstan war oder auch in Italien und die Leute haben es immer wieder, gab es dieselbe Reaktion, wo ich quasi danach angefangen habe zu lächeln und einfach die Leute so mit sich getanzt haben und es war wirklich ein sehr, sehr schöner Moment jedes Mal, deswegen ist mein Lieblingstrack.
0: Du achtest sehr auf das Tanzverhalten der Leute. Das rührt wahrscheinlich auch daher, dass du selber Tänzer bist. Was war zuerst da? House Dance oder House auf Platten auflegen bei dir?
1: Also tatsächlich war, also ich kann erstmal die Frage beantworten, also House Musik war zuerst da und dann House Dance, aber Dance war zuerst da. Quasi, ich habe damals mit 14 schon angefangen zu tanzen, habe Hip-Hop getanzt und so Popping und eigentlich Locking nicht, aber schon Popping und Hip-Hop-Choreografie und Freestyle und auch auf Battles. Und damit bin ich so mit der Tanzszene quasi in Verbindung gekommen. Dann auch mit der Musik und das hat mich auch so ein bisschen zum DJing geführt. Dann habe ich angefangen aufzulegen, aber Hausmusik, nicht so wirklich Hip-Hop oder so. Ich habe so ab und zu mal Shows für uns geschnitten damals, aber das kann man nicht auflegen dann. Ist ja nur schneiden. Aber auflegen habe ich wirklich so mit Hausmusik angefangen und habe das Tanzen so ein bisschen in den Background gestellt für mich. Also so für eine bestimmte Zeit, ich denke so 5 Jahre ungefähr. Ich habe immer noch unterrichtet ab und zu. Genau, und ich glaube so vor ungefähr 3 Jahren bin ich dann zum House Dance wieder gestoßen. Bin dann zuerst zu Jams gegangen und habe dann für mich so ein bisschen das Tanzen wiederentdeckt.
0: Was ist so ein Jam?
1: Eine Jam ist quasi, so wie sich man das vorstellt bei Musikern, die dann immer mal verschiedenen Equipment kommen. Sagen wir mal, du kommst mit einem Keyboard und der andere kommt dann mit Schlagzeug und alle machen dann eine Jam zusammen. Das bei Tänzern ist es ungefähr das gleiche Prinzip. Jeder kommt und bringt einfach seinen Stil, also tanzt dann einfach. Also es läuft dann Musik und man jammt miteinander, man tanzt ab und zu miteinander, man tanzt für sich, man kann für sich selber seine Movements durchgehen oder man kann mit anderen Leuten jammen, zusammen tanzen, gegeneinander tanzen und einfach auch trainieren zusammen. Genau, das ist eine Jam. Oder einfach nur tanzen, also gar nicht erst trainieren. Zum Beispiel gibt es auch so Clubnächte in Amsterdam, wo es dann auch als Jam bezeichnet wird, wo dann einfach ein DJ spielt und die Leute tanzen miteinander. Es ist eigentlich eher eine Party, aber auch eine Jam quasi. Mhm.
0: Wo unterscheidet sich dann eine Clubnacht, wo man ja auch tanzt eigentlich, zu so einem Jam?
1: Ich glaube vom Saufen. Ja, also da ist ja auch, zum Beispiel bei einer Jam ist ja das Socializing geht übers Tanzen, würde ich so sagen. Mhm. Und es gibt auch Jams, wo Leute auch reden und auch miteinander vielleicht kommunizieren, aber es wird eher über die Tänze kommuniziert, über die Tanzmoves. Und bei einer Party, da geht die Kommunikation halt über alle Kanäle quasi. Hm. Da kannst du mit den Leuten ja an der Bar schnacken, da kannst du auf der Tanzfläche schnacken, du kannst dir einen reinstellen an der Bar, so ist eigentlich egal, aber bei einer Jam ist es schon das Tanzen im Fokus und ich würde auch behaupten, aber das kommt dann auch voneinander, so, das kommt dann einfach, dass man bei einer Party nicht so dynamisch ist wie bei einer Jam. Weil bei einer Jam, da gehen die Tänzer zum Beispiel mal durch den Raum oder die tanzen. Es ist eine andere Dynamik auf der Tanzfläche da, weil die Leute sich bewegen auf der Tanzfläche und viel mehr durch den Club laufen zum Beispiel oder durch den Raum tanzen, als auf einer Party, wo die Leute sich auf bestimmte Punkte fokussieren.
0: Nervt dich das bei einer normalen oder normalen in Anführungszeichen Party, dass nur gesteppt wird und weniger das Tanzen im Vordergrund steht?
1: Also ich würde sagen, ich mag wirklich beides. So, ich mag die, ich nenne sie mal die Atzen, die hinter mir stehen und einfach nur absteppen und ist egal, einfach nur One-Two-Step, ne, so die Energie brauche ich auch, sage ich ganz ehrlich. Aber ich liebe es halt auch, wenn Leute gar nicht zu mir gucken, mit den Leuten tanzen. So, ich würde sogar sagen, ich mag es sogar mehr, wenn die Leute miteinander tanzen, wenn die sich angucken und zusammen Spaß haben, als nur mich anzugucken und eine Performance zu erwarten. Weil die Performance, die werden sie nicht sehen. So, ja. Vielleicht in deren Fantasie so, aber die Performance, die findet halt auch auf der Party statt oder auf der Tanzfläche. Sie sind die Person selber ist die Performance quasi. So, und das finde ich, ist mir wichtiger einfach, dass die Leute miteinander tanzen. Aber ich finde beides hat eine Berechtigung auf jeden Fall. Und vor allem beides finde ich auch cool. Deswegen, also ob da jetzt ein oder ob da eine Gruppe ist, die nur zu mir guckt und dann voll abgeht und die ganze Zeit nur absteppt oder ob da eine Gruppe ist, die miteinander tanzt, ich finde, beides ist wichtig. Und beides wird es auch immer geben, weil manche Leute werden nicht miteinander tanzen, die mögen es einfach, sich selber auf der Tanzfläche zu verlieren. Und manche Leute, die tanzen einfach gerne miteinander, deswegen, genau.
0: Das heißt, du hebst eigentlich schon so diesen urtümlichen Aspekt der Hausmusik hervor, dass es um die Musik geht und was die Leute dann damit machen, ist sozusagen ihnen überlassen. Aber du legst die Platten auf und dazu kann man theoretisch so und so und so tanzen und sich verhalten.
1: Genau, also am liebsten würde ich mich am liebsten einfach aus dem Raum nehmen. Ich glaube, DBS One hat mal auch ein cooles Interview gegeben, da hat er gesagt, so ey, the best location would be the location where the DJ is behind the curtain. Also wenn der DJ gar nicht erst auf der Tanzfläche ist und die Leute einfach von irgendwo Musik hören, aber ja, ist ja egal, so dann haben die auch keinen Fokuspunkt, und dann ergibt sich das von alleine. Würde ich mal behaupten, weil sie ja gar nicht wissen, okay, da ist der DJ, da gucken sie hin und wenn der DJ dann nicht mehr an dem Punkt ist, wo sie hingucken, dann müssen sie ja irgendwo hingucken und ob es dann vielleicht zur Freundin oder dem Freund ist auf der Tanzfläche, dann, also es ist eine andere Dynamik einfach, die dann dadurch entsteht. Genau, ist so ein bisschen back to the roots, aber ich glaube, das wird der Party auf jeden Fall eine Party sehr gesund machen, wenn es sowas geben würde, aber heutzutage ist es, glaube ich, sehr, sehr schwierig, weil man wird ja gebucht als DJ, um auf dem Line-Up und auch auf der Party zu stehen quasi und zu sein und dafür kommen ja auch die Leute dahin quasi und es ist ja nicht mehr die Musik nur noch, die wichtig ist, sondern auch leider die Person, die auch sehr wichtig ist.
0: Mhm. Kleines Gedankenexperiment, wenn du eine Party hättest und es gibt zwei Räume sozusagen, es gibt so, stellen wir uns einen Kasten vor und in dem Kasten ist noch ein Kasten und dann gibt es eine Party, die ist quasi im äußeren Kasten. Die hören den Sound von der Party, die im inneren Kasten ist, wo der DJ auflegt und die Crowd sieht den DJ. Und der äußere Kasten ist mit derselben Musik, aber ohne, dass sie den DJ sehen. Was glaubst du, wie sich die Partys voneinander unterscheiden würden? Oder verstehst du, wie ich es meine?
1: Ja, ich verstehe schon, wie du meinst. Ich überlege gerade nur, wie würden die sich unterscheiden? Ich glaube, leider wäre es so, dass vielleicht sogar im äußeren Raum die Leute vielleicht sogar schneller ich glaube, die würden sich erstmal, würden die sich damit beschäftigen, was machen wir jetzt, so, wenn wir nicht zum DJ gucken können oder uns mit dem beschäftigen können, sondern wir müssen ja irgendwie uns selber beschäftigen und entweder finden die eine Beschäftigung für sich oder die gehen dann nach Hause. So. Und die Leute, die drin sind, weil es die einfachste Art, sich zu beschäftigen, ist natürlich tanzen und halt auch zum DJ zu gucken. Also du weißt, okay, du kannst zum DJ gucken und du hast dann so ein bisschen was zu tun. Du bist
0: ein Ankerpunkt, der DJ als Ankerpunkt.
1: Richtig, genau. Und wenn du keinen Ankerpunkt hast oder nicht weißt, was du quasi auf der Tanzfläche machen sollst, außer dann zu tanzen, dann wird es vielleicht eine sehr intime Atmosphäre geben, aber es könnte auch genau andersherum gehen, sondern die Leute finden keinen Ankerpunkt und denken sich, okay, ja, nee, das ist nicht so meins, ich suche lieber dann eine andere Party, wo ich dann diesen Ankerpunkt habe.
0: Du hast ja auch nicht nur eine, sondern mehrere Eventreihen eigene. Wie schauen die aus? Ist das für dich eine Umsetzung der perfekten Party? Oder vielleicht kannst du kurz über deine Eventreihen, die du in Berlin gestartet hast, einen kleinen Einblick geben.
1: Ich suche immer noch irgendwie die perfekte Party, die wird sowieso, glaube ich, nicht geben. So, wenn man die Party perfekt haben will, wie ich schon gesagt habe, da wird es immer die eine Crowd geben und auch die andere. Es ist immer ein Melting Pot aus verschiedenen Vibes und ich glaube, das macht die Party dann am Ende perfekt. Man kann im Vorhinein vielleicht eine gute Basis dafür schaffen, aber die Crowd und die Leute, die machen die Party am Ende dann selber und man kann dann am Ende gucken, okay, war die Party jetzt für sich selber perfekt. Aber ich habe halt damals mit der Smalltalk angefangen und ich habe die Smalltalk auch quasi, wir haben sie zuerst zum Beispiel mit einem Lineup released, haben dann immer nur Künstler quasi announced und irgendwann wollte ich quasi eine Atmosphäre schaffen, wo das egal ist, wer spielt, sondern es ist wichtig, es sollten Leute nur auch wegen der Musik kommen. Dann haben wir es halt vor Corona so gemacht, dass wir, ich rede immer von wir, weil es halt auch eine Grafikdesignerin, die Marie, die auch die Smalltalk kuratiert hat und zum Beispiel Gilberto oder auch Gürkan, die mir auch geholfen haben in dem Projekt. Ich habe dann halt auch so die Kuration gemacht und dann habe ich halt auch gesagt, so ja, ey, ich glaube, das wäre schon cool, wenn wir das Lineup einfach weglassen würden und dann einfach nur noch die Party haben. Dann hat das halt geklappt, so, es hat funktioniert, die Leute sind gekommen. Ich konnte dann Freunde von mir aus der Türkei zum Beispiel fragen, die gar keinen Namen hatten, waren aber super gute Künstler. Und dann konnte der auf der Party auflegen, ohne dass es da irgendwie diesen Druck oder wer spielt oder ich gehe da nur hin, weil dann der und der spielt. So diesen ganzen Druck konnte das rausnehmen und es hat funktioniert, bis Corona kam und das hat das so alles so ein bisschen gecuttet. Dann habe ich es weitergemacht und ich habe halt gemerkt, okay, das funktioniert leider nicht mehr. Die Leute haben das Vertrauen halt, muss wieder gewonnen werden quasi. Sie haben es nicht verloren, aber es ist halt über die Zeit, über die letzten 2 Jahre, das muss einfach nochmal alles neu organisiert werden. Und dann habe ich es erstmal ohne Lineups gemacht. Das hat halt nicht so funktioniert, wie man es gedacht hat. Und dann mit Lineups hat es dann wieder funktioniert, also war schon okay. Aber es war immer noch nicht so ganz das, was ich mir gedacht habe. So, okay, da fehlt irgendwas. Und dann habe ich jetzt seit letztem oder vorletztem Jahr die House Exchange gestartet. Und das hat mir diesen Aspekt wiedergegeben von dem, was mir, glaube ich, bei der Smalltalk viel gefehlt hat. Und das war einfach dieses Tänzerische. Den Tänzern ist es egal, wer spielt. Klar ist es wichtig, dass sie House spielen.
0: Ja.
1: Aber genau das, die vertrauen halt auch der Party. Die gehen da hin, weil die denken, okay, das sind viele Tänzer und da können die sich frei fühlen und das macht die Party gut. Und die House Exchange hat mir bewiesen, was eigentlich gefehlt hat in dem, was ich eigentlich wollte. So. Und das war die Tanzkultur.
0: Mhm.
1: Genau.
0: Und wie schaut die House Exchange Party Reihe aus?
1: Also das ist die House Exchange Party Reihe ist mit einer tollen Kollegin entstanden. Sie heißt Sonja und ist auch eine House Tänzerin. Und wir haben uns dabei gedacht, so dass wir gerne sowas, was es halt auch in anderen Städten gibt, wie zum Beispiel in Amsterdam oder auch in Paris, da wird das schon oft gemacht, dass es halt mit Tänzern zusammen quasi eine Party gehostet wird. Und wir haben uns das halt auch für Berlin überlegt, wie wir das halt machen können. Und dann haben wir uns gedacht, okay, wir starten einfach mal mit der Stunde mit dem Workshop und dann gibt es einfach die Party danach. Aber da wir halt auch wollen, dass nicht nur die Tanzkultur quasi repräsentiert wird, sondern auch die Clubkultur, suchen wir uns noch einen Club-DJ, also jemand aus der Clubszene und halt jemand aus der Tanzszene, der auflegt und packen die zusammen in ein Line-Up. Und das wurde bisher echt gut angenommen. Also es waren viele zu dem Workshop, viele, die sich auch gar nicht so mit der Tanzkultur, also gerade für die war es auch, aber die sich vielleicht nicht in die Tanzschule gewagt haben, sondern viele in den Clubs unterwegs waren und sich dann den Workshop gegeben haben, aber auch von den Tänzern im Club dann, die dann zum Clubgeschehen gekommen sind, dann den Tanz-DJ supportet haben, aber auch der Club-DJ, der sich dann mit dem Tanz-DJ connected hat. Jetzt haben zum Beispiel Ribbe und Doreen letztens eine Party zusammen gehabt, die zum ersten Mal bei unserer House-Exchange gespielt haben. So. Und das ist genau das, was wir eigentlich wollen, die Connection. Deswegen heißt es House-Exchange. Mhm. So, und da habe ich halt gemerkt, okay, das ist eigentlich das, was ich will, Party machen, aber es ist auch das, was so, was eine Party wichtig macht, und das ist halt das Tanzen an sich. So, das hat irgendwie für mich das sehr besonders gemacht. Genau. Also deswegen sind wir da auch weiterhin motiviert, das weiterhin zu machen und vielleicht auch größer werden zu lassen.
0: Das heißt, es gibt, bevor die DJs dann auflegen, immer einen Tanzworkshop von auch einer externen Tänzerin oder von euch oder.
1: Genau, das, die Tanzworkshops sind dann immer von einer externen Tänzerin oder Tänzer. So, es ist immer jedes Mal ein anderer Tänzer oder eine Tänzerin am Start. Das kuratiert größtenteils Sonja. Also da mische ich mich eigentlich gar nicht ein. Ich kenne meistens die Tänzer, aber ich sage immer, ey Sonja, ne, such du mal. Und dann, wir haben auch extrem viele gute Haustänzer in Berlin. Deswegen findet sich da auch meistens jemand, die machen auch immer was anderes, also die machen halt immer ihren, also Haustanz schon, aber die kuratieren das immer jedes Mal anders. Der eine macht zum Beispiel nur Groove, der andere macht dann vielleicht ein bisschen mehr Moves, die andere macht dann so einen kleinen Ring, wo dann die Leute immer mal in der Mitte kurz für sich tanzen, so, es ist so.
0: Nennt sich das auch Cypher beim
1: genau, richtig. In der
0: Hausmusik?
1: Genau, richtig. Genau, da machen die auch ab und zu eine Cypher, und ja, bisher wurde das echt immer super angenommen. Ich mache dann immer das DJ-Set dazu, das heißt, eine Stunde spiele ich dann so ein ganz, ganz liebes House-Set, so, das halt auch musikalisch begleitet wird, und danach geht es dann ganz normal in die Party. Das kommt manchmal sogar von ganz alleine, die Leute jammen dann einfach und dann geht die Teacherin irgendwann weg. Und dann geht die Party los.
0: Also ein nahtloser Übergang.
1: Genau. Und das ist für mich immer wunderschön, weil auch die DJs, die dann zu uns kommen und dann auch auflegen und vielleicht auch sowas gar nicht kennen, ich sehe dann immer in ihren Augen, wie begeistert die sind von Tänzern in einer Location, wenn die auch mal wenn die Feedback kriegen, weil du kriegst ja oft gar kein Feedback. Ab und zu kriegst du ein Feedback, wenn die Hände hochgehen oder so. Aber von Tänzern kriegst du ein ganz anderes Feedback, so, und ganz andere Art, wie die das wahrnehmen, und
0: wahrscheinlich ein viel diffizileres Feedback, oder? Also du siehst nicht nur die Hands-up-Moments, genau, sondern auch die Groove-Moments, genau, und die in sich gekehrt und die und
1: 100%, genau, wenn die mal in sich gekehrt sind, deswegen sage ich ja, zum Beispiel dieser Spiritual-Track, wenn Tänzer den hören, der mein Lieblingstrack, so, die gehen dann auf den Boden und machen dann ihre Vibes, und du bist selber am Schmelzen. Du schmilzt selber mit denen, und ja, das ist so, ich finde, so eine Art, die hören die Musik einfach und die hören die verschiedenen Synths und die verschiedenen Instrumente, und man ist irgendwie nicht so alleine in so einer Bubble, so als DJ, sondern du hast das Gefühl, dass alle in so einer Blase sind und diese Blase quasi so von dir so leicht geschmiegen wird mit der Musik, die du spielst. Und das, weiß ich nicht, das ist für mich so ein Moment, und das wünsche ich immer jedem DJ, dass er das mal auch erlebt. So.
0: Kannst du als Tänzer beschreiben, oder so, kannst du als Tänzer mal Hausmusik beschreiben?
1: So, ja, so nur mit Worten zu beschreiben ist immer so ein bisschen schwierig. Du siehst ja immer, ich gestikuliere immer so ein bisschen mit, so, und
0: gestikuliere ruhig.
1: Ja, okay. Also
0: wenn dir das in deiner Ausdrucksweise hilft.
1: Also ich glaube, am so Hausmusik halt so, es kommt ja auch so von Disco und auch von Soul-Musik, so, da haben sich damals ja die DJs gedacht, okay, wir packen zwei Disco-Scheiben zusammen und dann versuchen wir den Track so ein bisschen länger zu machen. So, ich meine, das DJing selber kommt ja von da. Und ich würde sagen, so. Und auch so der Vibe von Disco ist ja auch so positiv. Es ist sehr, das ist so schwierig auszudrücken, so sozialisierend. Du hast so Bock, mit den Leuten zu tanzen, und es soll was Glückliches ausdrücken. Und ich glaube, so Hausmusik ist auch so, ich meine, Hausmusik kann auch vieles sein, aber ich glaube, eins, was es wirklich ist, es ist sehr deep. So, es kann sehr deep gehen, und die Leute gehen so, es hat diesen so leichten Salsa-Vibe, so, wenn man so auf Hausmusik, also wenn die Leute dann tanzen, und ich glaube, so dieser Groove, den ich am Anfang habe versucht zu erklären, das ist so das wichtigste Hausmusik, dieser Jack, auch durch die Hi-Hats, die entstehen, so, das macht so einen bestimmten Groove aus, und dazu lässt sich mit dem Hausstil, also dem Haus Jack, den Move Jack, das ist, wenn man seinen Körper quasi zum Groove bewegt, das passt einfach. Das ist so ein bestimmter Rhythmus. Ich glaube, so auch gerade deswegen glaube ich, das ist nur eine Vermutung, aber zum Beispiel auch die Fashion-Shows damals wurden auch viel mit House-Musik kuratiert. Dieser Walk, dieser 100, so 120 BPM, 124 BPM, es ist ein guter Takt, einfach ein guter Rhythmus, um seinen Körper zu bewegen. Mhm. Und ich glaube, deswegen ist House-Musik auch so angesagt. Aber das ist, glaube ich, auch nur eine Theorie. Also, keine Ahnung. Aber ja, ist mir aufgefallen, in den Fashion-Shows wurde damals viel 90er Jahre House-Musik, ich meine, da war es ja Hausmusik in den Fashion-Shows in den 90er Jahren und dann sind die schön zu den Platten, die ich jetzt teilweise in den Clubs spiele, sind die dann gewalkt. Ja. Genau.
0: Hat aber ja auch was Tänzerisches in gewisser Art oder als zumindest eine Ausdrucksform.
1: Richtig, genau.
0: Seinen Körper, die gehen ja auch zum Takt und bewegen ihren Körper und die Hüfte und alles.
1: Genau, Posen auch ab und zu. Ich meine, Voguing kommt ja auch so ein bisschen, dann ist ja auch das Posen so an sich und ja, das, ich finde, Hausmusik passt da immer ganz gut zu.
0: Auf jeden Fall mega nices Projekt, da deine zwei Leidenschaften sozusagen miteinander zu kombinieren, obwohl sie eh ja schon zusammenhängen.
1: Ja, danke. Ja, ich

0: dabei sind und auch öfter mal ja, dass man neue Leute sieht, aber auch immer wieder die gleichen. Und das, ja, da bin ich echt dankbar für.
1: Apropos unterrepräsentierte Szene, du hast mir noch einen weiteren Track geschickt, und zwar einen Track, den du total nice findest, der es aber noch nicht unter die Nadel geschafft hat.
0: Ja, der Tiki-Quiero-Track, ich feiere den übelst. Ich habe mir den auch damals gekauft, weil es ist auch ein super positiver und auch mega geiler Track. Aber irgendwie, ich habe den auch schon ab und zu in den Plattenkoffer gesteckt, aber der ist noch nicht zur Zündung gekommen irgendwie. Ich habe so, manchmal finde ich den dann zu cheesy oder ich denke mir, okay, packe ich einen anderen rein, aber ich feiere ihn total. Also irgendwann, da wird er noch drankommen. Ich weiß nicht wann. Ich kaufe mir auch Tracks und also das ist nicht der einzige, den ich noch nie gespielt habe, aber das ist einer, den ich wirklich gerne mal spielen würde. Aber manche, die schaffen es halt noch nicht irgendwie. Manchmal habe ich es dann im Kopf, denke ich mir, okay, zu der Atmosphäre würde es passen, aber dann komme ich da nicht zu und dann will ich es auch nicht auf Krampf spielen. Würde niemals so Tracks spielen wollen, nur weil ich sie spielen will, so, sondern weil sie gespielt werden sollen quasi.
1: Wir machen es jetzt völlig unentkrampft. Und geben dem Track Te Quiero von KSM seine Plattform. Here you go.

Gut, ihr seid zurück bei Littys Radioshow und bei mir sitzt Dennis Arslan. Wir hatten ein höchst interessantes Gespräch über den Austausch zwischen Tanz, Musik, den Vibe der Hausmusik, den Vibe, den man bei Dennis auf der Tanzfläche und bei Jams erfährt. Und es wäre nicht Littys Radioshow, wenn nicht auch eine Geschichte drin vorkommen würde. Und

0: liebe Zuhörende, ich bin zum Zeitpunkt der Aufnahme nicht dazu gekommen, eine Geschichte zu schreiben und deswegen reiche ich sie nach und ihr werdet sie jetzt quasi direkt nahtlos hören, natürlich. Und da kommen auch nochmal zwei Tracks drin vor, aber zum gegenwärtigen Zeitpunkt weiß Dennis noch nichts von dieser Geschichte und ihr hört dann im Anschluss der Geschichte ein kleines Feedback von ihm. Deswegen jetzt viel Spaß mit Littys Kurzgeschichte. Herr Gelsberg liebte seinen Job als Tankwart. Er war dort seit vielen Jahren angestellt und begrüßte die Leute immer noch persönlich an der Zapfsäule.
1: Na, auch am Tanken?
2: Ja.
1: Diesel, oder?
2: Ja, Wahnsinn, wie konnten Sie das wissen?
1: Riech ich.
2: Wie denn?
1: Mit der Nase.
2: Ah, einmal für 50, bitte.
1: Liter oder Euro?
2: Dollar. Nee, Scherz, Euro.
1: Dollar hätten wir eh nicht gehabt.
2: Dachte ich's mir.
1: Und, tanken Sie öfters hier?
2: Ja, dreimal täglich.
1: Ah, echt? Noch nie gesehen.
2: Ja, bin sonst an der Selbstbedienungssäule.
1: Ah, echt? Na dann. Ich begleite Sie mal nach innen. Ich arbeite nämlich hier.
0: Herr Gelsberg voran schritten die beiden in die Tankstelle und unterhielten sich noch weiterhin sichtlich angeregt. An der Kasse angekommen, lagen sie sich fast in den Armen. Sie knutschten. Dann tauschten sie Telefonnummern aus und verabredeten sich in 3 Stunden wieder an derselben Zapfsäule. Der Kunde ging vor dem Treffen noch einkaufen. Sein Auto ließ er an der Tankstelle stehen. Er hatte ja nur 50 Euro getankt, da passte später noch was rein. Er freute sich schon auf den nächsten Tankgang bei Herrn Gelsberg. Er war bei solchen Verabredungen immer etwas aufgeregt und so ein Spaziergang sollte ihn etwas lockerer machen. Er ging gerne spazieren. Als Autofahrer regte er sich immer unnötig über andere Autofahrer auf. Da regte er sich lieber über andere Fußgänger auf. Gleich bei der Ausfahrt wurde er direkt verärgert. Da stand einer an der Ecke und rauchte. Der Kunde ärgerte sich über die Rauchwolke, durch die er ging und welche die frische Tankstellenluft verdrängte. Er atmete einmal tief ein und mit der gesamten Ausatmung durchschritt er die Wolke. Er blies die Luft demonstrativ laut aus seinen Lungen, um dem Raucher eine Lektion zu erweisen. Während dieser sichtlich ungerührt seine Zigarette weiterdampfte, ging dem Kunden auf halber Strecke die Luft aus. Er hatte probiert, extra lange auszuatmen und musste dementsprechend tief einatmen. Des Kunden gieriger Atemzug nach Luft kollidierte mit dem lässigen Qualmausstoß des Rauchers, was in einem heftigen Hustenanfall von ersterem resultierte. Der Raucher wusste nicht recht, wie er reagieren soll. Vor ihm krümmte sich der Kunde und was anfänglich ein Prusten war, wurde mittlerweile ein stummes Würgen mit weit aufgerissenen Augen. Zaghaft klopfte ihm der Raucher zwischen die Schulterblätter. Dann klopfte er fester und schließlich schmiss er sich mit seinem gesamten Körpergewicht auf den am Boden liegenden Mann. Während der Kunde unter heftigem Prusten und Würgen eine in den Hals geratene Fliege hervorquellte, hatte sich der Raucher wiederum bei dem Heldensprung an seinem Glimmstängel verschluckt. Der Kunde, sich seiner Situation gewahr werdend, erblickte nun den hustenden und würgenden Raucher und unternahm seinerseits dieselben Schritte wie vormals der Raucher. Der Raucher, knapp dem Erstickungstod entronnen, hustete seinen noch brennenden Glimmstängel hervor und rauchte ihn zu Ende. Mit tränenden Augen und brennenden Lungen sahen sich die beiden an. »Hast du mal eine?« fragte der Kunde den Raucher. Dieser streckte ihm wortlos seine geöffnete Packung hin. Der Kunde entnahm eine der Zigaretten, lehnte sich an die Hauswand

Raucher das Schweigen brach. Wanna be my friend? Und der Kunde antwortete, I'll be your friend.

0: die beiden neuen Freunde fertig geraucht hatten, zündeten sie sich noch eine an. Als sie die neue Zigarette fertig geraucht hatten, zündeten sie sich eine weitere an und als auch die restlos inklusive Filter aufgeraucht wurde, wurde dem Kunden schwindelig. Der Raucher lachte ihn aus, zündete sich noch eine an und schaute auf seine Uhr.
1: Oha!
0: Rief er erstaunt. Was denn? Fragte der Kunde benommen.
2: Ich wollte nur kurz eine Raucherpause machen und jetzt sind 3 Stunden vergangen.
0: Scheint wohl nicht so wichtig zu sein, Ihre Arbeit, wenn keiner nach Ihnen fragt. Versonnen zündete sich der Raucher eine Zigarette an.
2: Ja, scheint so.
1: Oh shit,
0: kam es unverhofft vom Kunden. Ich hatte mich ja mit dem Tankwart verabredet.
2: Na dann mal los,
0: riet ihm der Tankwart. Die beiden Freunde tauschten Telefonnummern aus, erstmal nur Festnetz, verabschiedeten sich jeweils mit einem langen Kuss auf die Stirn

0: und versprachen sich, bald wiederzusehen. Der Kunde bog um die Ecke und sah Herrn Gelsberg schon fröhlich mit einem Kunden plaudern, während er geübt den Tankschlauch in das Auto hielt.
1: »Was schütten Sie mir denn hier den Sprit in meinen Wagen?«
0: rief der Autofahrer empört. Und da fiel es Herrn Gelsberg auf, dass er ganz vergessen hatte, wie tanken funktioniert. Der Kunde beobachtete die Szene und erkannte einen riesigen, geröteten, kreisrunden Fleck auf Herrn Gelsbergs Stirn. Er verspürte Mitleid mit ihm und näherte sich den Zweien. »Kann ich helfen?« fragte er. »Oh, Sie!« sagte Herr Gelsberg erfreut und ließ dabei weiterhin das Benzin in des Autofahrers Wagen laufen. Er machte einen ganz verwirrten Eindruck auf den Kunden und dieser nahm ihm sanft die Zapfvorrichtung aus seiner Hand. »Na, na, jetzt setzen Sie sich erstmal und erzählen, was passiert ist.« Während der Autofahrer sie wütend anschrie, erzählte der Tankwart, er habe um die Ecke schlimme Geräusche gehört, als ob jemand etwas verschluckt hätte und kurz vorm Ersticken war. Er wollte lossprinten und eventuell Hilfe leisten oder um Hilfe zu holen. Bei seinem Sprint allerdings stieß er sich seine Stirn an einer nicht korrekt eingehangenen Zapfpistole und fiel in Ohnmacht. Als er aufwachte, war alles ganz normal, außer dass er vergessen hatte, wie er richtig tankt. Der Kunde hörte geduldig und mit viel Mitgefühl zu, als der tankunfähige Tankwart fertig gesprochen hatte, klopfte er ihm auf die Schulter und sagte ihm, er könne ganz beruhigt sein. Er werde sich höchstpersönlich um seine Tankfähigkeit kümmern. Und von da an wurde der Kunde ein Begleiter des Herrn Gelsberg, kam täglich vorbei, half ihm bei ein, zwei Tankvorgängen und überprüfte hin und wieder auch, ob sich die Tankfähigkeiten verbessert hatten, indem er selber seinen Wagen tankte. Er wurde sein persönlicher Guide. Jahre später sollte ein Produzent vorbeikommen und einen weltberühmten Film über die beiden drehen. Die Titelmusik lautete »A Theme from Guidance«.

0: Das war also Littys Kurzgeschichte. Und ebenso anders in dieser Show ist es, dass zum gegenwärtigen Zeitpunkt ich die Ehre haben werde, mit Dennis in Innsbruck in einem Club aufzulegen, gemeinsam. Und wir werden das Set live recorden, was wir da spielen werden, was er da spielen wird. Und das hört ihr jetzt hier direkt bei Littys Radioshow. Es ist aber vielleicht ganz spannend, was du dir jetzt noch, bevor du dieses Set gespielt haben wirst, jetzt muss ich schauen, dass ich in der richtigen Grammatik bleibe, dabei denkst und was du dir erwartest von dem Abend heute.
1: Also erstmal würde ich mich einfach freuen, wenn jeder Spaß hat. Also wenn genau jeder Anwesende auf jeden Fall auf seine Kosten kommt, was das Tanzen angeht und die Schritte vielleicht auf dem Schrittzähler. genau, das ist für mich selber, dass ich schnell in die Zone komme. Das ist mir immer wichtig, dass ich quasi einfach schnell in das Set komme und quasi ohne wirklich viel Nachdenken spielen kann. Ja, auf das eigentlich, ja, und dass die Leute abgehen. Darauf freue ich mich auch sehr. Ich freue mich auch auf dein Set und auf
0: Sabrinas.
1: Auf Sabrinas Set so. genau. Da bin ich auch sehr gespannt, was ihr anzubieten habt. Und ich bin auch sehr gespannt, was der Laden zu bieten hat. Und genau. Ja, darauf freue ich mich.
0: Ich bin auch gespannt. Es gibt ja, ja die Abende, wo irgendwie viel getanzt wird, ganz quasi ausgelassen. Dann die, wo irgendwie alles nach rechts an die Bar geschifft ist. Da hinterfragt man sich dann auch manchmal. genau, auf jeden Fall vielen Dank, dass du dir Zeit genommen hast, hier noch zusätzlich dieses Interview zu machen. Und ich wünsche dir ganz viel Spaß heute Abend. Und was da passiert ist, das hört ihr jetzt. Danke, dass du da warst, Dennis.
1: Danke für die Einladung. Ich, vielen Dank für die herzliche Einladung.
0: Bis bald. Ciao.

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0: begrüße euch zum heutigen Kulturton, dem Kultur- und Bildungskanal auf Freirad. Mein Name ist Agnes Singulski und ich zeige euch heute die Welt der GPA, kurz für Gewerkschaft Privatangestellter. Wieso das denn? Weil ohne sie gäbe es zahlreiche Errungenschaften nicht, die ArbeitnehmerInnen ihren Job erleichtern. Wir sprechen mit Sophia Steixner über Mitgliedergewinnung und Betriebsratsaufgaben und Tiroler Beispiele für turbulente Betriebsratsgründungen der jüngsten Vergangenheit. Auskennen tut sie sich. Schließlich ist sie Regionalsekretärin der GPA Tirol. Aber vor dem, dass wir auf all diese Themen kommen, klärt sie erstmal darüber auf, welche Aufgaben die Gewerkschaft hat.
1: Grundsätzlich sind wir als Gewerkschaft ja eine freiwillige Interessensvertretung. Wir verhandeln im Großen und Ganzen, ist unsere Hauptaufgabe die Verhandlung der Kollektivverträge und die rechtliche Betreuung von Betriebsrätinnen und Betriebsräten und eben von unseren Mitgliedern. Damit wir als Gewerkschaft funktionieren können, sind wir darauf angewiesen, dass die Leute uns unterstützen, dass sie Mitglied bei uns werden, weil wir eben im Gegensatz zur Arbeiterkammer freiwillige Vertretung sind. Und ganz oft ist der Grund, warum die Leute nicht bei uns Mitglied sind, der Grund, dass sie einfach noch nie gefragt worden sind. Wo auch einfach in unserem Bildungssystem ein kleiner Fehler noch besteht, dass Sozialpartnerschaft, Gewerkschaft, Kollektivvertrag einfach auch nicht beigebracht wird. Das heißt, die Leute da fragen gar nicht, dass es uns gibt, wissen gar nicht, für was wir zuständig sein und dass wir uns um ihre Rechte und ihre Gehaltsverhandlungen kümmern. Und deswegen versuchen wir ganz viel direkt in den Betrieben zu sein. Da arbeiten wir auch mit den Betriebsrätinnen und Betriebsräten zusammen. Und gehen dann einfach bei den Mitarbeiterinnen durch, machen Aktionen, wo wir ihnen auch was Gutes tun und gleichzeitig sie auch zu informieren, dass wir als Gewerkschaft für sie da sind.
0: Was würde das bedeuten, wenn es diese Gewerkschaft gar nicht geben würde?
1: Wenn es die Gewerkschaft nicht geben würde, dann müsste man sie erfinden, hat ein ehemaliger Vorsitzender mal gesagt. Weil wenn es die Gewerkschaft nicht geben würde, dann würde unser ganzes Arbeitsleben nur auf Gesetzen beruhen. Heißt, es würde kein Weihnachts- und Urlaubsgeld geben. In Österreich, es würde keine jährliche Gehaltserhöhung geben. Es würde keine unter 40-Stunden-Woche geben, weil im Gesetz steht, es gibt eine 40-Stunden-Woche und. Es würde alles nicht geben, wenn es die Gewerkschaft und die Kollektivverträge nicht geben würde.
0: Und die Betriebsräte, wie hängen die damit jetzt zusammen, mit diesen Gewerkschaften und Kollektivverträgen? Also was ist denn ihre Aufgabe genau in diesem ganzen Konglomerat?
1: Die Betriebsräte sind in Wahrheit die Vertretung im Betrieb selbst. Also wir als Gewerkschaft kümmern uns im Großen und Ganzen um die Kollektivverträge, um die ganze Branche. Die Betriebsrätinnen und Betriebsräte sind dann wirklich die Vertretung im Betrieb selbst. Also man kann sich so ein bisschen vorstellen wie die Schulsprecherinnen, die wir früher immer alle gewählt haben. So ist es ungefähr auch im Betriebsrat. Er wird aus den eigenen Mitarbeiterinnen gewählt und ist dann im Betrieb die Stimme der Angestellten und der Arbeiter und Arbeiterinnen. Was das Ganze mit der Gewerkschaft zu tun hat, ist, die Gewerkschaft hat sich damals stark, also nach 1945, wo die Gewerkschaften sich wieder gegründet haben, stark dafür eingesetzt, dass es diese betrieblichen Vertretungen gibt und hat es dann tatsächlich geschafft, 1974, also inzwischen vor 51 Jahren, letztes Jahr haben wir 50-jähriges Jubiläum gefeiert, geschafft, die Betriebsratswahlordnung einzuführen und damit die Gründung von Betriebsräten und Betriebsrätinnen in den Betrieben zu ermöglichen. Beruhen tut das Ganze auf dem Arbeitsverfassungsgesetz, da ist diese Betriebsratswahlordnung eben auch drin. Und das ist eine große Errungenschaft der Gewerkschaft, weil das war eine der ersten Forderungen, die wir auch gestellt haben, dass es eben die Möglichkeit gibt, solche betrieblichen Vertretungen zu wählen.
0: Wieso ist das eine der größten Errungenschaften?
1: Weil der Betriebsrat in Wahrheit dafür sorgen kann, dass Mitarbeiterinnen im Betrieb gehört werden. Dass Arbeitgeber und Arbeitgeberinnen nicht in ihrer vollkommenen Willkür überlassen sein, sondern eben die Mitarbeiterinnen, egal ob das Umstrukturierung, Versetzung von Mitarbeiterinnen, Änderungen von Arbeitsverträgen, Betriebsvereinbarungen, also das ist der größte Hebel, den ein Betriebsrat im Betrieb hat, sind die Betriebsvereinbarungen, die eben im Betriebsrat ermöglichen, innerhalb vom Betrieb Regelungen zu schaffen. Da gibt es Sachen, da wo der Betrieb gar nicht um den Betriebsrat drumherum kann. Großes Thema ist zum Beispiel Videoüberwachung. Es gibt ja auch Arbeitsplätze, wo es durchaus Sinn macht, wenn es eine Videoüberwachung gibt, auch für die Sicherheit der Mitarbeiterinnen. Aber damit sowas eben nicht ausgenutzt werden kann, um die Mitarbeiterinnen vollkommen im Arbeitsablauf zu überwachen, muss, wenn ein Betriebsrat vorhanden ist, sowas mit dem Betriebsrat ausgemacht werden. Und der Betriebsrat hat dann eben die Möglichkeit zu sagen, so oder so hat es auszuschauen. Dort können Kameras installiert werden, dort nicht. Wer hat die Einsicht? Wie lange dürfen solche Sachen gespeichert werden? Und, und.
0: Ist das jetzt eine gesetzliche Regelung?
1: Ja. Mhm. Also es gibt bei den Betriebsvereinbarungen eben dann mehrere gesetzliche Grundlagen. Und da gibt es eben, wir sagen immer, es gibt den Vorschlaghammer oder eben die kleinen Hämmerchen. Der Vorschlaghammer ist wirklich, wo der Betriebsrat sich dagegen stellen kann. Wo es ohne Betriebsrat, also ohne die Vereinbarung, Sachen gar nicht eingeführt werden dürfen.
0: Und jetzt, wenn wir es im Allgemeineren noch einmal anschauen, den Blick auf Betriebsräte und die Regelungen und die Gesetzesgebung, wie zufrieden bist du mit der aktuellen Lage? Ist Österreich da weit voraus oder gibt es da schon noch ein paar Schrauben, wo man drehen kann?
1: Also grundsätzlich sind wir in Österreich allein mit diesem sozialpartnerschaftlichen System eben auch auf der betrieblichen Ebene, dass eben Arbeitnehmerinnenvertretung und Arbeitgebervertretung irgendwo auf einer Verhandlungsebene kommen müssen, relativ weit und auch relativ weit im internationalen Vergleich. Also wir haben zum Beispiel, was die Kollektivverträge betrifft, eine 98-prozentige Abdeckung von allen unselbstständig Beschäftigten. Beim Betriebsrat ist es so, dass wir, also die Grundlage wäre eigentlich, ab 5 Mitarbeiterinnen ist ein Betriebsrat zu gründen. Das ist eigentlich eine Ist-Bestimmung, also komme ich eigentlich als Betrieb nicht drum rum. Es gibt nur keine Sanktion drauf, weil der Betriebsrat schon von den Mitarbeiterinnen ausgehen soll. Und deswegen wird man nicht bestraft, wenn man keinen Betriebsrat im Betrieb hat.
0: Ich habe gelesen, es gibt in Tirol 5000 Betriebsräte und Rätinnen. Das ist so viel wie die Gesamtbevölkerung vom FOMP ungefähr. Habe ich das jetzt mal nachgeschaut. Ist es genug? Weil es gibt doch Unternehmen, gibt es um einige mehr. Da habe ich das jetzt aber leider nicht ausfindig machen können. Von diesen 27.000 Unternehmen, glaube ich, ungefähr in Tirol, wie viele tatsächlich über 5 Personen beschäftigen, was ja so die Basis ist, um einen Betriebsrat gründen zu können. Hast du da einen besseren Einblick?
1: Wir haben natürlich sehr viele Betriebe mit mehr als 5 Mitarbeiterinnen, wo wir noch keinen Betriebsrat haben. Grundsätzlich betreuen wir als GPA, also als eine der 7 Fachgewerkschaften, wir sind grundsätzlich nur für die Privatangestellten, Druck, Journalismus und Papier zuständig. Es gibt ja dann noch 6 andere Gewerkschaften, die für die anderen Branchen zuständig sind. Wir haben 286 Betriebe mit Betriebsrat. Natürlich gibt es deutlich mehr Betriebe in der Privatwirtschaft, aber 286 davon haben einen Betriebsrat und insgesamt 921 organisierte Betriebsrätinnen und Betriebsräte, also die auch bei uns Mitglied sind. Und die eben mit uns gemeinsam in den Betrieben versuchen zu arbeiten.
0: Und wie ist da die Zusammenarbeit mit den Betriebsräten? Also kommt man da ständig in Austausch oder nur dann, wenn es dann tatsächlich Probleme gibt? Wie funktioniert denn da in der Praxis die Arbeit?
1: Wir sind grundsätzlich jeden Tag mit unseren Betriebsrätinnen im Austausch, weil wir als Gewerkschaft ja auch darauf angewiesen sein, dass uns die Betriebsrätinnen und Betriebsräte sagen, wo es juckt und wo die Probleme in die Firmen sind. Weil ich als Gewerkschaftsangestellte kann schon sagen, ja, Angestellte haben gerade das große Problem der Arbeitszeitverkürzung. Aber wenn ich das nicht direkt von den Leuten höre, dann ist das halt geraten. Und deswegen sind wir eigentlich jeden Tag mit den Betriebsrätinnen in Kontakt. Wir sind 14 Leute in Tirol und haben eben auch die verschiedenen Bereiche. Mein Bereich ist eben der Bau-Wohnbau. Und da bin ich mit den Betriebsrätinnen in Kontakt, versuche eben auch dort eben wieder mit den Betriebsräten in die Firmen zu gehen, mit den Mitarbeiterinnen zu reden. Wir haben auch Gremien in der Gewerkschaft, wo in Wahrheit die Betriebsrätinnen und Betriebsräte uns vorgeben, wo wir, in welche Richtung wir gehen. Also unser ganzes Präsidium, unser Vorstand, wir sind aufgebaut wie ein normaler Verein, besteht aus Betriebsrätinnen und Betriebsräten. Also wir als Gewerkschaftsangestellte sind eigentlich nur für die Organisation und rechtliche Beratung tatsächlich zuständig. Die inhaltliche Richtung geben uns die Betriebsrätinnen und Betriebsräte.
0: Du hast gesagt, ja, die Betriebsräte und Betriebsrätinnen sagen euch, wo es juckt. Wo juckt es denn aktuell?
1: An mehreren Stellen, aber im Großen und Ganzen juckt es natürlich ganz stark immer noch an der Teuerung. Wir versuchen dann ja immer, die letzten 12 Monate rückwirkend quasi zu verhandeln, damit sich die Leute das Leben nur leisten können, damit sich die Leute ihren Einkauf nur leisten können, damit sie sich das Wohnen leisten können und, und. Also die Teuerung ist immer noch ein sehr, sehr großes Thema. Psychische Belastung ist momentan auch ein großes Thema, dass Arbeiten nicht krank machen darf. dass psychische Belastungen steigen, dass der Druck auf Arbeitnehmerinnen steigt.
2: Wieso ist das so?
1: Wir schaffen inzwischen einfach viel mehr in

0: wird, was es da für Probleme geben könnte seitens der Unternehmen oder der Arbeitgeber und innen. Kannst du da ein bisschen aufklären, wie es funktioniert, wenn ich jetzt zum Beispiel in einem, sagen wir mal, ein 30-Personen-Unternehmen einen Betriebsrat gründen will? Welche Hürden könnten auf mich zukommen, beziehungsweise wie kann ich diese dann auch abbauen?
1: Also grundsätzlich ist die Betriebsratswahl an sich ein klar geregelter Ablauf von einer, also es beginnt im Großen und Ganzen mit einer Betriebsversammlung, wo sich alle Mitarbeiterinnen und Mitarbeiter zusammensetzen und einen Wahlvorstand wählen. Und dieser Wahlvorstand ist dann zuständig für die Abwicklung der Wahl. Also das ganze Prozedere läuft innerhalb von 7 Wochen in Wahrheit ab. Dazwischen gibt es genaue Fristen im Gesetz, wann muss ich muss eine Liste vom Betrieb kriegen, wer alles Mitarbeiterinnen sind, wer alles wahlberechtigt ist. Ich muss eine Kandidatinnenliste erstellen, muss da genauso Unterstützungsunterschriften sammeln und dann muss schlussendlich die Wahl geheim natürlich stattfinden, wo alle Mitarbeiterinnen und Mitarbeiter die Möglichkeit haben müssen, zur Wahl zu gehen. Also es ist in Wahrheit ein ganz normaler demokratischer Ablauf und wenn ich sowas starten will, ist meine große Empfehlung, immer sich an uns zu wenden. Weil es gibt ein paar Hürden, gerade bürokratische Hürden, weil viele Formulare zu genauen Fristen ausgefüllt werden müssen. Und da stehen wir aber als Gewerkschaft immer dahinter und versuchen da zu unterstützen und das ganze Prozedere zu begleiten und auch einfach mit den ganzen Fristenlauf zu schauen, wann muss was erledigt werden. Aber genauso mit der Kommunikation mit dem Betrieb, dass man die Wählerinnenliste kriegt und und. Hürden oder beziehungsweise warum oft noch keine Betriebsräte gegründet worden sind, ist schon auch, dass es Betriebe gibt. Natürlich auch Betriebe, wo es einfach noch kein Thema war, aber auch Betriebe, die aktiv sagen, wir brauchen keinen Betriebsrat. Das ist ganz oft, dass die Arbeitgeberinnen sagen, ihr könnt ja eh mit uns reden, gerade in kleinen Betrieben, wo nur 5, 6 Mitarbeiterinnen sind. Oder es braucht keinen Betriebsrat, weil das kostet Geld. Das haben wir auch schon oft gehört, dass die Leute glauben, es kostet sie Geld, wenn der Betriebsrat gewählt wird, weil ihnen oft dann gesagt wird, es gibt dann quasi eine Betriebsratsumlage, sowas gibt's auch, sowas kann man einführen. Also erst wenn ein Betriebsrat gewählt worden ist und es dann noch einmal eine Versammlung gibt, wo die Hälfte aller Mitarbeiterinnen anwesend ist und 2 Drittel dann dafür sind, dann gibt es diese Betriebsratsumlage.
0: Und die
1: Wenn
0: muss
1: die
0: dann quasi der Arbeitgeber oder die Arbeitgeberin
1: Na, da müssen, das ist dann
0: zahlen.
1: quasi so eine Solidaritätskasse, wo dann alle Mitarbeiterinnen einen gewissen Beitrag einzahlen im Monat und das darf dann vom Betriebsrat für die Mitarbeiterinnen verwendet werden. Da werden dann oft Betriebsausflüge gezahlt oder es gibt so hinterbliebenen Geschichten, so Solidaritätsunterstützungen und, wo die Mitarbeiterinnen dann aber in Wahrheit Zugriff drauf haben. Das wird auch jedes Jahr von der Arbeiterkammer dann geprüft und. Aber das müssen die Mitarbeiterinnen vorher beschließen, dass es sowas überhaupt gibt. Und wenn die Mitarbeiterinnen das nicht wollen, dann gibt es das nicht. Und deswegen glauben die Leute oft, ja, wenn ich einen Betriebsrat dann habe, dann muss ich dafür zahlen. Deswegen habe ich lieber gar keinen Betriebsrat. Also das ist oft, wo die Leute dann Hemmungen kriegen oder eben einfach wirklich der Wahlablauf verzögert wird. Eben mit, wir stellen keine Wählerinnenlisten rechtzeitig aus und. Und da stehen wir aber als Gewerkschaft wieder da und können dann auch über den Gerichtsweg helfen und sagen, wir klagen das jetzt ein, dass das so stattfinden muss. Also das Unternehmen ist nach der Betriebsversammlung verpflichtet, dem Wahlvorstand eine Liste von allen Mitarbeiterinnen zu geben. Und wir haben es auch schon gehabt, dass der Betrieb gesagt hat, na, wir geben euch die Liste nicht. Oder wir geben euch die Liste nicht vollständig, so wie ihr sie für die Wahl braucht. Und so verzögere ich natürlich ein ganzes Wahlverfahren
0: Und
1: als
0: dann sind
1: Betrieb.
0: diese Fristen nicht einhaltbar mehr.
1: Genau. Plus, viele Leute sagen halt, nein, ich will mich nicht mit der Geschäftsführung anlegen. Gerade für junge Leute ist es dann oft die Situation, dass sie sagen, ja, wenn ich dann, also Betriebsrat wird immer auf 5 Jahre gewählt. Was ist, wenn ich jetzt 5 Jahre Betriebsrat bin, dann mich mit der Geschäftsführung anlege und dann nicht mehr Betriebsrat bin? Dann kann ich ja keine Karriere mehr machen. Also das sind oft Hemmungen, die die Leute dann haben, wo wir aber sagen, es gibt, also die Leute sind da grundsätzlich rechtlich abgesichert und wir vertreten sie auch, wenn es sein, also wenn es tatsächlich dazu kommt, dass da irgendwas nicht richtig abläuft. Weil ein Betriebsrat hat einen Kündigungsschutz für diese 5 Jahre Zeit. Das heißt, ich kann nicht einen Betriebsrat einfach so, wenn er gerade lästig wird oder was auch immer, kündigen. Was in Österreich ja eine Besonderheit ist, weil wir sind in Österreich grundsätzlich ein kündigungsfreies Land. Das heißt, darf jederzeit ohne Angabe von Gründen kündigen. Ein Betriebsrat kann ich nicht einfach so kündigen. Das Gesetz, dass quasi der Betriebsrat nicht benachteiligt

0: werden darf aufgrund seiner Tätigkeit im Betriebsrat. Also da gibt es dann auch so fiktive Karriereverläufe, dass die Leute auch in ihre Lohntabellen weiter steigen müssen. Und wenn sie eben nicht mehr Betriebsrat sein, dürfen sie auch, also sie haben eine Nachwirkung vom Kündigungsschutz, damit sie eben nicht direkt danach gekündigt werden können, nur weil sie Betriebsrat waren oder so. Also da gibt es rechtliche Grundlagen, wo die Leute abgesichert sind, damit eben diese Angst vom Betriebsrat ein bisschen genommen werden kann.
1: Also ich habe auch noch das Beispiel, das ist mein eigenes Beispiel, als ich versucht habe, in einem Betrieb einen Betriebsrat zu gründen, das von den Mitarbeitern und Mitarbeiterinnen mir gesagt worden ist, das ist ja eh schon vor, ich weiß nicht, 5 Jahren, 10 Jahren hat das schon jemand versucht und wurde dann halt mit der Kündigung gedroht und alle haben dann diese Idee der Betriebsratsgründung zurückgezogen. Und die 2 Personen sind dann halt gekündigt worden, die das vorangetrieben haben. Wie schaut es denn auf dieser Front aus? Ist das eine häufige Geschichte, dass man dann tatsächlich sagt, okay, dann lasse ich die Finger lieber davon?
0: Also das Häufigste, wie tatsächlich ein Betriebsrat verhindert worden wird, ist, dass eben genau so ein Druck ausgeübt wird. Dass eben der Betrieb dann sagt, wenn du Betriebsrat gründen willst, dann da ist die Kündigung. So. Aber auch da ist man in Wahrheit rechtlich abgedeckt. Man kann, also sobald die Betriebsratswahl eingeleitet ist, haben die Leute, die maßgebenden Personen waren, die eingeleitet haben, haben ab dem Moment schon einen gewissen Kündigungsschutz. Plus, wir haben in Österreich zwar diese freie Kündigung, dass halt jederzeit ohne Angabe von Gründen kündigen darf, wenn ich mich eben an die Fristen halte, aber es gibt gewisse Punkte, warum ich nicht kündigen darf. Und das ist zu einem die Sozialwidrigkeit, also eben gerade Gruppen, die besonders geschützt werden oder wenn ich kurz vor der Pension bin und, und. Also da solche Gründe, warum ich nicht gekündigt werden darf und eben die Motivkündigung. Also wenn ich tatsächlich eine Person kündige, weil sie auf ihre eigenen Rechte besteht. Sie ist nicht immer ganz so leicht durchzusetzen dann vor Gericht, weil ich bin natürlich in der Beweispflicht, dass das der Grund war, warum ich gekündigt worden bin. Aber auch da stehen wir als Gewerkschaft von vorn bis hinten hinter unseren Leuten und hinter unseren Mitgliedern. Also ich würde jeder Person, die sagt, ich möchte einen Betriebsrat gründen, empfehlen, sich vorher bei uns zu melden, weil wir dann einfach von Anfang an auch mit der rechtlichen Beratung dabei sein können und auch die Angst nehmen können und ein bisschen eben unterstützend zur Seite stehen.
1: Es hat sich ja letztes Jahr eine große Sache ergeben in Tirol. Eine große Tiroler Supermarktkette, wir nennen den Namen nicht, weil wir ja werbefrei sind, hat nach 40 Jahren, glaube ich, einen Betriebsrat gegründet. Es hat gekracht und es sind bestimmt Tränen geflossen. Wie hast du das erlebt?
0: Das war tatsächlich eine Betriebsratswahl, die ich so noch nie erlebt habe und die, glaube ich, auch nicht mehr so schnell nochmal erleben werde, weil es eben ein riesengroßer Betrieb war mit über 4000 Mitarbeiterinnen und Mitarbeitern österreichweit, wo eben auch schon oft versucht worden ist, einen Betriebsrat zu gründen und aus verschiedenen Gründen nie funktioniert hat. Und wir dieses Mal es aber tatsächlich geschafft haben, wir haben 2 Personen gehabt, die mit uns einberufen haben. Wir haben natürlich aber auch schon in Vorbereitung Listen gehabt, die, also Personen gehabt, die kandidieren wollten. Und haben das natürlich auch über Wochen und Monate im Vorhinein schon mit verschiedenen Menschen vorbereitet. Da haben wir die Situation gehabt, dass die 2 Personen, die dann einberufen haben, direkt danach die Kündigung gekriegt haben. Die Wahl hat stattgefunden. Die 2 Einberufer sind inzwischen nicht mehr im Unternehmen, aber wir sind vor Gericht gegangen. Es hat grundsätzlich dann eine Einigung gegeben, die auch für die 2 Personen, die gekündigt worden sind, in Ordnung war. Und wir haben dort jetzt einen Betriebsrat. Wir haben dort auch einen organisierten Betriebsrat, die mit uns zusammenarbeiten und im Großen und Ganzen ein großer Erfolg ist. Die stehen jetzt aber natürlich vor der Herausforderung, dass sie komplett neu sind. Das ist ein Betriebsrat. Also wir haben Firmen, wo Betriebsräte eingesessen sind, die seit Jahrzehnten da sind, die natürlich auch schon eine Verhandlungsbasis und eine Augenhöhe mit den Arbeitgeber und Arbeitgeberinnen hergestellt haben. In dem Betrieb muss das jetzt alles erarbeitet werden. Aber sie machen das sehr gut. Und für uns natürlich ein Riesenerfolg, dass so ein großer weißer Fleck, nennen wir es im Großen und Ganzen, also so ein großer Betrieb endlich einen Betriebsrat hat. Weil in Tirol ist es auch tatsächlich einer der letzten Großbetriebe, die keinen Betriebsrat gehabt haben und jetzt endlich eine Vertretung haben.
1: Was hat diesmal anders funktioniert wie in den Jahren zuvor, als versucht worden ist, einen Betriebsrat zu gründen?
0: Gute Frage. Also ich glaube, es war ganz viel auch einfach Vorbereitung. Wir haben mit sehr vielen Menschen Kontakt gehabt. Wir haben, also es waren die Leute einfach dafür bereit, zu sagen, wir ziehen das durch. Wir lassen uns nicht irgendwie von irgendwem aufhalten. Wir haben keine Angst davor, das zu machen. Und es hat auch natürlich in der Firma Geschäftsführungswechsel gegeben, das bei den Mitarbeiterinnen natürlich auch Unsicherheit ausgelöst hat. Und gerade dann war natürlich auch die Möglichkeit, also waren natürlich die Leute auch sehr viel mehr dazu bereit, endlich eine Vertretung für sich selbst zu wählen und das durchzuziehen.
1: Was ist mit diesen zwei Personen passiert seit der Kündigung?
0: Die sind beide wieder in einer Beschäftigung, nicht mehr in dieser Firma, aber sie haben beide wieder einen anderen Job. Denen geht's auch gut da, wo sie sind. Wir haben auch immer noch Kontakt mit ihnen. Und man hat eine Einigung gefunden, die für alle angemessen war und wo auch die zwei Personen zugestimmt haben schlussendlich. Wie genau die Einigung ausschaut, kann ich jetzt nicht ganz sagen, weil das müsste man die Personen selbst fragen. Aber es hat grundsätzlich eine Einigung gegeben, die für alle in Ordnung war. Und schlussendlich war das Wichtigste auch für diese zwei Personen, dass ein Betriebsrat gegründet wird. Und das ist schlussendlich passiert.
1: Was ich mich gefragt habe, ist es deshalb auch vielleicht, also einfacher mutig zu sein in dieser Hinsicht und zu sagen, okay, ich opfere mich jetzt auf für den Betrieb oder für meine Mitarbeiter und Mitarbeiterinnen, weil es viele Möglichkeiten gibt, anderswo zu arbeiten, weil der Arbeitsmarkt so offen ist aktuell. Ist es eine Sache, die das begünstigt, diese Betriebsratsgründungen?
0: Ich glaube, es spielt definitiv mit rein, weil ich kann jeden Menschen verstehen, wo momentan auch sagt, ich brauche meinen Job ganz dringend. Wir haben aber auch im Handel zum Beispiel die Situation, dass im Handel einfach unglaublich viel Leute gesucht werden. Also wir haben im Sozialbereich die Situation, dass überall Leute gesucht werden, dass wir Personal überall brauchen. Und wenn ich natürlich das Gefühl habe, ich bin nicht zum Überleben auf diesen Job angewiesen, dann fällt es mir natürlich leichter, mutig zu sein.
1: Wie siehst du es jetzt nach einem Jahr? Was hat sich positiv verändert in diesem einem Jahr? Kann man schon das irgendwie die Früchte pflücken von der Arbeit?
0: Grundsätzlich ein bisschen schwer zu sagen bei so vielen Mitarbeiterinnen, weil sich auch die Mitarbeiterinnen jetzt erst dran gewöhnen müssen, dass es einen Betriebsrat gibt und dass sie Ansprechpartnerin im Betrieb haben. So grundsätzlich. Diese große Kette hat sehr viele Betriebsrätinnen, also es ist ein großes Team an Betriebsrätinnen, die ja in die Regionen verteilt sind.
1: Wie viele sind das?
0: 21 Betriebsrat, also aktive Betriebsratsmitglieder sind es, die in die Regionen sind, die in die Filialen sind und dort ihre Arbeit machen. Sie treffen sich ja regelmäßig, sie versuchen mit der Geschäftsführung Verhandlungen zu machen, haben, glaube ich, auch schon einiges geschafft. Sobald sich der Betriebsrat eingespielt hat und sich die Mitarbeiterinnen daran gewöhnt haben, glaube ich, ist es einfach so ein bisschen diese Sicherheit. Und die spielt sich schon ein bei den Mitarbeiterinnen, dass ich einfach eine Ansprechperson habe, dass ich wen habe, bei dem ich mich melden kann, wenn mal irgendwas nicht passt, wenn ich eine Frage habe zu meinem Dienstvertrag, wenn ich eine Frage habe zu meinem Arbeitsverhältnis, wenn ich eine Frage habe, darf mein Vorgesetzte das oder das? Und dann auch einfach zum Betriebsrat gehen kann und dort direkt nachfragen kann. Also auch für Unternehmen ist ein Betriebsrat eigentlich eine Bereicherung. Weil jedes Unternehmen sollte ein bisschen auf die eigenen Mitarbeiterinnen schauen. Und gerade wenn ich einen Betriebsrat habe, dann habe ich immer einen direkten Draht zu meinen Mitarbeiterinnen. Also das ist auch für jedes Unternehmen eigentlich ein großer Vorteil. Und wenn es auch so gesehen wird, dann ist ein Betriebsrat nichts Schlimmes. Und zwar in keinerlei Hinsicht. Weil dann ist ein Betriebsrat für beide Seiten einfach nur bereichernd.
1: Wer eignet sich dazu, in so einem Betriebsrat mitzumachen? Also was für Eigenschaften muss man mitbringen, damit man ein guter Betriebsrat ist?
0: Alles. Das perfekte Betriebsratsmitglied ist natürlich rechtlich super ausgebildet, kann mit Menschen umgehen, hat immer ein offenes Ohr für alle, ist der perfekte Verhandler oder die perfekte Verhandlerin und ist rhetorisch dann auch noch tiptop drauf, dass das kein Mensch alleine vereinen kann. Das wissen wir auch, deswegen ist ja auch ein Betriebsrat besteht dann meistens aus mehreren Personen. Und umso mehr verschiedene Charaktere man in einem Betriebsratsteam hat, umso besser ist es, glaube ich. Also ich glaube, also im Idealfall kann ein Betriebsrat eben, ich habe Leute, die gut verhandeln können, ich habe Leute, die gut reden können, ich habe Leute, die einen guten Draht zu den Mitarbeiterinnen haben, die gern zuhören, die, weil ein Betriebsrat ganz oft auch einfach ein offenes Ohr sein muss für Probleme, für die Anliegen der Mitarbeiterinnen und, und. Also da ist, Betriebsrat hat in Wahrheit sehr, sehr viele Aufgaben und ist sehr vielfältig. Aber für das habe ich ein Team, für das habe ich mehrere Menschen im Betriebsrat. Der Betriebsrat ist eben ein Ehrenamt, der in der Arbeitszeit gemacht werden darf. Es darf aber durch die Arbeit als Betriebsrätin keine Überstunde anfallen. Also sobald meine normale Arbeitszeit vorbei ist, bin ich in meiner Freizeit, wenn ich dann noch Tätigkeiten mache als Betriebsrat. Die einzige Ausnahme, die es gibt, ist ab 150 Mitarbeiterinnen im Betrieb gibt es quasi die Freistellung. Und dann ab 700 gibt es eine zweite Freistellung und das steigt dann so mit der Mitarbeiterinnenzahl. Heißt, ab 150 Leute im Betrieb kann ich ein Mitglied komplett freistellen. Also die wird quasi von ihrer Arbeit, von ihrer normalen Arbeit entbunden und ist dann für diese Arbeitszeit, die sie im Normalfall angestellt ist, sei das Teilzeit, sei das Vollzeit, Betriebsrätin und muss dann auch quasi ihren eigentlichen Job nicht mehr machen, sondern ihr Job ist dann Betriebsrätin sein. Aber schon, also ich kriege als Betriebsrat nicht mehr Geld, ich darf weder bevorzugt noch benachteiligt werden. Aber Mitarbeiterinnen haben grundsätzlich die Möglichkeit, einen Betriebsrat auch wieder abzusetzen, weil der Betriebsrat ist seinen Mitarbeiterinnen verpflichtet und ist an nur den Mitarbeiterinnen Rechenschaft schuldig.
1: Das war Sophia Steixner, Regionalsekretärin der GPA Tirol über Betriebsratsgründungen, Hürden, aber vor allem auch über Möglichkeiten, die sich durch Betriebsräte für ArbeitnehmerInnen und ArbeitgeberInnen auftun. Und was sie sich für die Mitglieder für die Zukunft wünscht?
0: Dass ich keine Angst haben muss davor, für meine eigenen Rechte einzustehen. Weil es gibt Menschen, die mir unterstützen, es gibt Menschen, die hinter mir stehen und der Betriebsrat immer dafür da ist, Augenhöhe und Partnerschaft im Betrieb aufzubauen und nicht der Gegner oder die Gegnerin von irgendwem ist.
1: Und wenn ihr mehr über Sozialpartnerschaften oder darüber erfahren wollt, wie Kollektivvertragsverhandlungen ablaufen, schaut doch mal in das Freirat-Archiv. Auf cba.media/kulturton findet ihr alle Sendungen rund um Gewerkschaften und noch vieles mehr. Den Kulturton hört ihr übrigens von Montag bis Freitag von 18.30 Uhr bis 19 Uhr, die Wiederholung immer am folgenden Werktag von 8 bis 8.30 Uhr in der Früh. Agnes Zingurski verabschiedet sich und wünscht euch viel Spaß mit der folgenden Sendung.
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1: Hallo und schönen Abend. Ihr hört Freirad und seid quasi direkt im Jugendzentrum Z6 gelandet. Unter dem Motto Hierbleiben präsentiert das Z6 Zentrum für Jugendarbeit Songs, Beats und Mixes der Jugendlichen. In verschiedenen Sprachen, mit unterschiedlichen Styles und Rhythmen geht es um unterschiedliche kulturelle und soziale Verortungen und differente Erfahrungen. Hört rein und lasst euch treiben. Viel Spaß beim Zuhören.
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waren Songs, Beats und Mixes der Jugendlichen des Z6-Zentrum für Jugendarbeit unter dem Motto Hierbleiben. Wir wünschen noch einen schönen Abend hier auf Freirad.

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3: Hallo, hallo, hallo Walter Park. Hallo, hallo Freirat. Hier ist Radio Don Quixote und Radio Don Quixote hat angefangen und halbe Stunde hat das Sendung. Erstens herzlichen Dank für diese Möglichkeit, in Walter Park Radiosendung haben. Radio Don Quixote hat heute ein Thema, ich bin ein Kunstfehler. Und es gibt ein Projekt für Kunst. In der letzten Periode, in der wir uns befinden, haben wir gesehen, dass Art immer im Hintergrund geblieben ist. Merkmal dieses Projekts, die Person, die das Projekt vorbereitet hat, ist unbekannt. Kunst, allen wird richtig sein. Und hier erzählt Kunst von der Situation, in der sich in alle Welt befindet. Unbekannt sagt, ich bin einer der Kunstfehler. Dieser Fehler im Konzept ist für alle unbekannt. Das Konzept besagt, dass es einen Fehler gibt. Kunst sagt, dass es einen Fehler gibt, der nicht in allen Definitionen, Methoden und Anwendungen erklärt werden kann. Das Konzept, seine Philosophie will behalten. Das Konzept Kunst sagt, dass es Fehler selbst ist. Kunst sagt, seine Existenz sei ein Fehler. Das Kunst hat begonnen, den Verstand zu verlieren. Konzept von Kunst hat sie selbst umgebracht. Das Konzept von Kunst bedeutet viel mehr als sich selbst. In der Demokratie und in der Freiheit ist die Situation von der Kunst unbekannt. Es gibt eine Radiosendung von der Unbekannt, wollte ich spielen lassen.
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3: Hallo, hallo Freirat. Hallo, hallo Innsbruck. Hier ist Radio Don Quixote wegen einem Radioseminar. Radio Don Quixote hat heute angefangen, 9 Uhr und bis 10 am Abend, bis 22 bin ich da im Studio mit Apache. Sehr heiß, sehr heiß. Radio Don Quixote hat angefangen, es war letzten Freitag im Grünen, im Walter Park, Radio im Park, 2026 von der Freirad organisiert und hat 14 Uhr angefangen und Radio Don Quixote hat auch super wunderschöne halbe Stunde gehabt und ich wollte bei dieser Sendung von der Walter Park am 19. glaube ich war Sendung vielleicht. Du warst nicht dort oder vielleicht wolltest noch wieder zuhören. Und deswegen, ich wollte das von der Radio im Park Sendung da hier noch einmal präsentieren. Und ja, hier ist Radio Don Quixote Und es kann sein, ein Kilogramm Kunstwerk 10.000 Euro. 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Vielleicht so in der Richtung mache ich neue Radio Anfang. Ja, okay. Und lasse ich das Radio von im Radio im Park von der Freirad, lasse ich es spielen. Es war eine halbe Stunde Radiosendung. Da habe ich Gedicht gelesen. Super Sendung war. Und noch einmal herzlichen Dank, Walter Park und Freirad. Es ist echt, war super, eine super Abend und super Zeit. Ja. Schön war's. Die Zeit.
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3: Kunst ist meine Muttersprache. Endlich, ich bin so glücklich, das einzige Konzept, das ohne Grenzen und ohne Nation lebt, ist die Kunst. Die einzige Muttersprache ist Kunst, genau wie ich. Kunst ist meine Muttersprache, weil es so laut ist, weil es so bunt ist, viel tanzen und geht immer woanders hin, nicht nach Hause. Weil es an unerwarteten Orten die schönsten Emissionen hervorruft. Kunst ist meine Muttersprache, weil beim Kunstmachen besteht keine Gefahr. Das einzige Konzept, das alle Ängste und Kriege beseitigen kann, ist jedoch die Kunst. Ich weiß nicht, wie viele meiner Muttersprachen ich vergessen habe. In der heutigen Welt der Demokratie und Politik, Kunst und meine Sprache unbekannt.
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3: Jeder Künstler ist ein Kunstwerk. Ein Maler, gleichzeitig ein guter Musiker. Eine Musikerin, gleichzeitig eine gute Malerin. Ein Künstler in allen Bereichen der Kunst kann Kunst machen. Eine Künstlerin kann sich in jedem Zweig der Kunst ausdrücken. Jede Regisseurin gleichzeitig eine gute Malerin, eine gute Tänzerin, eine gute Fotografin, eine gute Drehbuchautorin. Ein Theaterspieler gleichzeitig ein guter Maler, ein guter Musiker. Eine Künstlerin in allen Bereichen der Kunst kann Kunst machen. Ein Künstler sich in jedem Zweig der Kunst ausdrücken. Alle Künstler sind ein Kunstwerk.
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3: Die Kunst hat vergessen, was Farbe ist. Die Kunst hat ihre eigene Malerei vergessen. Die Kunst hat vergessen, was Ton ist. Kunst fragt, was Ästhetik bedeutet. Ich fragte, hey Kunst, wo warst du? Kunst sagt, ich, Zeit und Raum haben mich verlassen, sagte Kunst zuerst. Es gibt nur Natur und Natur. Und alles dreht sich nicht nur um Farbe oder Ton. Es gibt die Farbe des Sinnes und der Einsehung. Emission ist ein Pinsel. Jetzt steht ein Adler an der Tür auf der Schwelle. Und in den Augen des Adlers gibt es mehrere Stimmen aus der Zeit. Die Zeit hat eine Stimme. Es ist dein Herz, das schreit. dass deine Augen so ruhig sind, wie du es willst. Ästhetik sagt, in der Demokratie und in der Freiheit ist diese Situation, was der Kunst hat, unbekannt. Ich bin einer der Kunstfehler. Der Mensch ist etwas von Anfang bis Ende Bekanntes. Kunst ist immer das Unbekannte. Ich, Farbe und Ton, ja, ich vergaß. Ein Adler auf meiner Schwelle und alle schaut mich an. Jetzt sehe ich die Zeit der Kunst. Pinsel hat Minutenshow, Zeit ist eine Leinwand, bekannt, versuch ständig mich zu erreichen, aber erreiche es nicht, ich bin Kunst. Genau so ist es aus in der heutigen Grün, Blau, Rot und so weiter in der Politik, in der Demokratie und in der Freiheit, diese Station, was die Kunst hat, unbekannt. Ich bin einer der Kunstfehler.
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3: Der Mittelpunkt der Welt. Der Mittelpunkt der Welt. Der Mittelpunkt der Welt. Hier könnt ihr es auf diesem Bild sehen, sagt der Ästhetik. Hier in diesem Lied ist es die Melodie von Mittelpunkt der Erde. Alle Kunstgalerien hier und auf der ganzen Welt, sie sind die Zentren der Welt. Mit dem Violinschlüssel tanzt der geheime Blauton. Alle Fotos in meinem Herzen, alle Theaterszenen in meinem Kopf. Wir trafen uns vor diesem Kino. Überall, dort, wo Kunst ist, ist der Mittelpunkt der Welt. Überall, dort, wo Kunst steht, ist der Mittelpunkt der Welt. Farben und Musik sind die Kontinuierte unseres Herzens und unseres Geistes. Ich bin am zentralen Punkt der Kunst. Ich bin im Augenapfel der Kunst. Ich lasse mein Herz und meinen Verstand wieder hier, beim Kunst.
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3: Radio im Park, herzlichen Dank für Freirad und Walter Park für diese Möglichkeit gegeben haben. 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Ich lese Gedicht noch einmal und sage ich Dankeschön für alle. Ich bin einer der Kunstfehler. Dieser Fehler im Konzept ist für alle unbekannt. Das Konzept von Kunst besagt, dass es einen Fehler gibt, der nicht in allen Definitionen, Methoden und Anwendungen erklärt werden kann. Das Konzept von Kunst will seine Philosophie behalten. Aber das Konzept von der Kunst besagt, dass es der Fehler selbst ist. Es sagt, seine Existenz sei ein Fehler. Das Konzept von der Kunst hat begonnen, den Verstand zu verlieren. Das Konzept hat sich selbst umgebracht. Das Konzept von der Kunst bedeutet viel mehr als sich selbst. In der Demokratie und in der Freiheit in heutiger Tag ist diese Situation von Kunst unbekannt. Vielen Dank.
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4: 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Hier ist Radio Don Quixote und Radio Don Quixote hat Sendung, war letzten Freitag Radio im Park von der Freirad organisiert, im Walter Park. Wir haben Sendung gemacht. Es war super, wieder im grünen Bereich und mit vielen Besuchern und Besucherinnen. Und es war super, sehr gut. Zeit war echt sehr schön. Und ich habe von der Radio Don Quixote, Radio im Park, habe ich gedacht, heute muss man teilen, weil vielleicht warst du nicht dort oder vielleicht wolltest du es nochmal so hören. Und Radio Don Quixote bis 10 Uhr da, bis 22. Und jetzt spiele ich noch eine Sendung von der Radio im Park, Fresh Music Radio. Ja. Und es gibt ein Theater am 1. Juli in Kammerspiel, besucht Schauspielerin aus Köln, es in Ehrheim. Und am 2. Juli, es gibt eine Bilderausstellung, Eröffnung, Künstlerin aus Linz beim Eröffnung dabei im Don Quixote Kulturzentrum. Und es gibt eine Ausstellung, bitte schauen Sie, jede haben die Möglichkeit, weil von der Arbeitsmarktservice organisiert, Bilderausstellung von Maler Tommy Hammut ist noch offen zum Besuchen. Und eine Ausstellung in der Galerie Dialog im Kuhstein hat noch Zeit zum Besuchen. Und ja, eine kurze Information habe ich gegeben. Und Fresh Music Radio von der Radio im Park von der Freirad lasse ich es spielen und viel Spaß. Kurz vor 10, ich bin wieder da.

0: So, herzlich willkommen zu Fresh Music Radio. Mein Name ist DJ Oeko, heute mal ganz kompakt, nur mit dem Laptop am Start. Aber dafür habe ich für euch heuer wieder vier talentierte Künstler aus Innsbruck und Umgebung mitgebracht. Die sind schon alle da. Hallo! Kurz zu mir und zu meiner Show. Fresh Music Radio findet jeden Samstag von 18 bis 19 Uhr auf Freirad live statt. In meiner Show geht's eigentlich so um Hip-Hop, R&B. Heute mal mehr so Hip-Hop-lastiger. Yay! Wo sind die Hip-Hop-Heads? Gibt's mal alle. Yeah! Jawohl, da wissen auch die Zuhörer da draußen, was eigentlich hier im Walderbach abgeht. Und das brauchen wir jetzt in unserer Show. Wir brauchen Leute, die richtig Bock haben auf eine coole Party, würde ich sagen. Und ja, der erste Künstler, das ist der Funkschädel 3000. Sehr talentierter Rapper, spezialisiert auf Tiroler Mundart-Rap, würde ich mal sagen. Schnapp doch mal das Mic.
1: Yo.
0: Jawohl.
1: Yeah.
0: Funky, wie geht's da?
1: Gut. Dir?
0: Auch.
1: Nice.
0: Du bist ja letztes Jahr schon da gewesen, gell?
1: Exacto mundo.
0: Und heuer wieder.
1: Ja.
0: Heuer zerreißen wir wieder in Walderbach ab, würde ich sagen.
1: Don't break the cipher, oder?
0: Willst du nur?
1: Hau mal rein, geht schon.
0: Hau mal einfach rein, yeah. Ich gebe mal Vollgas, oder? Okay, dann würde ich sagen, gib's mal einen fetten Applaus für Funkschädel 3000 live hier im Walderpark.
1: Danke, danke, danke. Yo, yo, yo, yo.
2: Yo, yo.
1: Check.
2: Oh, yeah.
1: It's the song. Yo.
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0: 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Danke, danke schön. Danke, danke schön. Yeah, Innsbruck, Gerzeng. Yeah. Ein paar Breakdancer braucht man da noch. Wer kann Breakdancen?
1: Da gibt's sicher ein paar Kandidatenherrinnen. Ich würde sagen, wir starten mit einem zweiten Song von dir,
0: auf jeden,
1: Funky
0: let's
1: Fresh,
0: go.
1: Let's go.
0: Funky and Fresh. Ja, kommt's gleich her, ich beiß nicht. Das aber ich kann Karaoke, ich hab schwarze Kabel in Karaoke, passt sich auch. Spaß, alles gut.
1: Let's go, oder?
0: Ja, ja, ja, ja. Ja. Du bist wieder down, ich bin live.

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1: Danke, danke, danke. Innsbruck, Walter Park. Yeah.
2: Ja, Funkschädel, du machst ja das schon jahrelang, gell? Jahrzehnte schon.
1: Ja, ja, das stimmt, ja.
2: Wie viele Jahre hast du auf dem Buckel?
1: Mehr als 20.
2: Wahnsinn, oder? Ich würde sagen, ja, ja, das hat einmal einen fetten Applaus verdient, oder?
1: Keeping it real. Ja, ja, danke, danke. Ey. Mach's gern.
2: Einen haben wir noch, oder?
1: Einen haben wir noch.
2: Wolltest du noch eine Zugabe haben? Jawohl, dann hauen wir noch eine.
1: Ja, ja, ja, ja, ja. 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

0: 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Das war's von mir, ja, danke schön. Danke fürs Kommen, danke fürs Wetter. Spenden nehmen wir dann an.
1: Ja, danke an Fangschädel 3000, dass er sich die Zeit genommen hat und da seine Songs performt hat. Es war wieder mal gewaltig von dir.
0: Peace, yo.
1: Ja, aber wir sind noch lange nicht fertig. Wir haben ja noch andere weiter Künstler geht. Am Start. Soll ich schon spoilern, weil da das nächste dran ist? Na, das nächste haben wir einen von Eule.
2: Servus in Innsbruck.
1: Wie geht's?
2: Gut, gut.
1: Alles ja. Bestens, oder?
2: Ja, Wetter hält auch. Sah mal kurzzeitig ein bisschen nach Regen aus.
1: Wetter hält, Leute haben auch noch Bock, oder?
2: Hoffentlich.
1: Jawohl.
2: Es wird ein bisschen weniger funkig, eher so ein bisschen zum Zuhören. Aber genau.
1: Ja, ich muss auch dazu sagen, die Show dient auch dazu, dass man sieht, wie vielfältig eigentlich Hip-Hop wirklich ist. Das ist ja extrem, was für breites Spektrum das eigentlich mittlerweile hat. Überhaupt von den ganzen New-School-Richtungen, das verwandelt sich ja immer wieder. Und dafür steht die Sendung Fresh Music Radio jetzt mittlerweile seit 10 Jahren schon. Also ich feiere heuer mein 10-jähriges Jubiläum. Und dafür gibt es halt fette Cyphers jetzt.
2: Ja, das haben wir ordentlich gefeiert letztens im Radio.
1: Genau.
2: 3 Stunden live on air, 10 MCs. Es war eine nice Celebration, würde ich sagen.
1: Ja, und ist seit gestern auf der CBA zum Nachhören, also könnt ihr auch gerne mal reinhören.
2: Also, wenn ihr wissen wollt, wie ich Freestyle oder andere Leute aus Innsbruck freestylen, könnt ihr da gerne nochmal reinhören. Dauert leider 3 Stunden.
1: Ja, von Eule, start mal mit dem ersten Song von dir.
2: Ja, erster Song.
1: Ich bin schon sehr gehypt.
2: Sheep Up heißt der Song.

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0: es, wenn ich die Szene überfliege, die Szene überfliege. Ist nicht so der tanzbare Sound, aber ich habe gesehen, da drüben auf meiner linken Seite wurde getanzt. Das hat mich sehr gefreut. Schön, dass so viele Leute da sind. Den ganzen Nachmittag gibt es ja schon Live-Radio aus dem Walterpark. Freirad unbedingt auschecken. Fresh Music Radioshow auschecken. Ja, schön da zu sein.
1: Das war mal ein wunderschöner Start. Und man hat wieder gemerkt, es ist ein Unterschied zwischen Funkschädel und von dir jetzt.
0: Ja, das ist so ein, ich würde sagen, das ist so ein Lo-Fi-Beat von Beatmon Noise. Grüße an der Stelle. Der ist ja ein Producer, der in Innsbruck lebt. Wir sind uns mal vor ein paar Jahren über den Weg gelaufen und haben eine Zeit lang zusammen Mucke gemacht. Und ja, genau.
1: Schön. Du machst ja das auch schon Ewigkeiten, gell?
0: Ja, so 10 Jahre, also nicht mittlerweile keine 20, Urgestein, aber, so, aber genau. Mit meinem Umzug damals nach Innsbruck habe ich auf einmal Gelegenheit und Bock auf Rappen gehabt und habe auch immer viel veranstaltet, so Freestyle-Sessions im Café Dezentral, damals noch an der Mühlauer Brücke. Und ja, ermöglichen oder Kulturwegbereiter oder so, das taugt mir eigentlich. Ne? Muss nicht immer um einen selber gehen, auch wenn man heute da ein bisschen stehen darf und rappen. Aber irgendwie anderen Leuten was mitzugeben und Dinge zu ermöglichen, Kultur in dieser Stadt möglich zu machen, wo es eigentlich immer nur um Hotellerie und Gastro, das nächste Scheißkonzept für überteuerte Aperol Spritz geht irgendwie, das ist rar und ich glaube, Innsbruck lebt eigentlich insgeheim dadurch.
1: Du sagst es und das ist so eine Anspielung eigentlich schon auf den nächsten Titel, was du da hast, wo bin ich hier gelandet?
0: Ja, ist jetzt nicht so der Innsbruck-Song, aber genau, wo bin ich hier gelandet, das frage ich mich oft. BRXTN am Beat. Fuck, wo bin ich hier gelandet?

0: letzten Freitag im Walterpark, Radio im Park von der Freirad-Sendung habe ich da gespielt und jetzt gerade wir hören auch eine Sendung von der im grünen Radio im Park, Fresh Music Radio. Und ganze Sendungen stehen in CBI Media, in der Radio Archive. Wenn wir Radio im Park 2026 schreiben, da alle Sendungen sind veröffentlicht. Super.
1: 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Ja, heute im Walterpark, obviously.
2: Bei Fresh Music.
1: Bei
2: nice
1: Leuten.
2: Huh.
1: Genau, Kunst. Haben wir davor in der Sendung auch gehört. Grüße gehen raus an Haider. Ja.
2: Ich würde sagen, einen haben wir noch.
1: Einen haben wir noch.
2: Wird der Zeitplan ein bisschen
1: Alle
2: knapp.
1: Guten Dinge sind drei, ne?
2: Ja.
1: K-I-N-S. Ihr könnt danach raten, wofür der Titel steht. K-I-N-S.

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0: Das hab ich nicht, die Zeche wird geprellt. Yeah. Woo. Danke euch fürs Zuhören, für die Möglichkeit, DJ Oeko.
1: Ja, sehr gerne, von Eule. Danke, dass du dabei warst.
0: Ja, immer wieder gerne.
1: Für so einen kurzen Slot mitzumachen.
0: Ja, ja. Ich bin zwar alt, aber für sowas bin ich immer noch zu haben. Ja.
1: Geil. Das feiern wir auf alle Fälle. Und ja, die nächste Künstlerin, auf die bin ich sehr gespannt schon. Eine, die die Female-Szene hier in Innsbruck richtig, ich sag mal, anhaut. Ja, beide. Da ist ja noch jemand dabei.

0: Mary Mabu auch hier am Start. Aber um ihr geht's ja heute nicht. Wir lassen sie ja essen und die Zeit hier genießen im Park. Dafür haben wir Godzilla hier live im Walterpark.
1: Hallo. Hallo, wie geht's euch? Jawohl, danke. Ja, nice. Voll schön, dass wir da sind.
0: Voll schön, besonders, dass du da bist.
1: Ja, ich bin da aufgewachsen.
0: Ist dein Hut?
1: Ja, da hinten mit der Mama. Voll nett. Da war ich noch sehr klein. ja, jetzt bin ich größer und darf da Musik spielen und finde es voll besonders. Und danke für die Einladung.
0: Ja, danke, dass du überhaupt daherkommst. Ja, das finde ich sehr, sehr nett von dir.
1: Hallo, of course, anytime.
0: Willst du ein bisschen was erzählen?
1: Soll ich was erzählen? Was
0: oder willst du gleich anfangen?
1: Mir ganz gleich.
0: Wie, wo, was?
1: Wie, wo, was? Wollt ihr überhaupt was hören, was ich erzähle, oder sollen wir einfach gleich anfangen? Let's go, ich soll was erzählen, oder let's go, wir fangen an? Wir fangen zuerst an, aber ich erzähle euch kurz was über den ersten Track. Das ist nämlich jetzt auch für Mino kurz zuhören. Den habe ich nämlich mit meiner guten Freundin Salima Ivy gemacht. Und der Song ist auf ihrem Album erschienen. Ich bin ein Feature drauf. Das heißt, ihr hört als erstes Salimas Verse, die Hook. Und danach komme ich. Und schaut dann Salima Ivy. Sie ist eine super tolle Künstlerin aus Atlanta, Georgia. Und richtig krasse Rapperin. Hat mich irgendwie voll an Queen Latifah erinnert, wo ich sie das erste Mal gehört habe. Und ich war immer so, du bist ja richtig krass. Und sie war so, wow, ich finde die auch cool. Und dann haben wir einen Song zusammen gemacht, das war sehr special. Und der Song heißt Man's World mit einem Fragezeichen. Und ist für mich so ein bisschen ein Song gegen alle Andrew Tates da draußen. Also ja, let's go, oder?
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1: Yo. Ja, danke fürs Zuhören, Leute. Let's go! Ja, hey!
2: So schön einfach.
1: Ja, danke, danke. Der nächste Song heißt Strength und ist unreleased. Ich mache nämlich gerade eine EP, also nicht nur eine EP, ich mache meine erste EP. Und bin ganz nervös und bin ganz gestresst, weil, sag ich, mehr Arbeit ist, als ich erwartet habe. Aber es ist gut, es ist gut, es ist gut, es ist gut. Und ja, der Song kommt vielleicht ganz bald als erste Single davon raus. Also, ja, let's go, oder? Der Beat ist von Xavier Prime. Das Ganze hat mein Label produziert, TKOK Records.

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1: Yes, Radio Don Quixote, und Radio Don Quixote hat heute zwei Radiosendungen im letzten Freitag im Walterpark. Radio im Park von der Freirad organisiert. Und ich habe zwei Sendungen da, habe ich gedacht, vielleicht du hast keine Zeit gehabt. Es war ein super im Grünen in Walterpark. Schöne Zeit war. Und deswegen haben wir gedacht, wiederhole ich da Radiosendung, dass du Suse hören möchtest oder warst du dort. Radio Don Quixote wünscht für alle schöne Zeit, schönen Abend. 1. Juli, am 1. Juli, ich bin in Kammerspiel am Abend. Beim Rennweg, es gibt ein Theater, wollte ich besuchen. Theater geschrieben hat, Theatermacherin und Theaterschauspieler Essen Ereiden kommt, lebt in Köln. Am 2. Juli, Bilderausstellung, Eröffnung im Don Quixote in der Mariahilfstraße. Künstlerin aus Linz. Vorletzte Ausstellung im Don Quixote von der Künstler Marco Bene, er war aus Landeck. Und ja, ich gebe den Namen, Maler Tommy Hammut hat Ausstellung und bitte im sozialen Netzwerk suchen, Tommy Hammut Ausstellung. Adresse jetzt erinnere ich nicht. Ausstellung in Galerie Dialog im Kuhstein. Künstler, Musik, Instrumentbauer Luca von Don Quixote Kulturverein Obmann hat auch Ausstellung mit anderen Künstlern und Künstlerinnen dort noch. Hat Zeit zum Besuchen. Okay. In der zweiten Mittwoch, Radio Don Quixote hat keine Sendung. Deswegen im ersten Mittwoch, ich bin wieder da mit Apache. Schöne Zeit.
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